0: Gut 40% vertrauen den Anbietern wenig oder gar nicht beim Schutz vertraulicher Daten. Zum Sport. In der Nations League hat die deutsche Fußballnationalmannschaft 1:1 unentschieden gegen die Niederlande gespielt. Joshua Kimmich bei RTL auf die Frage, wie sich das Spiel angefühlt hat.
1: Ja, nach einem intensiven Fußballspiel, in dem nicht alles perfekt war, unterm Strich verdient es unentschieden.
0: Den erst in der Nachspielzeit verpassten Sieg bei seinem Bundestrainerdebüt trauerte Jürgen Klopp nicht lange nach. Er hätte super gerne gewonnen, aber er könne mit dem Punkt auch leben, sagte Klopp.
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3: Das wird richtig schön heute zum Start. In diesem Freitag gibt es hier und da vielleicht noch mal örtlich ein bisschen Nebel, aber ansonsten wird es richtig schön sonnig und vor allem auch trocken. Bis 25 Grad sind in der Spitze drin. Jetzt in der Nacht ist es ebenfalls trocken. Ein paar Wolken sind unterwegs und die Temperaturen, die pendeln sich so ein zwischen 8 und 3 Grad.
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4: A42 Dortmund-Kamp-Lindfoch zwischen Oberhausen-Zentrum und Oberhausen-Buschhausen. 1 Kilometer Stau. Wir wünschen allen unterwegs gute Fahrt.
3: Robert Jans ist hier. Hallo zusammen. Und ich hoffe mal, bei euch läuft alles. Wenn ihr gerade auf der Nachtschicht seid oder gerade unterwegs seid, dann versorge ich euch hier mit guter Musik, weil ich sage ja immer, mit Musik ist alles besser. Und da starten wir rein. Mit Musik von Bastille, Pompeii spiele ich euch.
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Unverkennbar ist das Elton John mit I'm Still Standing. Wenn ihr in der Nachtschicht seid, dann ja, könnt ihr euch mal auf die Schulter klopfen, ihr steht auch noch. Jetzt geht's weiter mit Musik von Leonie, Don't Worry.

0: sind keine Wolken unterwegs, Regen ist darum auch kein Thema. Und da haben sich die Temperaturen eingependelt, so zwischen 8 und 3 Grad.
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2: Zurzeit liegen uns keine Meldungen vor. Wir wünschen allen unterwegs gute Fahrt.
0: Robert Jantz ist hier, jetzt habe ich den richtigen Banger für euch. Natasha Bedingfield mit Unwritten. Ich finde ja immer, wenn man irgendwie unterwegs ist im Club oder so, oder zumindest irgendwo, wo Musik läuft, zu später Stunde, wenn auch vielleicht schon das ein oder andere Getränk genommen wurde oder getrunken wurde und dann läuft Unwritten, dann ist das eigentlich eine Garantie für großartige Stimmung, weil dann singt irgendwie auch jeder mit.

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0: Shakira und Burna Boy waren das mit Die Die. Mein Name ist Robert Jans. Kommt gut durch diese Nacht. Gleich ab 3 übernimmt der Johanna Tänzer.
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1: Ich bin Tine Klimach. Die Spritpreise jagen einen Rekord nach dem nächsten. Die Politik ringt um Entlastungsmaßnahmen. Bundestag und Bundesrat sollen heute den nächsten Tankrabatt auf den Weg bringen.
2: Jetzt muss es schnell gehen, denn der Rabatt soll schon ab Oktober, also ab nächsten Donnerstag, für 3 Monate gelten. Der Liter Sprit wird mit der Steuersenkung knapp 17 Cent günstiger, wenn die Tankstellen den Rabatt voll weitergeben. Bei der ersten Auflage im Mai und Juni hatten Institute und das Bundeskartellamt errechnet, dass das nur teilweise der Fall war. Die Mineralölwirtschaft bestreitet das. Viele Experten kritisieren den Rabatt, denn er ist vergleichsweise teuer und nicht zielgenau. Er unterstützt auch Menschen, die keine Hilfe bräuchten. Wer kein Auto hat, aber unter hohen Preisen leidet, bekommt dagegen nichts davon. Aus Berlin, Ursula Winkler.
1: Kein Einlenken bei Gaza, keine Zweifel am Vorgehen gegen den Iran. Israels Ministerpräsident Netanyahu hat bei den Vereinten Nationen seinen Kurs mit Nachdruck verteidigt. Internationale Vorwürfe gegen sein Land wies er zurück und griff zugleich seine Kritiker an. Israel des Völkermords zu bezichtigen sei die größte Lüge des Jahrhunderts, sagte er in New York. Zahlreiche Ländervertreter haben aus Protest gegen den israelischen Ministerpräsidenten vor dessen Rede den Saal verlassen. Auch draußen vor dem Gebäude gab es Proteste. Die deutsche Wirtschaft könnte deutlich stärker wachsen als bisher angenommen. Führende Forschungsinstitute verdoppeln in ihrer Herbstprognose die Wachstumserwartung für das laufende Jahr auf 1,3%. Der Irankrieg und die stark gestiegenen Energiepreise haben die deutsche Wirtschaft aber nicht so stark beeinflusst wie befürchtet. Zum Sport. Jürgen Klopp hat beim Debüt als Bundestrainer mit der deutschen Fußballnationalmannschaft ein Unentschieden geholt. Das DFB-Team spielte zum Auftakt der Nations League in Amsterdam gegen die Niederlande 1:1. Trainer Jürgen Klopp bei RTL.
3: Wir hätten sehr, sehr gerne gewonnen hier heute, keine Frage. Hätte am Spielverlauf nichts geändert. Wir müssen die Eindrücke, die Informationen, die wir kriegen, müssen wir nehmen. Und die Ergebnisse müssen wir auch akzeptieren. Und deshalb, wir heute 1:1, hätte super gerne gewonnen, aber kann man den Punkt auch nehmen.
1: Außerdem sagte er, er sei mit vielen Einzelleistungen sehr, sehr zufrieden, so Bundestrainer Jürgen Klopp.
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4: Jetzt in der Nacht gibt's nur wenige Wolken, teilweise ist es sternenklar, Regen.

0: soll es auch keinen geben. Örtlich kann aber mal ein bisschen Nebel dabei sein. Dazu Tiefstwerte zwischen 8 und 3 Grad, also recht frisch. Der Tag startet dann richtig schön mit viel Sonne und hellblauem Himmel und bis zu 25 Grad.
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2: A42 Dortmund-Kamp-Lindfort zwischen Oberhausen-Zentrum und Oberhausen-Buschhausen. 1 Kilometer Stau. Wir wünschen allen unterwegs gute Fahrt.
0: Ja, hi zusammen. Eine schöne Nacht mit uns. Wir verbringen diese Nacht zum Freitag zusammen. Ich bin Johanna Tänzer und wir gehen hier rein jetzt mit Nico Santos. Why don't you stay?
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0: Moscana Worshipping the Sun. Hallo, guten Morgen zusammen. 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
1: Die Nacht ist klar und trocken, örtlich kann es Nebel geben. Die Werte gehen runter auf 8 bis 3 Grad, also ist recht kühl. Der Tag startet dann richtig schön mit viel Sonne und bis zu 25 Grad.
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2: A40 Essen-Dortmund zwischen Dortmund-Barob und Dortmund-Hombruch. 1 Kilometer Stau. Wir wünschen allen unterwegs gute Fahrt.
1: Hi zusammen, kommt gut durch diese Nacht mit uns. Johanna Tänzer ist hier. Schönen frühen Freitag.
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1: Ich bin Tine Klimach. Im laufenden Jahr erwarten die führenden Wirtschaftsforschungsinstitute einen Anstieg des Bruttoinlandsprodukts um 1,3%. In ihrem Frühjahrsgutachten hatten sie noch mit 0,6% gerechnet. Die Experten haben aber auch Sorgen.
2: Die Prognose hat sich zwar verdoppelt, aber es ist eher ein kleines Plus als ein echter Aufschwung. Unter anderem angetrieben durch die staatlichen Milliarden für Verteidigung und Infrastruktur. Nach Einschätzung der Institute bleibt die deutsche Wirtschaft in den kommenden Jahren leistungsschwach. Der Titel des Gutachtens: Aufschwung mit Strukturproblemen, Finanzpolitik auf Abwägen. So hieß es von den Experten unter anderem, die Rentenreform führe unter dem Strich zu einer steigenden Beitragsbelastung. Bei der Energiepolitik erkenne man nicht mal ansatzweise eine Vision und der Tankrabatt sei kontraproduktiv. Aus Berlin, Ursula Winkler.
1: Über die geplante Rentenreform wird in der schwarz-roten Bundesregierung heftig gestritten. Der Sozialverband VdK Deutschland fordert nun in einem Interview mit der deutschen Presseagentur einen Sozialcheck. Konkret rät VdK-Präsidentin Verena Bentele dem Bundeskanzler, die Chance für eine Überarbeitung der Reform zu nutzen.
3: Die geplante Abschaffung der Rente mit 63, ein Unding, auch für den Sozialverband. Viele hätten ihren Renteneintritt schon geplant. Deswegen könne man die Rente nach 45 Beitragsjahren nun nicht einfach canceln. Wir brauchen mindestens Übergangsfristen, heißt es, eine Reform zum Wohl der Menschen. Mehr Nähe zu den Leuten, nicht mit dem Kopf durch die Wand. Das hört man nun auch immer wieder aus der Koalition. Doch noch ringt die Regierung um einen Rentenkompromiss. Claudia Wächter, Nachrichtenredaktion.
1: Der Streit zwischen US-Präsident Trump und Medienhäusern um den Zugang zum Weißen Haus überschattet in den USA den Besuch von Chinas Staatschef Xi Jinping. Eine Live-Übertragung gab es nicht. Trump kündigte zum Auftakt des Besuchs an, man werde Fragen im Kontext von Sicherheit, Technologie und KI erörtern. Auch der heftige Handelsstreit sollte Thema sein. Zum Sport. Beim Debüt von Jürgen Klopp als Bundestrainer hat die deutsche Fußballnationalmannschaft einen Sieg knapp verpasst. Das DFB-Team kam zum Nations League-Auftakt in Amsterdam gegen die Niederlande zu einem 1:1 Unentschieden. Felix Metscher brachte Deutschland in der 32. Minute in Führung. In der Nachspielzeit erzielte Cody Gakpo den Ausgleich für die Niederlande.
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4: Der Nebel aus der Nacht verzieht sich langsam und dann startet der Tag richtig schön freundlich mit hellblauem Himmel und viel Sonnenschein. Dazu gibt's bis zu 25 Grad heute.
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5: A40 Dortmund-Essen zwischen Dortmund-Hombruch und Dortmund-Barob. 1 Kilometer Stau. Und A42 Dortmund-Kamp-Lindfort zwischen Oberhausen-Zentrum und Oberhausen-Buschhausen. 1 Kilometer stockender Verkehr. Wir wünschen allen unterwegs gute Fahrt.

0: zusammen. Grüße gehen raus an alle, die gerade im Nachtdienst malochen oder an alle, die jetzt gerade schon aufstehen müssen. Ja, es ist sehr, sehr früh. Ihr schafft das. Bin bei euch, Johanna Tänzer hier. Hi.
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0: Und das hier ist Teddy Swims, der kleine Klugscheißer. Mr. Know-It-All gibt's jetzt hier für euch.

0: Wie sieht's aus? Habt ihr Panik oder freut ihr euch schon? Leute, in 3 Monaten ist einfach schon Heiligabend. Und dann bringt natürlich der Weihnachtsmann die Geschenke, das wissen wir ja alle. Aber was macht der Weihnachtsmann denn jetzt eigentlich in der Zwischenzeit? Das hat meine Kollegin Kim Klages mal die ganz Kleinen gefragt.
1: Was denkst du denn, was der Weihnachtsmann gerade so macht?
2: Ja, bringt was zu essen.
1: Was zu essen? Was glaubst du denn, was ist der Weihnachtsmann denn?
2: Weiß ich nicht. Ich glaube, der fängt die Geschenke ein.
1: Hast du denn auch schon Wünsche für Weihnachten?
2: Ja, hab ich. Eine Rainbow-Puppe.
1: Wie sehr freust du dich schon auf Weihnachten?
3: Ich freue mich schon.
4: Und dann kriege ich ganz viele Geschenke.
1: Antonia und Olivia sind Geschwister und die haben auch schon eine Ahnung, was der Weihnachtsmann jetzt gerade so treibt.
5: Der packt die Geschenke ein.
1: Ja, auch eure schon?
5: Ja.
1: Was wünscht ihr euch denn dieses Jahr zu Weihnachten? Habt ihr da schon eine Idee?
5: Eigentlich gar nichts.
1: Wünschst du dir denn was zu Weihnachten, Antonia?
6: Ja, ein Hund.
7: Ein Spielzeug, wo man mit, der macht dann wow, wow.
0: Oh, süß. Wow, wow. Ja, also wenn der Weihnachtsmann diesen wow, wow Hund nicht bringt, Leute, dann kriegt sie es von mir. Word.
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1: Das wird ein richtig schöner Freitag. Es wird sonnig, es wird trocken und wieder richtig warm mit bis zu 25 Grad. Also heute nochmal richtiges T-Shirt-Wetter.
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2: Zurzeit liegen uns keine Meldungen vor. Wir wünschen allen unterwegs gute Fahrt.
1: Hey, guten Morgen zusammen. Willkommen im sehr frühen Freitag. Johanna Tänzer ist hier und wir machen jetzt eine kleine Zeitreise ins Jahr 2004. Da war nämlich ein Hit von der Band Juli ganz weit vorne in den Charts. Geile Zeit. Ist einfach auch ein geiler Song. Kriegt ihr jetzt.
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1: Ich bin Tine Klimach. Israels Ministerpräsident Benjamin Netanyahu war gestern an der Reihe mit seiner Rede bei der UN-Generaldebatte. Rund um das UN-Gebäude herum wurde zum Teil heftig protestiert. Dabei nahmen die Polizei Berichten zufolge auch Stars in Gewahrsam.
2: Schauspielerinnen Susan Sarandon, Hannah Einbinder und Cynthia Nixon waren bei den Protesten dabei. In einem Foto war Sarandon zu sehen, von Polizisten umringt. Es gab Sitzblockaden und viele Demos rund um die Absperrungen um das UN-Gebäude am East River. Bürgermeister Mamdani unter anderem hatte dazu aufgerufen. Netanyahu verteidigte sein Vorgehen im Gazastreifen und den Irankrieg. Irans mörderische Diktatur dürfe keine Atomwaffen besitzen, die Israel vernichten und die ganze Welt bedrohen könnten. Aus den USA, Tina Eck.
1: Die deutsche Wirtschaft könnte deutlich stärker wachsen als bisher angenommen. Führende Forschungsinstitute verdoppeln in ihrer Herbstprognose die Wachstumserwartung für das laufende Jahr auf 1,3%. Der Irankrieg und die stark gestiegenen Energiepreise haben die deutsche Wirtschaft aber nicht so stark beeinflusst wie befürchtet. Viele Menschen in Deutschland sprechen mit KI-Chatbots über persönliche und vertrauliche Themen. Einer Umfrage des Softwaredienstleisters Proton zufolge haben 68% der befragten Nutzer bereits mindestens ein sensibles Thema mit einem KI-System besprochen. Gleichzeitig ist das Misstrauen beim Datenschutz groß. Gut 40% vertrauen den Anbietern wenig oder gar nicht beim Schutz vertraulicher Daten. Zum Sport. Jürgen Klopp hat beim Debüt als Bundestrainer mit der deutschen Fußballnationalmannschaft ein Unentschieden geholt. Das DFB-Team spielte zum Auftakt der Nations League in Amsterdam gegen die Niederlande 1:1. Trainer Jürgen Klopp bei RTL.
3: Wir hätten sehr, sehr gerne gewonnen hier heute, keine Frage. Hätte am Spielverlauf nichts geändert. Wir müssen die Eindrücke, die Informationen, die wir kriegen, müssen wir nehmen. Und die Ergebnisse müssen wir auch akzeptieren. Und deshalb, für heute 1:1, hätte super gerne gewonnen, aber kann man den Punkt auch nehmen.
1: Felix Metscher brachte Deutschland in der 32. Minute in Führung. In der Nachspielzeit erzielte Cody Gakpo den Ausgleich für die Niederlande.
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4: Der Nebel aus der Nacht verzieht sich langsam und dann startet der Tag richtig schön freundlich mit hellblauem Himmel und viel Sonnenschein. Dazu gibt es bis zu 25 Grad heute.
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5: Zurzeit liegen uns keine Meldungen vor. Wir wünschen allen unterwegs gute Fahrt.
4: Wow, Leute, ihr habt's geschafft. Ja, ihr seid die Ersten, die im Freitag sind. Mega. Herzlichen Glückwunsch dazu. Ich bin Johanna Tänzer und wir freuen uns zusammen aufs Wochenende.
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0: Tom Gregory mit Small Steps.
1: Was ist heute wichtig?
0: So, die Woche ist fast geschafft. Der Freitag ist da. Kevin Zimmer, was kann der so?
2: Ja, heute ist Weihnachten und Ostern für die Taylor Swift-Fans zusammen.
0: So ist es. Ja. Da sprichst du mir doch schon aus dem Herzen.
2: Ach, bist du so ein Swiftie?
0: Ja, Mann.
2: Ach, guck mal, dann weißt du ja Bescheid. Muss ich dir ja gar nicht sagen.
0: Nein.
2: Hier. Der Megastar veröffentlicht heute 4 neue Songs. Und da kannst du dir ja vorstellen, was da abgeht. So,
0: ja,
2: die Musikwelt,
0: ich verfolge das auf Instagram.
2: Hält den Atem an. Wir auch. Natürlich hören wir heute da mal rein.
0: Ja, und wirklich, ich bin aufgeregt.
2: Ja, wenn da jetzt nicht sogar die Uhren neu gestellt werden müssen. Gut, das liegt jetzt vielleicht nicht an Taylor Swift, aber in Singapur wird die wohl genaueste Atomuhr der Welt vorgestellt. Keine Uhr soll genauer sein. Ich frage mich natürlich, ist die dann auf Winterzeit oder schon auch auf Sommerzeit eingestellt oder ja, wie auch immer? Keine Ahnung.
0: Ja.
2: Und dann könnte hoffentlich irgendwie was neu eingestellt werden. Die Benzinpreise, das wäre ganz gut. Im Bundesrat, also in der Vertretung der Bundesländer, wird es voraussichtlich eine Abstimmung über den Tankrabatt geben. Und dann ist der Weg frei für ein paar Cent weniger an der Tankstelle. Ab 1. Oktober soll der eingeführt werden.
0: Ja, und ich hoffe, ihr habt schon alle Zähne geputzt.
2: Du sagst es, heute ist nämlich Tag der Zahngesundheit.
0: So. Ich habe ja meinen Vorsorgetermin schon ausgemacht und ihr so?
2: Es wurde aber auch Zeit bei dir, habe ich mir sagen lassen.
0: Raus hier.

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1: Das wird ein richtig schöner Freitag. Es wird sonnig, es wird trocken und wieder richtig warm mit bis zu 25 Grad. Also heute nochmal richtiges T-Shirt-Wetter.
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2: Zurzeit liegen uns keine Meldungen vor. Wir wünschen allen unterwegs gute Fahrt.
1: Zusammen. Guten Morgen wünsche ich euch. Johanna Tänzer hier. Habt ihr mitbekommen, heute bis zu 25 Grad drin. Krass. Jetzt wegen Herbst und so. Wie machen wir das heute? Trinken wir dann Eist Pumpkin Spice Latte?
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0: TLC mit No Scrubs. Guten Morgen zusammen.
1: Augenblick mal.
2: Zumindest räumlich liegen wir hier bei uns zum Glück ziemlich weit weg von den Kriegsgebieten weltweit, doch...
3: Man muss nicht selbst im Krieg stehen, um für Frieden zu beten,
2: sagt Bruder Dirk Wasserfuhr, denn...
3: Besonders als Christen sind wir ja dazu berufen, nicht nur an uns zu denken, sondern für alle, die auf dieser Welt leben und das alle in Frieden leben können.
2: Und genau, das ist der Grund, warum katholische und evangelische Kirche diese ökumenische Aktion machen. 24 Stunden für den Frieden. So heißt es in einer Woche in Wuppertal bei Bayernburg. Es findet bereits zum zweiten Mal statt und das aus gutem Grund, sagt Daniel Köhnen, Initiator aus der katholischen Gemeinde St. Maria Magdalena.
4: Wenn man sich die Weltlage anschaut, brauchen wir Orte, wo Menschen, jung wie alt, Kraft schöpfen und Mut für die Zukunft finden. Dazu möchten wir mit 24 Stunden für den Frieden einen Beitrag leisten.
2: In genau einer Woche, am Samstag, startet die Aktion mit ziemlich viel Programm, ein extra komponiertes Friedenslied für Kinder, einer großen Diskussion mit Jugendlichen über Frieden und gesellschaftliche Verantwortung, einem Friedenskonzert und natürlich Gebeten für den Frieden, die auch jeder und jedem Einzelnen helfen können, sagt Bruder Dirk Wasserfuhr.
3: Mehr zur Ruhe kommen, dass wir uns nicht so sehr ängstigen vor den Krisen dieser Welt, dass wir mehr einen inneren Frieden erreichen für uns.
2: Mehr auf augenblickmalonline.de. Stefan Klinkhammer von der katholischen Kirche für Augenblick mal.
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1: Mit Malte Albrecht, guten Morgen. Die Ära Jürgen Klopp hat begonnen. In der Nations League gab er gestern Abend sein Debüt als Fußball-Bundestrainer. Dabei spielte die deutsche Nationalmannschaft in Amsterdam gegen die Niederlande 1:1 unentschieden. Das Spiel der DFB-Elf war leidenschaftlich und mit viel Einsatz. Vieles klappte allerdings noch nicht. Klopp und die meisten Fans waren trotzdem zufrieden. Infos von Marc Weiß.
2: Klopp hatte schon vorher gesagt, dass es wild und chaotisch werden könne. Und das war es dann stellenweise auch. Die Niederländer stehen genau wie der deutsche Fußball vor einem Neuanfang, sind aber etwas eingespielter schon und genau das hat man gesehen. Nach Ansicht der meisten Experten hat man aber auch gesehen, dass diese neue deutsche Elf genau das auch kann oder zumindest auf dem Weg dahin ist oder wie Klopp es selbst nach dem Spiel gesagt hat.
3: Es war für ein erstes Spiel, war so viel dabei, womit wir super arbeiten können.
2: Felix Metscher hatte Deutschland in der 32. mit etwas Glück in Führung gebracht. Gakpo verhinderte dann erst in der Nachspielzeit mit seinem Tor für Oranje den absolut perfekten Start für Klopp. Angefangen hatte alles aber mit einer Schrecksekunde. Kurz vor dem Einlaufen wurde bekannt gegeben, dass Musiala nicht spielen könne. Schnell gab es die Befürchtung, dass er wieder unter seiner neurologischen Dysfunktion leidet, wie zuletzt beim FC Bayern. Tatsächlich hatte er sich aber nur beim Aufwärmen den Oberschenkel verletzt, das zumindest gab Klopp bekannt. Überzeugend, wenn auch mit einigen Fehlern beim Zuspiel auf die eigenen Spieler, war Rückkehrer Marc-André ter Stegen im Tor, der jetzt bis auf Weiteres die Nummer 1 bleiben soll, wie es hieß.
1: Und das sind jetzt weitere Nachrichten. Der Bundestag soll heute über den neuen Tankrabatt abstimmen. Damit will die Regierung die Autofahrer wegen der hohen Spritpreise entlasten. Ab Oktober soll die Energiesteuer auf Benzin und Diesel bis Jahresende um 17 Cent pro Liter sinken. Nach der Abstimmung im Parlament geht der Gesetzentwurf noch in den Bundesrat. Bei der UN-Generalversammlung in New York hat Israels Ministerpräsident Netanyahu gesprochen. Dabei verließen zahlreiche Ländervertreter demonstrativ den Saal. Andere applaudierten dem israelischen Regierungschef. Netanyahu rechtfertigte das Vorgehen gegen die Hamas, die Hisbollah und den Iran. Den Vorwurf, im Gazastreifen einen Völkermord begangen zu haben, wies er erneut scharf zurück. Schülerinnen und Schüler wollen heute gegen eine mögliche Wehrpflicht auf die Straße gehen. Bundesweit sind etwa 100 Demos geplant, unter anderem in Berlin, Hamburg, Düsseldorf und Köln. Man wolle so lange streiken, bis das Thema vom Tisch sei, sagte ein Sprecher der Initiative Schulstreik gegen Wehrpflicht. Das Gesetz über den neuen Wehrdienst war im Januar in Kraft getreten. Es sieht erst einmal vor, dass junge Männer ab dem Jahrgang 2008 verpflichtend zur Musterung müssen. Sollten sich nicht genügend Freiwillige finden, kann der Bundestag über eine Wehrpflicht entscheiden. Und das waren die Nachrichten mit Malte Albrecht.
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4: Wir starten wirklich frisch in den Tag. Gerade mal 8 Grad messen wir aktuell. Dabei haben wir erstmal einige harmlose Wolken. Am Mittag und Nachmittag lockert es dann zunehmend auf und wir kriegen den Rest des Tages richtig viel Sonne bei Höchstwerten von bis zu 21 Grad.
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4: Aktuell keine Meldungen. Wenn ihr aber Staus, Blitzer oder Störungen seht, schickt mir immer gerne eine WhatsApp-Sprachnachricht direkt ins Studio an die 02161 901 9012. Wird der Sprit jetzt zumindest ein bisschen günstiger? Der Bundestag will heute drüber abstimmen und wir sprechen gleich mal über die Pläne hier bei mir.
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4: Ich wünsche euch einen wunderschönen guten Morgen.

0: Elking, Exes and O's um gleich 10 nach 6.
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0: Wichtiger Termin heute für alle Autofahrerinnen und Autofahrer im Bundestag. Also im Bundestag ist der Termin für alle, die mit dem Auto fahren. Heute soll nämlich der Tankrabatt beschlossen werden. Und der Tankrabatt soll den Sprit dann ab Oktober um rund 17 Cent pro Liter billiger machen. Johannes Giewald vom ADAC findet es eine richtige Maßnahme, auch wenn alle profitieren, unabhängig vom Einkommen.
2: Wer täglich auf das Auto angewiesen ist, der braucht jetzt Entlastung und kann eben nicht darauf warten, dass irgendwann bessere Instrumente entwickelt werden. Aber es muss auch sichergestellt werden, dass die Steuersenkung möglichst vollständig an der Zapfsäule ankommt. Die Erfahrungen aus den bisherigen Steuersenkungen haben eben gezeigt, dass die Weitergabe nicht sofort oder nicht bei allen Kraftstoffarten gleichermaßen erfolgt.
0: Ja, laut Bundeskartellamt kamen beim letzten Tankrabatt nämlich nur 80% der gesenkten Steuern bei den Autofahrenden an. Auch die 12-Uhr-Regel hat laut ADAC nicht so gut funktioniert, wie von der Bundesregierung erwartet.
2: Die Regel hat zwar die Zahl der täglichen Preisänderungen deutlich reduziert und auch den Zeitpunkt der Preiserhöhung vorhersehbarer gemacht, aber das hat die Preise keinesfalls gesenkt. Was wir aber feststellen müssen, ist, dass diese einmalige Möglichkeit, die es für Mineralölkonzerne dann noch gibt, komplett ausgereizt wird und dadurch der Preissprung einfach nochmal viel, viel höher ist und diese Risikoaufschläge zahlen am Ende auch die Verbraucher.
0: Ja, darum ist der ADAC auch dafür, dass die Regel wieder abgeschafft wird. Neu sind die Pläne zum Spritpreisdeckel wie in Luxemburg und Belgien. Das funktioniert so. In Belgien zum Beispiel, da legt das Wirtschaftsministerium jeden Tag eine Preisobergrenze fest. Der Preis wird durch eine Formel berechnet, die Regierung zusammen mit der Energiewirtschaft vereinbart hat. Dabei wird der Rohölpreis berücksichtigt, aber auch Produktionskosten, maximale Gewinne der Mineralölfirmen und. Tankstellen dürfen dann maximal zu diesem Preis verkaufen oder aber auch darunter. Der Spritpreisdeckel, der soll dann ab dem 1. Januar gelten. Das ist aber wirklich noch nicht fix.

0: Wenn das nicht, sag mal, zumindest das gerechteste Ergebnis war. Jetzt Radio 91 um 6.18 Uhr hier mit Bent Langner und Jürgen Klopp, der hat beim Debüt als Bundestrainer mit der deutschen Fußballnationalmannschaft gestern Abend ein Unentschieden geholt. Das DFB-Team spielte zum Auftakt der Nations League in Amsterdam gegen die Niederlande 1:1. Das Gegentor fiel erst in der Nachspielzeit. 1:1 zum Auftakt in den Niederlanden hört sich erstmal okay an. Vor allem, weil Klopp ja jetzt auch für die ersten Spiele im Kader sehr viel experimentiert. Thomas Bremser berichtet für uns aus Amsterdam. Wie hast du das Spiel erlebt?
1: Ja, es war ein recht emotionales Spiel, in dem das deutsche Team in einigen Szenen Glück hatte. Die Holländer haben einiges liegen gelassen und zwei Tore wurden aberkannt. Deutschland nach einer halben Stunde mit dem 1:0 durch Metscher. Fast hätten es die Spieler ins Ziel geschafft, vor allem mit viel Kampf, aber in der Nachspielzeit der wunderschöne und verdiente Ausgleich durch Gakpo. Kein Problem, sagt Jürgen Klopp.
2: Hätte sehr gerne gewonnen, habe aber nicht den Eindruck, dass es auch der Ausgleich unverdient war. Zwar für ein erstes Spiel war so viel dabei, womit wir super arbeiten können.
1: Ein 1:1 in Amsterdam, darauf kann Klopp auf jeden Fall aufbauen.
0: So, was heißt das? Wie geht's jetzt weiter für Mannschaft und Trainer?
1: Ja, das Team bleibt ja noch zusammen. In der Nacht ging's zurück nach Herzogenaurach ins Teamquartier. Da gibt's dann ein, zwei Trainingseinheiten und am Sonntagabend das nächste Spiel in Augsburg gegen Griechenland. Dann wird der XXL-Kader fast einmal komplett ausgetauscht. In München gegen Serbien und in Griechenland sind dann zum Beispiel dabei Florian Wirtz, Nick Woltemade und der Kölner Elmala. Es kann aber auch sein, dass schon vorher ein bisschen durchgemischt wird, denn es haben sich leider hier verletzt Kai Havertz und Jamal Musiala.
0: Ja, 1:1 endet das erste Spiel für Jürgen Klopp als Nationaltrainer. Da können die Jungs auf jeden Fall drauf aufbauen, sagt Klopp. Und 2028 geht's dann ja auch schon wieder weiter mit dem nächsten großen Turnier, denn dann ist wieder WM. EM. Das sind aber auch zwei Buchstaben, die nah beieinander liegen.

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1: Mit Julian Lengersdorf, guten Morgen. Der Handelsverband sieht in den Innenstädten von Gladbach und Reit weiter Handlungsbedarf. Anlass ist eine bundesweite Studie, nach der mehr als 80% der Befragten ihre Innenstadt künftig genauso oft oder sogar häufiger besuchen wollen. Anna Tiffert berichtet.
2: Ob sich dieser Trend auch in Gladbach und Reit zeigt, lässt sich laut Handelsverband auf Radio 90.1 Nachfrage derzeit nicht eindeutig sagen. Auch bei den Umsätzen der Händler gäbe es kein einheitliches Bild. Mehr Besucher bedeutet nicht automatisch mehr Einnahmen. Ein zentrales Problem seien Leerstände, die auch benachbarte Geschäfte weniger attraktiv machen könnten. In Reit habe sich der öffentliche Raum bereits verbessert. Nun müssten vor allem private Gebäude und Erdgeschosse stärker entwickelt und belebt werden. Für beide Innenstädte setzt der Handelsverband auf eine Mischung aus Geschäften, Gastronomie, Kultur und Dienstleistungen sowie auf eine engere Zusammenarbeit vor Ort.
1: Mönchengladbach hat sich gestern mit zwei geplanten Radschnellverbindungen ins Umland beschäftigt. Im Umwelt- und Mobilitätsausschuss wurden die Machbarkeitsstudien für die Strecken nach Heinsberg und Grevenbruch beraten. Für die Verbindung nach Heinsberg liegt bereits eine mögliche Strecke vor. Sie soll über Erkelenz und Hückelhofen bis zum Reiter Hauptbahnhof führen und insgesamt rund 35 Kilometer lang sein. Davon verlaufen etwa 11 Kilometer durch Mönchengladbach. Für 2035 rechnet die Studie mit mehr als 2000 Radfahrern täglich. Auch für die Verbindung über Jüchen nach Grevenbruch liegt inzwischen eine Machbarkeitsstudie mit einer vorgeschlagenen Trasse vor. Ein 22-Jähriger ist nach einem Angriff an der Mühlenstraße in Mönchengladbach schwer verletzt worden. Nach seiner Aussage hatte er am 17. September versehentlich eine Frau aus einer Gruppe angerempelt und sich dafür entschuldigt. Daraufhin soll ein Mann ihn geschlagen und mit einem Messer an der Hand verletzt haben. Die Polizei sucht Zeugen. Das waren die Nachrichten. 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
3: Danke dir.
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3: Wir starten richtig frisch in den Tag mit aktuell gerade mal 7 Grad. Dabei haben wir aktuell erstmal ein paar harmlose Wolken. Am Mittag und Nachmittag lockert es dann zunehmend auf und wir kriegen dann richtig viel Sonne bei Höchstwerten von 21 Grad.
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3: Soweit alles frei. Wenn ihr noch was seht, Staus, Blitze oder Störungen, schickt immer gerne eine WhatsApp direkt zu mir ins Studio an die 02161 90 1 90 12. Der Europaplatz wird morgen von jungen Mönchengladbacherinnen und Mönchengladbachern erobert. Unter anderem werden da Filme geschaut, es gibt eine Disco und was genau ansteht, das gibt's gleich hier bei mir.
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3: Mit Bent Langner, ich wünsche euch einen wunderschönen guten Morgen.

0: Ihr hört Radio 90.1 am Freitagmorgen um 6.39 Uhr.
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0: Ja, Kultur, Kino und ein neuer Jugendbus. Morgen am Samstag, da gehört der Europaplatz hier in Mönchengladbach dann der Jugend. Von 18 bis 22 Uhr gibt es bei der Jugendkulturnacht Mitmachaktionen, Infos und Angebote rund um Jugendarbeit und Jugendbeteiligung.
2: Ja, auch beim Open-Air-Kino durften Jugendliche mitentscheiden. Um 19.30 Uhr läuft kostenlos die Tribute von Panem Hunger Games. Vorher gibt es Kurzfilme aus der Jugendarbeit.
0: Ja, um 19 Uhr wird außerdem der neue Jugendbus der mobilen Jugendarbeit übergeben. Er soll künftig als mobiler Treffpunkt in verschiedenen Stadtteilen dann unterwegs sein.
2: Ja, und auch im restlichen Stadtgebiet gibt es Aktionen. Zum Beispiel Musik, eine Aftershow-Party im Westend oder eine Skate-Disco der Rollbrett-Union.
0: Also jede Menge los bei der Jugendkulturnacht am Europaplatz und in der ganzen Stadt. Das komplette Programm gibt es unter Nachtfrequenz 26, Nacht der Jugendkultur.

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1: Mit Malte Albrecht, guten Morgen. Es weht ein frischer Wind bei der deutschen Fußballnationalmannschaft. Die Ära Jürgen Klopp hat begonnen. Bei seinem ersten Spiel als Bundestrainer gab es gestern Abend ein Unentschieden. Die Nations League-Partie in Amsterdam gegen die Niederlande endete 1:1. Experten sprechen von einem engagierten und leidenschaftlichen Spiel der neuen DFB-Elf. Frage an Marc Weiß. Das heißt, jetzt wird alles gut und wir sind wieder Weltspitze?
2: Ja, wir sind wahrscheinlich auf dem Weg, aber der ist schon noch lang, würde ich sagen. Man hat gesehen, dass die Jungs wollen, es klappt aber in der Abstimmung noch nicht alles. Wogegen Holland über weite Strecken souveräner wirkte als unser Team. Also wir hätten das Ding auch hoch verlieren können, muss man ehrlicherweise sagen. 2 Tore wurden den Holländern aberkannt und unser Keeper Marc-André Ter Stegen hat noch einiges verhindert. Aber Oranje ist auch schon eingespielter, das hat man einfach gesehen. Klopp ist trotzdem zufrieden, er hat ja von Anfang an gesagt, dass es chaotisch werden könne. Das muss man bei einem Neuanfang dann einfach auch einplanen.
3: Die Intensität, die Bereitschaft, die Leidenschaft, die wir an den Tag gelegt haben, war gut. Es war für ein erstes Spiel, war so viel dabei, womit wir super arbeiten können.
2: Kurz der Blick auf die in Deutschland ja schon fast heilige Torwartposition. Rückkehrer Marc-André Ter Stegen hat es gut gemacht, hat gut gehalten. Allerdings hat er ein paar dicke Patzer beim Abspiel drin. Er hat den Ball mehrfach zu holländischen Spielern geschossen. Das wurde aber zum Glück nicht bestraft. Am Sonntag geht's weiter, dann trifft die neue DFB-Elf unter Jürgen Klopp in Augsburg auf Griechenland.
1: Danke, Marc. Und das sind weitere Nachrichten. Bundestag und Bundesrat stimmen heute über einen erneuten Tankrabatt ab. Von Anfang Oktober bis Ende Dezember sollen die Steuern auf Benzin und Diesel um 17 Cent pro Liter gesenkt werden. Der Staat rechnet mit Steuerausfällen von bis zu 2,5 Milliarden €. Die Hälfte davon übernehmen die Länder. NRW-Ministerpräsident Wüst hat Bundesarbeitsministerin Baas aufgefordert, schnell einen Gesetzentwurf zur Rentenreform vorzulegen. Dann könnte man viel sachlicher diskutieren und weiterkommen, sagte Wüst auf einer Konferenz des Nachrichtenportals The Pioneer in Berlin. Vor allem das geplante Aus für die sogenannte Rente mit 63 sorgt im Moment für Kritik. Sind Rechenzentren technisch auch im Weltraum machbar? Das will Google jetzt herausfinden. Zum ersten Mal schickt der Konzern 4 KI-Chips ins All. Getestet werden soll unter anderem, wie die Prozessoren mit Erschütterungen, hoher Beschleunigung und starker Strahlung zurechtkommen. Die Chips sollen nächste Woche mit einer SpaceX-Rakete von Elon Musk ins All gebracht werden. Musk will künftig eigene Rechenzentren in der Umlaufbahn betreiben, mit Solarstrom direkt aus dem All. Denn auf der Erde, besonders in den USA, stößt der Ausbau immer größerer Rechenzentren für die KI auf Widerstand, weil sie viel Strom verbrauchen. Und das waren die Nachrichten mit Malte Albrecht.
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4: Wir starten frisch in den Tag mit gerade mal 7 Grad da draußen. Dabei haben wir jetzt auch erstmal ein paar harmlose Wolken. Aber auch jetzt schon ganz viel Sonne. Und das bleibt auch so am Mittag und Nachmittag, lockert sogar zunehmend auf. Und wir kriegen richtig, richtig viel Sonne bei Höchstwerten von 21 Grad.
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4: Da ist aktuell weiter alles frei. Falls ihr aber Staus, Blitze oder Störungen seht, dann meldet ihr immer über WhatsApp und an der Verkehrshotline. Für beides die 02161 90 1 90 12. So, die Spätkirmes, die ist kaum vorbei und schon gibt's das nächste Highlight in Reit beim interkulturellen Fest. Da sollen Sonntag in der Reiter City besonders die Familien was geboten bekommen. Die Details, die hört ihr gleich bei mir.
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0: Die Backstreet Boys, I Want It That Way bei Radio 90.1. Mönchengladbach ist bunt und genau das wird am Sonntag in Reit gefeiert. Die interkulturelle Woche, die bringt Menschen mit unterschiedlichsten Hintergründen zusammen und steht für Begegnung, Respekt und ein gutes Miteinander.
1: Ja, ein Höhepunkt ist der bunte Familiensonntag am 27. September. Von 12 bis 18 Uhr gibt es in der Reiter Innenstadt ein interkulturelles Straßenfest und ein Kinderfest.
0: Ja, auf dem Marktplatz der Marktstraße, dem Harmonieplatz und der Hauptstraße gibt es dann Musik, Aktionen, Essen und jede Menge Möglichkeiten. Neue Menschen kennenzulernen. Der Eintritt ist natürlich frei.
1: Ja, und auch danach geht die interkulturelle Woche weiter. Am 3. Oktober öffnen bei der Nacht der offenen Moschee mehrere muslimische und alevitische Gemeinden ihre Türen. Dazu kommen weitere Veranstaltungen wie Ausstellungen, ein Film über zwei junge Geflüchtete, Comedy und Lesungen.
0: Ja, das komplette Programm mit allen Terminen und Veranstaltungsorten, das findet ihr online bei der Stadt.

0: Ihr hört Radio 91 um 7.17 Uhr mit Bent Langner. Und Borussias Männer, die haben ja gerade Länderspielpause, deswegen ist aber noch lange nicht Ruhe im Borussia Park, denn die Frauen, die empfangen den FC Bayern München, aktuell eins der besten Frauenteams in ganz Europa. Und das Beste, das Spiel wird im Borussia Park vor großer Kulisse ausgetragen und auch noch parallel bei Sky gezeigt. DFB-Pokalspiel gegen den Titelverteidiger auf der ganz großen Bühne. Robin Fratz aus der Redaktion, wie haben sich Borussias Frauen denn auf so ein Spiel vorbereitet?
1: Ja, das war gar nicht so einfach, denn wie stark die Münchnerinnen sind, das zeigt zum Beispiel auch die Pokalbilanz aus dem Vorjahr. Da sind sie mit 16 Toren und keinem einzigen Gegentor mehr als verdient Pokalsieger geworden. Und dementsprechend hat Borussias Frauentrainer Jonas Spengler den Fokus vor dem Spiel darauf gelegt, seinen Mädels einzutrichtern, an das Unmögliche zu glauben.
2: Wir haben sehr viel da rein investiert, selbstbewusst zu sein und an uns zu glauben. Von allen wird erwartet, dass sie auf den Platz gehen, um dieses Spiel zu gewinnen. Das war die Hauptaufgabe bisher und das wird sie auch bis Sonntag noch sein.
1: Neben dem Glauben an sich selbst haben Spengler und sein Team aber auch versucht, eine gewisse Lockerheit vorzuleben, um den Mädels ein bisschen den Druck zu nehmen.
0: Ja, schon jetzt wollen deutlich mehr Leute zum Spiel kommen als zu einem normalen Zweitligaspiel der Frauen. Mehr als 5.200 sind's. Aber es gibt auch noch Karten und Borussia hofft da vor allem auf Familien, die vielleicht auch noch spontan ins Stadion gehen. Wie haben sich denn die Damen auf das Spiel vorbereitet?
1: Also neben der Arbeit an der Mentalität haben sie auch einen Spruch in die Kabine gehängt, sagt die erfahrenste Spielerin bei der Borussia, Yvonne Zielinski.
3: Der Spruch, der lautet, dass man ja tanzen sollte, als ob keiner zuschauen würde. Aber wir haben das gerne umgedreht, dass wir halt tanzen sollen, dass halt jemand zuschaut und sich trotzdem nicht irgendwie schämen sollte für die Art und Weise, wie man tanzt.
1: Ja, mit dieser Einstellung wollen Borussias Frauen das Unmögliche möglich machen und den Titelverteidiger aus dem Pokal hauen.
0: Ja, David gegen Goliath sozusagen, Borussias Frauen am Sonntag gegen den FC Bayern im DFB-Pokal. Wer dabei sein will, es gibt noch Karten im Online-Shop der Borussia. Anstoß im Borussia Park ist Sonntag dann um 15 Uhr.

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1: Mit Julian Lengersdorf. Guten Morgen. Der Handelsverband sieht in den Innenstädten von Gladbach und Reit weiter Handlungsbedarf. Anlass ist eine bundesweite Studie, nach der mehr als 80% der Befragten ihre Innenstadt künftig genauso oft oder sogar häufiger besuchen wollen. Anna Tiffert berichtet.
2: Ob sich dieser Trend auch in Gladbach und Reit zeigt, lässt sich laut Handelsverband auf Radio 90.1 Nachfrage derzeit nicht eindeutig sagen. Auch bei den Umsätzen der Händler gäbe es kein einheitliches Bild. Mehr Besucher bedeutet nicht automatisch mehr Einnahmen. Ein zentrales Problem seien Leerstände, die auch benachbarte Geschäfte weniger attraktiv machen könnten. In Reit habe sich der öffentliche Raum bereits verbessert. Nun müssten vor allem private Gebäude und Erdgeschosse stärker entwickelt und belebt werden. Für beide Innenstädte setzt der Handelsverband auf eine Mischung aus Geschäften, Gastronomie, Kultur und Dienstleistungen sowie auf eine engere Zusammenarbeit vor Ort.
1: Mönchengladbach hat sich gestern mit zwei geplanten Radschnellverbindungen ins Umland beschäftigt. Im Umwelt- und Mobilitätsausschuss wurden die Machbarkeitsstudien für die Strecken nach Heinsberg und Grevenbruch beraten. Für die Verbindung nach Heinsberg liegt bereits eine mögliche Strecke vor. Sie soll über Erkelenz und Hückelhofen bis zum Reiter Hauptbahnhof führen und insgesamt rund 35 Kilometer lang sein. Davon verlaufen etwa 11 Kilometer durch Mönchengladbach. Für 2035 rechnet die Studie mit mehr als 2000 Radfahrern täglich. Ein 22-Jähriger ist nach einem Angriff an der Mühlenstraße in Mönchengladbach schwer verletzt worden. Nach seiner Aussage hatte er am 17. September versehentlich eine Frau aus einer Gruppe angerempelt und sich entschuldigt. Daraufhin soll ein Mann ihn geschlagen und mit einem Messer an der Hand verletzt haben. Die Polizei sucht Zeugen. Das waren die Nachrichten. 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
3: Danke dir.
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3: Wir starten weiterhin sehr frisch in den Tag. Gerade mal 7 Grad sind es aktuell. Dafür ist die Sonne jetzt schon sehr schön draußen. Im Laufe des Morgens und Vormittags kommen vielleicht mal noch ein paar harmlose Wolken durch. Aber auch am Mittag und Nachmittag erwartet uns viel Sonne bei Höchstwerten von bis zu 21 Grad.
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3: Da habe ich aktuell wenig für euch zu melden. Aktuell gibt es keine großen Meldungen. Falls ihr aber was seht, Staus, Blitze oder Störungen, dann schickt immer kurz eine WhatsApp zu mir ins Studio an die 02161 90 1 90 12. Aufs Shibuzi-Konzert in New York, die große Party auf Ibiza oder vielleicht doch eher der große Tankgutschein. Ihr wünscht es euch und wir machen es Wirklichkeit auf radio91.de.
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3: Mit Bent Langner, ich wünsche euch einen wunderschönen guten Morgen.

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0: 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So wie bei unserer nächsten Wunschkandidatin, bei der Paula.
3: Hallo Paula.
4: Ja, hi.
3: Du hast uns geschrieben, du hast einen großen Wunsch. Es geht um die Monatsmiete.
4: Ja, es ist halt nicht einfach, ne? Also als alleinerziehende Mama. Da mal gucken, wie man über die Runden kommt. Man will dem Kind ja auch nicht irgendwie was vorenthalten. Und sich wirklich irgendwie nicht fragen zu müssen, kann ich, weiß ich nicht, am 25. mir noch irgendwas erlauben oder muss ich gucken, dass der Einkaufswagen nicht so voll ist. Dann ist es schon schön, ne?
3: Was hast du, ein junges Mädchen?
4: Jung, 5.
3: 5 Jahre. Ja, und die will man ja auch ein bisschen verwöhnen. Ich kann das so verstehen.
4: Ja.
3: Das ist für mich ist das hier auch echt so ein Wechselbad. Also auf der einen Seite kommen unsere Hörerinnen und Hörer mit ganz tollen Wünschen, wo sie sagen, boah, das wäre mal eine coole Sache. Und dann lese ich dann quasi deinen Wunsch, wo du sagst, boah, das wäre cool, mal einen Monat sich nicht Sorgen machen zu müssen, ob's Geld reicht.
4: Ja, deswegen.
3: Du hast eine Monatsmiete von rund 800 Euro.
4: Warm. Genau.
3: So ein Monat ist ja auf der einen Seite manchmal schnell rum, aber ja, manchmal dauert der auch noch verdammt lange, wenn die Kohle alle ist. Ich kann das verstehen.
4: Ja.
3: Und weißt du was? Weil das mit einem Monat halt doch dann auch schnell rum ist, wenn es gerade schön ist, hängen wir noch einen dran. Das heißt, wir übernehmen das Ganze für 2 Monate und du kriegst von uns 1.600 Euro.
4: Ach Gott, danke schön. Das ist der Wahnsinn, danke schön.
3: Bitteschön.
4: Danke, boah, ich bin voll total sprachlos gerade.
3: Alles Gute und viel Spaß damit.
4: Danke, danke, danke, danke nochmal.
3: So unterschiedlich ist das hier für uns beim Wunscherfüller, wenn wir eure Wünsche lesen. Der eine will einfach nur mal was Tolles erleben und dann hier wie die Paula. Ja, wir wollen einfach mal irgendwie durchatmen können und wir lesen eure Wünsche. Deswegen schickt sie uns auf unsere Homepage und das ist diese hier.
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3: Mit Malte Albrecht. Guten

0: Grundordnung zu finden. Und das ist dann die Basis für unser Spiel, wie wir uns dann auch mit Ball verbessern können.
1: Es ging durchaus auch emotionaler, zum Beispiel beim Debütanten Philipp Treu vom SC Freiburg.
2: Jeder hat sich reingehauen und das muss auch jetzt die nächsten Wochen Auftrieb geben. Genauso muss man spielen. Wir müssen das dem Land einfach alles geben und mit Stolz spielen. Und das haben wir heute versucht.
1: Alles in allem hatte die DFB-Auswahl etwas Glück. Man hätte das Spiel auch verlieren können. Zwei Tore wurden den Holländern aberkannt und unser Keeper Ter Stegen hat noch so einiges verhindert. Trainer Klopp konnte aber viele Eindrücke gewinnen und gesehen haben wir alle, dass die Spieler zumindest wollen. Das lässt hoffen. Schon am kommenden Sonntag geht's weiter. Dann trifft die DFB-Elf auf Griechenland.
3: Und jetzt weitere Nachrichten im Überblick. Das Vermögen von Kriminellen soll künftig leichter über Landesgrenzen hinweg eingezogen werden können. Das hat der Bundestag am späten Abend beschlossen. Demnach sollen die Staatsanwaltschaften der Bundesländer diese Aufgabe übernehmen. Mit dem Gesetz setzt die Bundesregierung eine EU-Richtlinie um. Bei der UN-Generalversammlung in New York hat Israels Ministerpräsident Netanyahu gesprochen. Dabei wies er den Vorwurf, im Gazastreifen einen Völkermord begangen zu haben, erneut scharf zurück. Das sei die größte Lüge des Jahrhunderts. Netanyahu verteidigte auch Israels Vorgehen gegen den Iran. Als er ans Rednerpult trat, gab es sowohl Applaus als auch Buhrufe. Raus aus der Schule, ab auf die Straße. Schülerinnen und Schüler wollen heute bundesweit gegen eine mögliche Wehrpflicht demonstrieren. Etwa 100 Demos sind geplant, unter anderem in Berlin, Hamburg, Düsseldorf und Köln. Das hat die Initiative Schulstreik gegen Wehrpflicht angekündigt. Im Januar war das Gesetz über den neuen Wehrdienst in Kraft getreten. Es sieht erst einmal eine verpflichtende Musterung für junge Männer ab dem Jahrgang 2008 vor. Sollten sich dadurch nicht genügend Freiwillige für den Ausbau der Truppe finden, kann der Bundestag über eine Wehrpflicht entscheiden. Und das waren die Nachrichten mit Malte Albrecht.
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5: Es ist weiterhin richtig frisch da draußen. Nur 7 Grad messen wir aktuell in der Stadt. Dabei haben wir erstmal ein paar harmlose Wolken hier und da, aber insgesamt auch jetzt schon sehr viel schönen Sonnenschein. Am Mittag und Nachmittag bleibt das so. Da haben wir durchgehend Sonnenschein bei Temperaturen von bis zu 21 Grad.
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5: Und da habe ich weiterhin nicht viele Meldungen für euch. Allerdings staut es sich aktuell auf einigen Straßen im Innenstadtbereich, besonders wenn ihr unterwegs seid von Odenkirchen in die Reiterinnenstadt und von Mühlfort und Gießenkirchen in die Reiterinnenstadt. Da kann es dann 3 bis 5 Minuten hier und da mal länger dauern. Insgesamt hält aber auch das sich in Grenzen. Wenn ihr was seht, Staus, Blitzer oder Störungen, dann schickt mir natürlich immer sehr gerne eine WhatsApp-Sprachnachricht direkt hier zu mir ins Studio. Der Europaplatz, der wird morgen von jungen Mönchengladbacherinnen und Mönchengladbachern erobert. Unter anderem werden Filme geschaut. Es gibt morgen aber auch noch eine Jugenddisco. Was genau ansteht und wo, das seht ihr gleich hier bei mir.
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5: Ich wünsche euch einen wunderschönen Start in diesen hoffentlich letzten Arbeitstag der Woche.

Nico Santos, Human Being bei Radio 91. Ja, und am Wochenende, da ist einiges los in Mönchengladbach. Kultur, Kino und einen neuen Jugendbus. Den gibt es morgen am Samstag. Da gehört der Europaplatz nämlich der Jugend. Und von 18 bis 22 Uhr ist nämlich Jugendkulturnacht mit Mitmachaktionen, Infos und Angeboten rund um die

0: Jugendarbeit und die Jugendbeteiligung.
1: Ja, auch beim Open-Air-Kino durften Jugendliche mitentscheiden. Um 19.30 Uhr läuft kostenlos die Tribute von Panem Hunger Games. Vorher gibt es noch Kurzfilme aus der Jugendarbeit.
0: Ja, um 19 Uhr wird außerdem der neue Jugendbus der mobilen Jugendarbeit dann offiziell übergeben. Der soll dann künftig als mobiler Treffpunkt in verschiedenen Stadtteilen unterwegs sein.
1: Und auch im restlichen Stadtgebiet gibt es Aktionen, zum Beispiel Musik und eine Aftershow-Party im Westend oder eine Skate-Disco der Rollbrett-Union.
0: Also jede Menge los bei der Jugendkulturnacht. Morgen Abend das komplette Programm, das könnt ihr nachschauen unter Nachtfrequenz 26, Nacht der Jugendkultur.

0: Wichtiger Termin im Bundestag heute für alle Autofahrerinnen und Autofahrer. Ihr hört Radio 91 mit Bent Langner um 8.17 Uhr und heute soll der Tankrabatt beschlossen werden. Der soll den Sprit dann ab Oktober um rund 17 Cent pro Liter billiger machen. Johannes Giewald vom ADAC findet, es ist eine richtige Maßnahme, auch wenn alle profitieren, unabhängig von ihrem Einkommen.
1: Wer täglich auf das Auto angewiesen ist, der braucht jetzt Entlastung und kann eben nicht darauf warten, dass irgendwann bessere Instrumente entwickelt werden. Aber es muss auch sichergestellt werden, dass die Steuersenkung möglichst vollständig an der Zapfsäule ankommt. Die Erfahrungen aus den bisherigen Steuersenkungen haben eben gezeigt, dass die Weitergabe nicht sofort oder nicht bei allen Kraftstoffarten gleichermaßen erfolgt.
0: Ja, laut Bundeskartellamt kamen beim letzten Tankrabatt nämlich nur 80% der gesenkten Steuern bei den Autofahrenden an. Auch die 12-Uhr-Regel hat laut ADAC nicht so gut funktioniert, wie von der Bundesregierung gehofft.
1: Die Regel hat zwar die Zahl der täglichen Preisänderungen deutlich reduziert und auch den Zeitpunkt der Preiserhöhung vorhersehbarer gemacht, aber das hat die Preise keinesfalls gesenkt. Was wir aber feststellen müssen, ist, dass diese einmalige Möglichkeit, die es für Mineralölkonzerne dann noch gibt, komplett ausgereizt wird und dadurch der Preissprung einfach nochmal viel, viel höher ist und diese Risikoaufschläge zahlen am Ende auch die Verbraucher.
0: Ja, darum ist der ADAC auch dafür, dass diese Regel wieder abgeschafft wird. Neu sind jetzt Pläne zum Spritpreisdeckel, ähnlich wie in Luxemburg und Belgien. Das funktioniert in Belgien zum Beispiel so, dass das Wirtschaftsministerium jeden Tag eine Preisobergrenze festlegt. Der Preis, der wird dann durch eine Formel berechnet, die die Regierung zusammen mit der Energiewirtschaft vereinbart hat. Dabei wird der Rohölpreis berücksichtigt, aber auch Produktionskosten und maximale Gewinne der Mineralölfirmen. Tankstellen dürfen dann maximal bis zu diesem Preis verkaufen oder eben drunter bleiben. Der Spritpreisdeckel, der soll dann ab 1. Januar gelten. Das ist aber noch nicht fix.

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1: Mit Julian Lengersdorf, guten Morgen. Der Handelsverband, der sieht in den Innenstädten von Gladbach und Reit weiter Handlungsbedarf. Anlass ist eine bundesweite Studie, nach der mehr als 80% der Befragten ihre Innenstadt künftig genauso oft oder sogar häufiger besuchen wollen. Anna Tiffert berichtet.
2: Ob sich dieser Trend auch in Gladbach und Reit zeigt, lässt sich laut Handelsverband auf Radio 90.1 Nachfrage derzeit nicht eindeutig sagen. Auch bei den Umsätzen der Händler gäbe es kein einheitliches Bild. Mehr Besucher bedeutet nicht automatisch mehr Einnahmen. Ein zentrales Problem seien Leerstände, die auch benachbarte Geschäfte weniger attraktiv machen könnten. In Reit habe sich der öffentliche Raum bereits verbessert. Nun müssten vor allem private Gebäude und Erdgeschosse stärker entwickelt und belebt werden. Für beide Innenstädte setzt der Handelsverband auf eine Mischung aus Geschäften, Gastronomie, Kultur und Dienstleistungen sowie auf eine engere Zusammenarbeit vor Ort.
1: Mönchengladbach hat sich gestern mit zwei geplanten Radschnellverbindungen ins Umland beschäftigt. Im Umwelt- und Mobilitätsausschuss wurden die Machbarkeitsstudien für die Strecken nach Heinsberg und Grevenbruch beraten. Für die Verbindung nach Heinsberg liegt bereits eine mögliche Strecke vor. Sie soll über Erkelenz und Hückelhofen bis zum Reiter Hauptbahnhof führen und insgesamt rund 35 Kilometer lang sein. Davon verlaufen etwa 11 Kilometer durch Mönchengladbach. Für 2035 rechnet die Studie mit mehr als 2000 Radfahrern täglich. In Mönchengladbach ist ein Toypudel, ein besonders kleiner Pudel, von einem anderen Hund tödlich verletzt worden. Ein 25-Jähriger war in der Nacht zu Dienstag mit ihm an der Römerstraße unterwegs. Nach seinen Angaben biss ein größerer, ebenfalls angeleinter Hund den Toypudel so schwer, dass er noch vor Ort starb. Dessen Halter ging weiter, ohne seine Personalien anzugeben. Die Polizei sucht den Mann und bittet Zeugen um Hinweise. Das waren die Nachrichten. 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
3: Danke dir.
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3: Wir starten weiterhin relativ frisch in den Tag bei Temperaturen von mittlerweile gerade mal 8 Grad. Dabei haben wir hier und da einige leichte Wölkchen, aber insgesamt ist es jetzt schon sehr schön sonnig. Das bleibt heute auch so. Wir kriegen ganz viel Sonne und Höchstwerte von 21 Grad. Am Wochenende dann einige Wolken, aber weiterhin ähnlich warme Temperaturen wie auch heute.
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3: Keine großen Verkehrsmeldungen, aber zwei Blitze habe ich für euch. Und zwar wird auf der Geldener Straße geblitzt in beide Richtungen und auf der Gladbacher Straße in Fahrtrichtung Rheindahlen. Vielen Dank an euch fürs Durchgeben. Ich wünsche euch allen draußen eine gute und sichere Fahrt. Ja, das hat ja mal so mittel geklappt gestern, würde ich sagen. Jürgen Klopp hatte sein erstes Spiel als Bundestrainer. Gleich schauen wir nochmal drauf, was die Mannschaft hinterher zu sagen hatte.
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3: Und dieser Song könnte passender nicht sein. Hier ist Radio 90.1 mit Bent Langner. Und das sind Coldplay und Beyoncé. Hymn for the Weekend. Die Hymne fürs Wochenende. Da kommen wir doch in Stimmung, oder?

0: Michael Schulte am Freitagmorgen. Jürgen Klopp hat beim Debüt als Bundestrainer mit der deutschen Fußballnationalmannschaft einen Unentschieden geholt. Das DFB-Team hat zum Auftakt in der Nations League gegen in Amsterdam gegen die Niederlande natürlich ein 1:1 geholt. Das Gegentor, das fiel erst in der Nachspielzeit. Und ja, so ein 1:1 zum Auftakt in den Niederlanden, das hört sich erstmal gar nicht so schlecht an. Vor allem, weil Klopp ja jetzt für die ersten Spiele im Kader sehr viel rumexperimentiert. Thomas Bremser ist für uns in Amsterdam. Wie hast du das Spiel erlebt?
1: Ja, es war ein recht emotionales Spiel, in dem das deutsche Team in einigen Szenen Glück hatte. Die Holländer haben einiges liegen gelassen und zwei Tore wurden aberkannt. Deutschland nach einer halben Stunde mit dem 1:0 durch Metscher. Fast hätten es die Spieler ins Ziel geschafft, vor allem mit viel Kampf, aber in der Nachspielzeit der wunderschöne und verdiente Ausgleich durch Gakpo. Kein Problem, sagt Jürgen Klopp.
2: Hätte sehr gerne gewonnen, habe aber nicht den Eindruck, dass das auch der Ausgleich unverdient war. Zwar für ein erstes Spiel war so viel dabei, womit wir super arbeiten können.
1: Ein 1:1 in Amsterdam, darauf kann Klopp auf jeden Fall aufbauen.
0: Ja, und wie geht's jetzt weiter für Mannschaft und Trainer?
1: Ja, das Team bleibt ja noch zusammen. In der Nacht ging's zurück nach Herzogenaurach ins Teamquartier. Da gibt's dann 1-2 Trainingseinheiten und am Sonntagabend das nächste Spiel in Augsburg gegen Griechenland. Dann wird der XXL-Kader fast einmal komplett ausgetauscht. In München gegen Serbien und in Griechenland sind dann zum Beispiel dabei Florian Wirtz, Nick Woltemade und der Kölner El Mala. Es kann aber auch sein, dass schon vorher ein bisschen durchgemischt wird, denn es haben sich leider hier verletzt Kai Havertz und Jamal Musiala.
0: Ja, 1:1 endet das erste Spiel für Jürgen Klopp als Nationaltrainer. Da können die Jungs auf jeden Fall drauf aufbauen. Und 2028 geht es dann ja schon weiter mit dem nächsten großen Turnier, denn dann ist ja wieder EM.

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1: Mit Malte Heilbricht. Guten Morgen. Tanken sollte in einer Woche billiger werden. Heute entscheiden Bundestag und Bundesrat im Eilverfahren über den erneuten Tankrabatt. Von Anfang Oktober bis Ende Dezember sollen Autofahrer um rund 17 Cent pro Liter Sprit entlastet werden. Danny Hopper aus dem News-Team. Während sich die Autofahrer freuen, gibt es weiterhin viel Kritik an der Maßnahme.
2: Ja, viele Wirtschaftswissenschaftler sagen, das sei der falsche Weg. Und so sieht es auch der Sozialverband VdK. Für diese Entlastung dürfe kein Steuergeld in die Gewinne der Mineralölkonzerne investiert werden, sagt er. Denn viele sind ja weiter skeptisch, dass die Konzerne den Tankrabatt diesmal 1:1 an die Verbraucher

0: Euro-Marke für den Liter. Das dürfte diesmal nicht klappen. Der Liter Super E10 lag zuletzt im Schnitt bei 2,26 Euro, der Liter Diesel bei 2,41 Euro. Und die Tendenz war zuletzt auch, dass es mit den Preisen wieder raufgehen könnte.
1: Danke, Danny. Und nun weitere Nachrichten. Ein weiteres Thema im Bundestag ist heute die sogenannte Frühstartrente. Dabei sollen Kinder ab 6 Jahren bis zur Volljährigkeit jeden Monat 10 Euro vom Staat für ein Kapitalmarktdepot bekommen. Die Frühstartrente soll ein weiterer Baustein zur Altersvorsorge sein. Gute Aussichten für deutsche Autobauer. Das EU-Handelsabkommen mit südamerikanischen Staaten wie Brasilien und Argentinien bietet ihnen große Chancen. Laut einer Analyse von Deloitte könnten sich die Exporte dorthin in den nächsten 10 bis 15 Jahren mehr als verdoppeln, vor allem bei E-Autos. Ähnlich große Chancen erwarten die Experten auch durch ein Handelsabkommen mit Indien. Die deutsche Fußballnationalmannschaft hat beim Debüt des neuen Bundestrainers Jürgen Klopp einen Sieg verpasst. Beim Nations League-Auftakt in Amsterdam gegen die Niederlande reichte es für ein 1:1. Klopp sagte aber, Intensität, Bereitschaft und Leidenschaft seien gut gewesen beim DFB-Team.
2: Hätte sehr gerne gewonnen, habe aber nicht den Eindruck, dass das auch der Ausgleich unverdient war, vor allem nicht in der Art und Weise. Das war natürlich ein fantastisches Tor. Viel wichtiger ist natürlich für mich, als jetzt irgendwie ein 1:0 über die Zeit zu bringen, die ganzen anderen Informationen, die wir bekommen haben. Und mit denen arbeiten wir jetzt.
1: Für Deutschland erzielte Felix Metscher in der 32. Minute das Tor. Für die Niederlande traf Gakpo in der Nachspielzeit. Am Sonntag geht es in Augsburg gegen Griechenland weiter. Und das waren die Nachrichten mit Malte Albrecht.
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4: Es ist weiter richtig frisch, gerade mal 8 Grad sind draußen und draußen habe ich gerade eben auch eine Kollegin gesehen, die schon in der dicken Winterjacke unterwegs war, also muss richtig frostig sein, behaltet das im Kopf dabei, scheint aber sehr, sehr schön die Sonne, nur vereinzelt mal ein paar Wölkchen, das bleibt doch den Rest des Tages so trocken, viel Sonne und dann irgendwann sogar mal Höchstwerte von 21 Grad.
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4: Keine großen Meldungen, nur 2 Blitzer für euch, der eine steht auf der Gelderner Straße und blitzt in beide Richtungen, der andere auf der Gladbacher Straße und blitzt in Fahrtrichtung Rheindahlen. Falls ihr noch was seht, meldet Blitzer jederzeit gerne über WhatsApp an die 02161 901 9012. Ja, bei Borussias Männern, da läuft es aktuell auch nicht so perfekt. Aber gestern Abend im Testspiel gegen Siegen gab es immerhin mal ein 3:0 für die Jungs. Vielleicht also mal schauen, was die Frauen auch so drauf haben. Die spielen nämlich am Wochenende im Borussia-Park gegen den FC Bayern im DFB-Pokal. Hört ihr gleich bei mir.
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4: Draußen frostig, drinnen warm. Mein Name ist Bent Langner und das ist Jean-Paul.

0: Borussias Männer, die haben gerade Länderspielpause. Aber deswegen ist noch lange nicht Ruhe im Borussia Park. Ihr hört Radio 90.1 und die Frauen der Borussia, die empfangen nämlich den FC Bayern München, aktuell eines der besten Frauenteams in ganz Europa. Und das Beste, das Spiel wird im Borussia-Park vor großer Kulisse ausgetragen und parallel tatsächlich auch noch im Fernsehen bei Sky. DFB-Pokalspiel gegen den amtierenden Titelverteidiger auf der ganz großen Bühne. Robin Fratz aus der Redaktion. Wie haben sich Borussias Frauen denn auf so ein Megaspiel vorbereitet?
1: Ja, das war gar nicht so einfach, denn wie stark die Münchnerinnen sind, das zeigt zum Beispiel auch die Pokalbilanz aus dem Vorjahr. Da sind sie mit 16 Toren und keinem einzigen Gegentor mehr als verdient Pokalsieger geworden. Und dementsprechend hat Borussias Frauentrainer Jonas Spengler den Fokus vor dem Spiel darauf gelegt, seinen Mädels einzutrichtern, an das Unmögliche zu glauben.
2: Wir haben sehr viel da rein investiert, selbstbewusst zu sein und an uns zu glauben. Von allen wird erwartet, dass sie auf dem Platz gehen, um dieses Spiel zu gewinnen. Das war die Hauptaufgabe bisher und das wird sie auch bis Sonntag noch sein.
1: Neben dem Glauben an sich selbst haben Spengler und sein Team aber auch versucht, eine gewisse Lockerheit vorzuleben, um den Mädels ein bisschen den Druck zu nehmen.
0: Ja, schon jetzt wollen deutlich mehr Leute zum Spiel kommen, als so zu einem normalen Zweitligaspiel der Frauen. Mehr als 5200 Karten sind verkauft, aber es gibt auch noch Karten und Borussia hofft da vor allem auf Familien, die vielleicht auch noch spontan dann ins Stadion gehen. Wie bereitet man sich auf so eine Sache als Mannschaft vor?
1: Also neben der Arbeit an der Mentalität haben sie auch einen Spruch in die Kabine gehängt, sagt die erfahrenste Spielerin bei der Borussia, Yvonne Zielinski.
3: Der Spruch, der lautet, dass man ja tanzen sollte, als ob keiner zuschauen würde. Aber wir haben das gerne umgedreht, dass wir halt tanzen sollen, dass halt jemand zuschaut und sich trotzdem nicht irgendwie schämen sollte für die Art und Weise, wie man tanzt.
1: Ja, mit dieser Einstellung wollen Borussias Frauen das Unmögliche möglich machen und den Titelverteidiger aus dem Pokal hauen.
0: Ja, es ist ein bisschen David gegen Goliath, Borussias Frauen gegen den FC Bayern, wer dabei sein will. Es gibt noch Tickets im Onlineshop der Borussia. Anstoß im Borussia Park ist Sonntag um 15 Uhr.

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1: Mit Julian Lengersdorf. Guten Morgen. Der Handelsverband sieht in den Innenstädten von Gladbach und Reit weiter Handlungsbedarf. Anlass ist eine bundesweite Studie, nach der mehr als 80% der Befragten ihre Innenstadt künftig genauso oft oder sogar häufiger besuchen wollen. Anna Tiffert berichtet.
2: Ob sich dieser Trend auch in Gladbach und Reit zeigt, lässt sich laut Handelsverband auf Radio 90.1 Nachfrage derzeit nicht eindeutig sagen. Auch bei den Umsätzen der Händler gäbe es kein einheitliches Bild. Mehr Besucher bedeutet nicht automatisch mehr Einnahmen. Ein zentrales Problem seien Leerstände, die auch benachbarte Geschäfte weniger attraktiv machen könnten. In Reit habe sich der öffentliche Raum bereits verbessert. Nun müssten vor allem private Gebäude und Erdgeschosse stärker entwickelt und belebt werden. Für beide Innenstädte setzt der Handelsverband auf eine Mischung aus Geschäften, Gastronomie, Kultur und Dienstleistungen sowie auf eine engere Zusammenarbeit vor Ort.
1: Mönchengladbach hat sich gestern mit zwei geplanten Radschnellverbindungen ins Umland beschäftigt. Im Umwelt- und Mobilitätsausschuss wurden die Machbarkeitsstudien für die Strecken nach Heinsberg und Grevenbruch beraten. Für die Verbindung nach Heinsberg liegt bereits eine mögliche Strecke vor. Sie soll über Erkelenz und Hückelhofen bis zum Reiter Hauptbahnhof führen und insgesamt rund 35 Kilometer lang sein. Davon verlaufen etwa 11 Kilometer durch Mönchengladbach. Für 2035 rechnete die Studie mit mehr als 2000 Radfahrern täglich. Ein 22-Jähriger ist nach einem Angriff an der Mühlenstraße in Mönchengladbach schwer verletzt worden. Nach eigener Aussage hatte er am 17. September versehentlich eine Frau aus einer Gruppe angerempelt und sich dafür entschuldigt. Daraufhin soll ein Mann ihn geschlagen und mit einem Messer an der Hand verletzt haben. Die Polizei sucht jetzt Zeugen. Und das waren die Nachrichten. Mehr Nachrichten und auch weitere Informationen gibt es online in unserem News-Ticker auf radio91.de.
3: Danke dir.
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3: Wir starten frisch in den Tag mit gerade mal 11 Grad. Es wird aber damit so langsam wärmer, können wir schon mal festhalten. Die Sonne, die bleibt uns genauso erhalten wie schon jetzt. Ab und zu mal ein paar harmlose Wolken heute durch den Tag. Dabei Spitzenwerte von bis zu 21 Grad.
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3: Weiterhin keine großen Meldungen, nur zwei Blitzer auf der Geldener Straße in beide Richtungen und auf der Gladbacher Straße in Fahrtrichtung Rheindahlen. Vielen Dank an euch fürs Melden. Die Spätkirmes, die ist kaum vorbei, da gibt's schon das nächste Highlight in Reit beim interkulturellen Fest. Da sollen am Sonntag in der Reiter City besonders die Familien was geboten bekommen. Die Details, die hört ihr gleich bei mir.
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3: Mit Bent Langner und mit Lady Gaga, Paparazzi. Ich wünsche euch einen schönen guten Morgen.

0: Survivor, Eye of the Tiger bei Radio 90.1 um gleich 9.40 Uhr. Und Mönchengladbach ist bunt, genau das soll am Sonntag in Reit gefeiert werden. Der interkulturelle Woche bringt Menschen mit unterschiedlichsten Hintergründen zusammen und steht für Begegnung, Respekt und ein gutes Miteinander.
1: Ja, ein Höhepunkt ist der bunte Familiensonntag am 27. September. Von 12 bis 18 Uhr gibt es in der Reiter Innenstadt ein interkulturelles Straßenfest und ein Kinderfest.
0: Ja, auf dem Marktplatz der Marktstraße, dem Harmonieplatz und der Hauptstraße, da gibt es dann Musik, Aktionen, Essen und jede Menge Möglichkeiten, neue Menschen kennenzulernen. Der Eintritt dafür ist natürlich auch frei.
1: Ja, und auch danach geht die interkulturelle Woche weiter. Am 3. Oktober öffnen bei der Nacht der offenen Moschee mehrere muslimische und alevitische Gemeinden ihre Türen. Dazu kommen weitere Veranstaltungen wie Ausstellungen, ein Film über zwei junge Geflüchtete, Comedy und Lesungen.
0: Ja, das komplette Programm mit allen Terminen und Veranstaltungsorten findet ihr online und uns findet ihr jetzt gleich im Feierabend. Wir verabschieden uns ins Wochenende und wünschen euch noch einen schönen Restfreitag. Tschüss, macht's gut.
1: Tschüss.

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0: Und weiter geht's.

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1: Mit Malte Albrecht. Guten Morgen. Wer den Stromanbieter wechseln möchte, sollte aktuell sehr genau hingucken und vergleichen. Strom für Neukunden ist seit dem Jahrestief im Juni deutlich teurer geworden. Nach Angaben des Portals Stromauskunft sind die Preise im bundesweiten Schnitt um mehr als 28% gestiegen. Frage an Marc Weiß aus dem News-Team. Woran liegt das?
2: Also die Experten sagen, es liegt wie bei so vielen Dingen im Moment an den vielen Krisen und Kriegen weltweit. Das treibt die Energiepreise insgesamt nach oben, vor allem den Gaspreis. Und weil nun mal auch nach wie vor mit Gas noch Strom produziert wird, ist auch der Strom teurer. Nun sind solche Preiserhöhungen bei Bestandskunden aufgrund der Tarife, oft ja mit langer Laufzeit, so ohne weiteres nicht möglich. Deshalb trifft es jetzt aktuell vor allem die Neukunden.
1: Also sollte man aktuell lieber nicht wechseln?
2: Kann man so pauschal nicht sagen. Ein Wechsel ist aber riskanter geworden, was nicht heißt, dass man nicht trotzdem sparen kann. Die örtliche Grundversorgung kostet aktuell zum Beispiel im bundesweiten Schnitt 40,3 Cent pro Kilowattstunde. Das bedeutet bei einem kleineren Haus, dass zum Beispiel der Wechsel zum günstigsten Tarif im Schnitt 360 Euro pro Jahr sparen würde. Also es geht schon, man muss nur wahnsinnig

0: In der Altstadt von Athen hat es am Morgen eine heftige Explosion gegeben. Dabei stürzte ein zweistöckiges Gebäude ein. Nach Medienberichten wurde ein Passant leicht verletzt. Zwei Frauen konnten gerettet werden. Als mögliche Ursache wird ein Gasleck vermutet. Der Knall war in weiten Teilen der Innenstadt zu hören. In der Umgebung gingen Fensterscheiben kaputt. Mehrere Autos wurden durch Trümmer beschädigt. In Italien ist das Tragen von Burka und Niqab in Schulen künftig verboten. Das hat die Regierung von Ministerpräsidentin Meloni beschlossen. Neben dem Verbot der Gesichtsverschleierung sind an Schulen auch Obergrenzen für ausländische Schüler mit mangelnden Sprachkenntnissen vorgesehen. Sie dürfen künftig höchstens 30% einer Klasse ausmachen. Der Sommer in diesem Jahr war sehr trocken und das wirkt sich jetzt auch auf die Apfelernte in NRW aus. Die Obstbaubetriebe rechnen diesmal mit einer deutlich kleineren Ernte. Im Vergleich zum Vorjahr dürfte die Menge um fast 18% zurückgehen, meldet das Statistische Landesamt. Voraussichtlich werden etwa 67.000 Tonnen Äpfel geerntet. Das sind aber immer noch etwas mehr als im Durchschnitt der vergangenen 10 Jahre. Auch bei Birnen und Kirschen fällt die Ernte geringer aus. Besonders deutlich ist der Rückgang bei Süßkirschen. Ihr werden knapp 25% weniger erwartet. Und das waren die Nachrichten mit Malte Albrecht.
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2: Heute fast schon sommerlich. Also dieser Freitag bringt uns viel Sonne und bis zu 25 Grad. Morgen am Samstag bleibt es weiter warm. Allerdings sind da ein paar mehr Wolken unterwegs. Die haben aber keinen Regen dabei. Also fast schon Spätsommer-Vibes hier.
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2: 10 Uhr ist durch, ab 15 Minuten die A3 Oberhausen-Frankfurt zwischen Köln-Delbrück und dem Dreieck Köln-Heumer, 3 Kilometer 25 Minuten. Eine Stunde länger dauert es auf der A52 Essen in Fahrtrichtung Düsseldorf zwischen Essen-Süd und Breitscheid, 5 Kilometer Stau dort. Dann die A57 Nimwegen-Köln noch zwischen Mörskapellen und dem Kreuz Meerbusch, 6 Kilometer 20 Minuten. Allen unterwegs eine gute Fahrt und kommt gut an. Hi zusammen, Robert Janz ist hier. Wir starten rein in diesen Freitagvormittag und da starten wir nicht nur ins Wochenende, sondern auch in ein neues Tankzeitalter. Okay, zugegeben, das war jetzt zu krass formuliert, so wild wird's auch nicht. 17 Cent weniger pro Liter, das ist zumindest der Plan. Und über diesen Tankrabatt entscheidet heute der Bundestag. Klingt erstmal gut, aber die entscheidende Frage ist natürlich, wie viel davon merken wir am Ende wirklich beim Tanken? Gleich mehr dazu, jetzt erst einmal Mike Posner mit I Took a Pill in Ibiza.
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0: Das ist der Freitag. Wichtiger Termin heute für alle Autofahrerinnen und Autofahrer. Im Bundestag soll heute der Tankrabatt beschlossen werden. Oha, 17 Cent soll es pro Liter günstiger werden. Das ist zumindest der Plan. Ab Januar soll es dann auch noch einen Spritpreisdeckel geben. Den gab es bei uns noch nie. Thorsten Ortmann aus dem News-Team. Der Tankrabatt ist heute also Thema im Bundestag. Und ich sag mal, es gibt unterschiedliche Meinungen.
1: Ja, viele halten ihn für zu teuer. Der Tankrabatt kostet nämlich 2,5 Milliarden Euro. Dann profitiert der wohlhabende SUV-Fahrer genauso davon wie ein Geringverdiener. Da hätten sich viele eher eine Direktzahlung an Bedürftige gewünscht. Das ist aber technisch aktuell zu kompliziert. Und dann könnte es sein, dass sich die Mineralölfirmen wieder einiges von dem Tankrabatt in die eigene Tasche stecken. Das war beim letzten Mal schon so. Da kamen laut Bundeskartellamt nur 80% der Entlastung bei den Autofahrenden an. Dennoch hält Johannes Giewald vom ADAC den Tankrabatt für richtig.
2: Wer täglich auf das Auto angewiesen ist, der braucht jetzt Entlastung und kann eben nicht darauf warten, dass irgendwann bessere Instrumente entwickelt werden. Aber es muss auch sichergestellt werden, dass die Steuersenkung möglichst vollständig an der Zapfsäule ankommt.
1: Das Bundeskartellamt hat aber bereits gesagt, wir können die Mineralölfirmen rechtlich nicht zwingen, den Rabatt vollständig weiterzugeben.
0: Okay, Thorsten, ich habe eben schon gesagt, im Januar soll ein Spritpreisdeckel dann folgen. Den gibt es ja schon in Luxemburg und Belgien. Führt der dann zu dauerhaft niedrigeren Spritpreisen?
1: Leider auch nicht, aber er hilft den Notlagen, in denen die Preise plötzlich nach oben schießen. Dann verhindert der Spritpreisdeckel Preisspitzen. Den maximalen Tagespreis legen ja Mineralölwirtschaft und Regierung zusammen fest. Und auch da lauern am Ende Abzockgefahren für die Autofahrerinnen und Autofahrer. Nochmal Johannes Giewald vom ADAC.
2: Besonders wichtig ist deshalb, wie hoch ist der Deckel und wie wird er berechnet? Und wenn dann eine Summe X für den Höchstpreis festgelegt wird, darf es nicht dazu führen, dass sich die Mineralölkonzerne dauerhaft an diesem Wert orientieren.
1: Sprich, die Berechnungsformel für einen guten Spritpreisdeckel ist ein komplexes Mathematikkunstwerk. Aber bis er kommt, ist ja noch ein bisschen Zeit. Der Spritpreisdeckel soll ab dem 1. Januar gelten.
0: Na, können wir einen Taschenrechner nehmen, ne? Der Tankrabatt soll heute im Bundestag beschlossen werden. Er soll ab Oktober Sprit um 17 Cent pro Liter billiger machen. Thorsten Ortmann, war das mit den Infos? Ich danke dir.
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1: Mit Julian Lengersdorf. Guten Tag. Düsseldorf ist im Backstreet Boys Fieber und das schwappt auch zu uns nach Mönchengladbach rüber. Von heute bis zum 7. Oktober gibt die US-Boyband 10 Konzerte in der Merkur-Spielarena. Es sind ihre einzigen Europa-Auftritte in diesem Jahr. Der Grund für die Rückkehr nach Düsseldorf? Hier begann vor rund 30 Jahren die internationale Karriere der Backstreet Boys. Mirko Knappert hat die weiteren Infos.
2: Deshalb stehen die Konzerte auch unter dem Motto Into the Millennium Homecoming Live in Germany. Mehr als 400.000 Tickets wurden verkauft. Die Fans reisen unter anderem aus den USA, Südamerika und Australien an. Zum Auftaktwochenende sind bereits 94% der verfügbaren Hotelzimmer gebucht. Und auch abseits der Konzerte steht Düsseldorf ganz im Zeichen der Backstreet Boys. In der Altstadt zum Beispiel eröffnet ein eigener Pop-Up-Store. Dazu gibt es Themenpartys und spezielle Stadtführungen. Die Rheinbahn setzt an den Konzerttagen zusätzliche Bahnen zur Arena ein.
1: 350 Kinder in der Stadt haben am diesjährigen Sommerleseclub teilgenommen. Jetzt erwartet sie eine Abschlussfeier, das meldet die Stadt. Heute findet die Abschlussfeier zwischen 15 und 17 Uhr in der Zentralbibliothek Karl-Brandts-Haus statt. Kinder, die 3 oder mehr Bücher gelesen oder Hörbücher gehört haben, erhalten dann ihre Urkunden und Auszeichnungen. Außerdem gibt es ein Rahmenprogramm mit einer Tombola, einem Tanzworkshop, dem Besuch von Borussia-Maskottchen Jünter, Bastelaktionen und einem Make-up- und Styling-Workshop. Einlass ist ab 14.30 Uhr, der Eintritt für die Kinder ist frei. Borussia Mönchengladbach hatte das erste Spiel unter dem neuen Trainer Alexander Blessin gewonnen. Im Test beim Regionalligisten Sportfreunde Siegen setzte sich der VfL gestern Abend mit 3:0 durch. Robin Hack brachte die Fohlen in der ersten Halbzeit in Führung und nach der Pause traf Schuto Maschino doppelt und sorgte für den Endstand. Blessin hatte vor dem Spiel angekündigt, sich beim Coaching zunächst zurückzuhalten und vor allem die Abläufe seiner neuen Mannschaft beobachten zu wollen. Das waren die Nachrichten. 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
3: Heute Vormittag haben wir schon viel Sonne und daran ändert sich erstmal nicht viel. Später bleibt es freundlich und trocken bei bis zu 25 Grad. Morgen wird der Himmel zwar ein bisschen wolkiger, richtig ungemütlich wird es aber auf keinen Fall. Das Ganze dann auch wieder so bei 20 bis wieder 25 Grad.
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3: Wir checken die Lage auf den Straßen. Ab 15 Minuten die A3 Oberhausen-Frankfurt zwischen Köln-Delbrück und dem Dreieck Köln-Heumer. 4 Kilometer 25 Minuten plus und 50 Minuten auf der A52 Essen-Düsseldorf zwischen Essen-Süd und Breitscheid. Aktuell dort 5 Kilometer Stau. Allen unterwegs eine gute Fahrt und kommt gut an. Na, willkommen im Leben als Bundestrainer, Jürgen. Ne? Also erst führt man da beim Debüt in Amsterdam und dann in der 92. Minute heißt es dann plötzlich nö. Am Ende 1:1. Wie zufrieden die deutschen Fans damit sind, mit so ein paar Stunden Abstand, das hören wir gleich.
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3: Jetzt starten wir erstmal rein mit Musik von Linkin Park. Mein Name ist Robert Jans. Einen schönen Vormittag wünsche ich euch.

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0: Ja, Jürgen Klopps erstes Spiel als Bundestrainer ist durch und viel hat da gestern Abend nicht zum perfekten Einstand gefehlt. Deutschland hat in Amsterdam lange geführt, aber dann ja, gegen die Niederlande in der Nachspielzeit noch das 1:1 kassiert. Die Frage ist jetzt natürlich, wie kam denn die Klopp-Premiere bei den deutschen Fans vor Ort an?
1: Ja, für uns war schon was Neues. Also man hat es schon gemerkt, dass frischer Wind weht. Ich denke auch, dass wir es heute sehr gut gemacht haben.
2: Also ich finde, das Debüt war ganz gelungen. Sehr mutig gespielt die ersten Minuten. Auswärts ist immer schwer, gerade hier in Amsterdam. Und haben ein gutes Spiel gezeigt.
3: Die Holländer waren größtenteils besser, ja, okay. Aber wir hatten eine zusammengewürfelte Truppe. Hätte ich auch nie gedacht, dass wir so gut funktionieren gegen die. Hätte ich niemals gedacht.
0: Ach, schau an, das klingt doch irgendwie nach Auftakt völlig okay. Luft nach oben. Und ich sag einfach mal, bitte beim nächsten Mal die Nachspielzeit dann einfach weglassen. Sonntag geht's dann weiter gegen Griechenland.
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0: Unsere Nachrichten nach nur einem Spot.
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4: Mit Malte Albrecht, guten Tag. Der deutschen Wirtschaft geht es besser als gedacht. Das haben wir gestern von den führenden Wirtschaftsforschern erfahren. Das lässt die Stimmung der Verbraucher aber nicht steigen. Das meldet gerade das Nürnberger Institut für Marktentscheidungen. Das Konsumklima hat einen deutlichen Dämpfer bekommen. Heißt, die Menschen haben finanzielle Sorgen und kaufen deshalb weniger. Mehr zum Thema hat Marc Weiß.
5: Zwei Dinge sind laut Institut vor allem für das schlechte Konsumklima verantwortlich. Die Bürger gehen davon aus, dass die immer weiter steigenden Energiepreise sie zum Sparen zwingen, und viele glauben nicht, dass sie in absehbarer Zeit mehr verdienen werden. Die sogenannte Einkommenserwartung ist zurückgegangen. Einmal mehr baut sich in Deutschland offenbar die Angst vor einer heftigen Inflation auf. Man könnte sich dann mit dem vorhandenen Geld deutlich weniger leisten. Das Konsumklima gilt als wichtiger Indikator für das Konsumverhalten der Verbraucherinnen und Verbraucher. Das wiederum ist eine wichtige Säule der Wirtschaftsentwicklung. Schon gestern hatten die führenden Wirtschaftsforscher davor gewarnt, dass das aktuell durchaus gute Wirtschaftswachstum schnell wieder einbrechen könne, wenn nicht bald die strukturellen Probleme in Deutschland gelöst werden. Erst wenn das gelingt und die Menschen wieder mehr Vertrauen gewinnen, gehen Experten von einem insgesamt stabilen Wachstum aus.
4: Und jetzt weitere wichtige Nachrichten, kurz zusammengefasst. Eine große Mehrheit der Menschen in Deutschland zweifelt am Reformkurs der Bundesregierung. Laut ZDF-Politbarometer glauben 67% der Befragten nicht, dass Bundeskanzler Merz die Fortsetzung seiner Pläne im Großen und Ganzen gelingen wird. Fast genauso viele rechnen außerdem mit einem vorzeitigen Ende seiner Kanzlerschaft. In den USA wächst der Widerstand gegen ein mögliches Exportstopp für Diesel. Präsident Trump hatte das ins Spiel gebracht, damit die Preise im Land sinken. Dutzende Branchenverbände der Ölindustrie und mehrere Handelskammern fordern ihn in

0: Schraube brechen. Im schlimmsten Fall fällt dadurch die Lenkung aus. Betroffen sind die VW-Modelle Tiguan, Touran, Golf Variant, Caddy und Golf, die zwischen September 2013 und Juli 2024 gebaut wurden. Dasselbe Problem taucht beim Audi Q3 auf. Hier geht es um Fahrzeuge aus dem Zeitraum von Oktober 2017 bis Mai 2024. Die betroffenen Schrauben müssten durch korrosionsbeständigere ersetzt werden. Und das waren die Nachrichten mit Malte Albrecht.
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2: Der Freitag macht hier weiter ein auf Spätsommer, also ganz viel Sonne und dazu ein paar Wolken und Regen ist kein Thema. Heute sind bis zu 25 Grad drin. Morgen geht's dann mit ein paar mehr Wolken los, die bleiben auch teilweise über den Tag. Trotzdem bleibt es schön und mild, das Ganze wieder bei bis zu 25 Grad.
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2: 11 Uhr ist durch, ab 15 Minuten die A3 Oberhausen-Frankfurt zwischen Köln-Mülheim und dem Dreieck Köln-Holmer, 4 Kilometer Stau, 25 Minuten. Und genauso lang dauert es noch auf der A52 Essen-Düsseldorf zwischen Essen-Rüttenscheid und Breitscheid, 4 Kilometer Stau. Allen unterwegs eine gute Fahrt und kommt gut an. Bevor ihr mir hier ins Wochenende startet, vielleicht noch mal schnell einen Wunsch losschicken. Das wäre doch was, oder? Macht das mal beim Wunscherfüller. Da machen wir nämlich gerade jede Menge von euren Wünschen möglich. Also ab auf unserer Homepage. Wunsch aussuchen oder eigenen eintragen und zack, mitmachen. Ich drücke euch auf jeden Fall die Daumen. Jetzt Musik von Tiffany Harris. Hier ist Vertigo.
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2: Ich bin Robert Jans und was wir beim Wunscherfüller alles so Geiles am Start haben, das hört ihr gleich.

0: Aber wer ist schon wunschlos glücklich, ne? Obwohl, wir vielleicht ja bald.
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1: Mit Julian Lengersdorf. Guten Tag. Düsseldorf ist im Backstreet Boys Fieber und das schwappt auch zu uns nach Mönchengladbach rüber. Von heute bis zum 7. Oktober gibt die US-Boyband 10 Konzerte in der Merkur-Spielarena. Es sind ihre einzigen Europa-Auftritte in diesem Jahr. Der Grund für die Rückkehr nach Düsseldorf? Hier begann vor rund 30 Jahren die internationale Karriere der Backstreet Boys. Mirko Knappert hat die weiteren Infos.
2: Deshalb stehen die Konzerte auch unter dem Motto Into the Millennium Homecoming Live in Germany. Mehr als 400.000 Tickets wurden verkauft. Die Fans reisen unter anderem aus den USA, Südamerika und Australien an. Zum Auftaktwochenende sind bereits 94% der verfügbaren Hotelzimmer gebucht. Und auch abseits der Konzerte steht Düsseldorf ganz im Zeichen der Backstreet Boys. In der Altstadt zum Beispiel eröffnet ein eigener Pop-Up-Store. Dazu gibt es Themenpartys und spezielle Stadtführungen. Die Rheinbahn setzt an den Konzerttagen zusätzliche Bahnen zur Arena ein.
1: 350 Kinder in der Stadt haben am diesjährigen Sommerleseclub teilgenommen. Jetzt erwartet sie eine Abschlussfeier, das meldet die Stadt. Heute findet die Abschlussfeier zwischen 15 und 17 Uhr in der Zentralbibliothek Karl-Brandts-Haus statt. Kinder, die 3 oder mehr Bücher gelesen oder Hörbücher gehört haben, erhalten dann ihre Urkunden und Auszeichnungen. Außerdem gibt es ein Rahmenprogramm mit einer Tombola, einem Tanzworkshop, dem Besuch von Borussia-Maskottchen Jünter, Bastelaktionen und einem Make-up- und Styling-Workshop. Einlass ist ab 14.30 Uhr, der Eintritt für die Kinder ist frei. Borussia Mönchengladbach hatte das erste Spiel unter dem neuen Trainer Alexander Blessin gewonnen. Im Test beim Regionalligisten Sportfreunde Siegen setzte sich der VfL gestern Abend mit 3:0 durch. Robin Hack brachte die Fohlen in der ersten Halbzeit in Führung und nach der Pause traf Shuto Machino doppelt und sorgte für den Endstand. Blessin hatte vor dem Spiel angekündigt, sich beim Coaching zunächst zurückzuhalten und vor allem die Abläufe seiner neuen Mannschaft beobachten zu wollen. Das waren die Nachrichten. 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
3: Jetzt Richtung Mittag bleibt es weiter richtig angenehm. Sonne und ein paar Wolken wechseln sich ab. Die Temperaturen klettern heute im Laufe des Freitags auf bis zu 25 Grad. Morgen dann ein paar mehr Wolken, aber es bleibt weiterhin mild. Und dann sind auch wieder genau wie heute bis 25 Grad drin.
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3: Wir checken die Lage auf den Straßen ab 15 Minuten die A3 Oberhausen-Frankfurt. Zwischen Köln-Mülheim und dem Dreieck Köln-Heumer 5 Kilometer Stau. Eine halbe Stunde verliert er da. Und 20 Minuten länger dauert es auf der A57 Köln-Krefeld zwischen Bowert und Krefeld-Oppum. Dort aktuell 3 Kilometer Stau. Allen unterwegs eine gute Fahrt. Kommt gut an. Ab heute wird Düsseldorf für ein paar Tage zur Backstreet Boys Hauptstadt. Ich glaube, das kann man so sagen. Ne? Die haben dann nämlich ab heute Abend einen Konzert-Arena-Marathon vor sich. Insgesamt spielen die 10 Shows und das sind ihre einzigen Europakonzerte in diesem Jahr. Gleich bei mir schon mal das Warm-up.
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3: Jetzt geht es hier erstmal in die 80er. Ich spiele euch Don't Stop Believin' von Journey. Schönen Vormittag euch.
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0: Topic und Becky G waren das mit Sorry Puppy. Und die Backstreet Boys sagen sorry an alle, die keine Tickets bekommen haben. Denn es gibt nicht eins, nicht zwei, nicht drei. Nein, es gibt 10 Konzerte. Die Backstreet Boys starten heute ihren 10-Konzerte-Marathon. Alle in NRW, nämlich in Düsseldorf. Das ist jetzt quasi die Backstreet Boys Hauptstadt. Und es sind sogar die einzigen Europa-Konzerte. Richtig krass. Und mein Kollege Sascha Fassbender, der ist beim ersten von insgesamt 10 Konzerten auch am Start. Und zwar für euch.
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0: Mal, aber auf jeden Fall auch das hier. Ja, die Backstreet Boys haben rund 400.000 Tickets verkauft, denn sie versprechen nicht einfach nur eine Zeitreise in die 90er. Nee. Sie sind Kult. Der Soundtrack einer ganzen Generation. Die Fans gehen nicht einfach zu einem Konzert. Sie fühlten sich in den 90ern zu den fünf Jungs verbunden und können das an so einem Konzertabend einfach wieder erleben. Hi with the Backstreet Boys. Brian, Howie, Kevin, AJ und Nick sind unterschiedlich und so hat jeder Fan seinen Backstreet Boy quasi. Denn es sind Riesenstars, kommen aber in den 90ern einfach sympathisch rüber, bodenständig und zugänglich, die Superstars von nebenan quasi. Damals im Fernsehen, heute auf Social Media. Dazu kommt, ihre Musik ist unkompliziert, auch die Texte. Selbst Lothar Matthäus kann die Texte mitsingen und das am besten komplett in weiß gekleidet, denn
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0: Ja, ihr müsst weiß tragen, sagt Brian. Wenn es jetzt eher schwieriger ist, da macht Brian dann auch eine Ausnahme. Ist kein Problem.
1: Babyblau
0: geht auch, gar kein Problem. Alles, was hell ist und klar, viel und laut mitsingen.
2: Die Backstreet Boys starten heute in ihren 10-Konzerte-Marathon, alle bei uns in NRW. Mein Kollege Sascha Fassbender ist dabei, wird natürlich berichten, wie das Konzert war. Und jetzt hören wir sie natürlich auch mit Quit Playing Games.
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1: Mit Maite Albrecht, guten Tag. Heute soll der neue Tankrabatt politisch beschlossen werden. Im Bundestag läuft die Beratung, anschließend wird abgestimmt. Danach ist noch der Bundesrat dran. Klappt alles wie von der Regierung geplant, dann sollen ab dem 1. Oktober die Steuern auf Benzin und Diesel um rund 17 Cent pro Liter gesenkt werden. Unklar ist, genau wie beim ersten Tankrabatt im Mai, ob die Mineralölkonzerne die Entlastung komplett an Kunden weitergeben. Im Mai war das nicht so. Infos von Marc Weiß.
2: Die Bundesregierung hatte den Tankrabatt im Zuge immer weiter steigender Preise für Benzin und Diesel beschlossen. Tatsächlich haben die Preise in der Zwischenzeit ein Rekordhoch erreicht. Die Lage ist also noch deutlich angespannter als beim ersten Tankrabatt. Es dürfte deshalb auch mit dem Rabatt insgesamt deutlich teurer bleiben als im Mai und Juni. Unter Wirtschaftsexperten ist der Tankrabatt umstritten, vor allem weil er nicht zielgenau hilft. Er gilt für alle und damit unterstützt er auch Topverdiener, die diese Hilfen vielleicht gar nicht nötig hätten. Günstig für die Staatskasse ist er auch nicht. Die Bundesregierung erwartet, dass rund 2,5 Milliarden Euro weniger Steuern fließen. Die Hälfte sollen diesmal aber die Länder tragen. Der Bund kommt ihnen dafür bei der Umsatzsteuer etwas entgegen. Stichwort Länder. Mehrere Bundesländer haben ihre Zustimmung zum geplanten Tankrabatt signalisiert, fordern aber darüber hinausgehende Maßnahmen. Mecklenburg-Vorpommerns Ministerpräsidentin Schwesig machte sich zum Beispiel nochmal für eine sogenannte Übergewinnsteuer stark. Die müssten Firmen zahlen, die in Krisenzeiten außergewöhnlich hohe Gewinne machen. Und davon wären die Mineralölkonzerne definitiv betroffen.
1: Und jetzt weitere Nachrichten im Überblick. Der Iran hat den USA angeboten, die blockierte Straße von Hormus unter bestimmten Bedingungen innerhalb einer Woche wieder zu öffnen. Das berichten mehrere Medien unter Berufung auf den iranischen Außenminister. Teheran fordert demnach unter anderem einen 7-tägigen Waffenstillstand in der Region und die Freigabe eingefrorener Vermögenswerte. Eltern sollen künftig leichter an Kindergeld kommen. Der Bundesrat hat am Vormittag grünes Licht für das antraglose Kindergeld gegeben. Ab dem nächsten Jahr soll das Geld nach der Geburt im Regelfall automatisch ausgezahlt werden. Laut Finanzministerium entfallen dadurch jährlich rund 300.000 Anträge. Bei der Krankenkasse DAK Gesundheit ist die Zahl der Betrugsfälle beim Abrechnen deutlich gestiegen. In den vergangenen 2 Jahren wurden rund 2.300 neue Verdachtsfälle erfasst. Das seien 30% mehr als in den 2 Jahren davor, teilte die DAK mit. Besonders häufig ging es um gefälschtere

0: im Verdacht, Geld für Hafterleichterungen angenommen zu haben. Dabei soll zum Beispiel vor Zellkontrollen gewarnt worden sein. Auch mit dem Verschwinden von 2 Generalschlüsseln könnten die Verdächtigen etwas zu tun haben, heißt es. Und das waren die Nachrichten mit Malte Albrecht.
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2: Ah, jetzt zum Mittag sieht das doch weiter richtig schön aus. Ganz viel Sonne und kaum Wolken. Heute erreichen wir bis 25 Grad. Morgen sind ein paar mehr Wolken am Start. Kühler wird es aber trotzdem nicht. Wir bleiben bei warmen 25 Grad in der Spitze.
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2: Freitagmittag, 12 Uhr ist durch. Ab 15 Minuten eine Meldung. Die A3 Oberhausen-Frankfurt zwischen Köln-Mülheim und dem Dreieck Köln-Heumer. 6 Kilometer, 16 Minuten. Allen unterwegs eine gute Fahrt. Kommt gut an. Hi zusammen, Robert Janzes hier. Einen schönen Freitagmittag wünsche ich euch. Und wenn ihr irgendwie könnt, dann verbringt eure verdiente Mittagspause mal draußen. Das ist ja wirklich ein Hauch von Spätsommer hier. Herrlich!
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2: Jetzt geht's hier erstmal in die 80er. Hier ist Whitney Houston mit I Wanna Dance With Somebody.

0: Viele von euch ist es wahrscheinlich heute ein normaler Freitag und das ist an sich ja schon ein schöner Tag, ne? Wochenende und so weiter. Aber für Swifties, also für Taylor Swift-Fans, da ist das heute wie Weihnachten, Geburtstag und Ostern. Ach komm. Und Silvester, alles an einem Tag. Denn am Dienstag, da hat sie angekündigt, aus dem Nichts bei Instagram, hey Leute, am Freitag, da kommt ein neuer Song von mir. Dabei kam ihr letztes Album, The Life of a Showgirl, ja erst vor einem Jahr so ungefähr raus. Und im Sommer hat sie auch noch einen Song für den neuen Toy Story Film geschrieben. Den spielen wir ja auch bei uns. Also langweilig wurde es sowieso nie. Jetzt kommt's aber, ne? Einen Tag später heißt es dann auch noch von Taylor Swift. Ach übrigens, am Freitag, da kommt auch noch eine Deluxe-Version von meinem letzten Album mit noch mehr neuen Songs raus. Ja, und die Fans waren eigentlich schon zufrieden mit einem neuen Song. Jetzt sind es gleich vier geworden. Und einer davon ist Patient Zero. Die Idee zu dem Song, die ist bei einem Austausch mit ihren Freundinnen tatsächlich entstanden, hat sie uns erzählt.
1: One of my friends told us that she...
2: Eine Freundin hat erzählt, dass sie angerufen wurde von einer neuen Freundin ihres Ex-Freundes, die wissen wollte, ob sie auch schon die gleichen Erfahrungen mit diesem Typen gemacht hat. In unserer Gruppe hat direkt jeder angefangen, ähnliche Stories zu erzählen. Ich habe mich also gefragt, ob ich einen Song dazu schreiben kann, aus der Perspektive der Ex, die durch all das schon mal durch musste. So ist Patient Zero entstanden und ich bin sehr stolz drauf.
1: And so that's what I did and Patient Zero is the result and I'm really proud of it.
0: Und damit nicht genug, am Sonntag kommt auch noch ein Musikvideo zum neuen Song raus. Also für Swifties wird gerade richtig dick aufgetischt und ein Häppchen davon ist die neue Single Patient Zero und da hören wir jetzt mal rein.
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1: Mit Julian Lengersdorf. Guten Tag. Düsseldorf ist im Backstreet Boys Fieber und das schwappt auch zu uns nach Mönchengladbach rüber. Von heute bis zum 7. Oktober gibt die US-Boyband 10 Konzerte in der Merkur-Spielarena. Es sind ihre einzigen Europa-Auftritte in diesem Jahr. Der Grund für die Rückkehr nach Düsseldorf? Hier begann vor rund 30 Jahren die internationale Karriere der Backstreet Boys. Mirko Knappert hat die weiteren Infos.
2: Deshalb stehen die Konzerte auch unter dem Motto Into the Millennium Homecoming Live in Germany. Mehr als 400.000 Tickets wurden verkauft. Die Fans reisen unter anderem aus den USA, Südamerika und Australien an. Zum Auftaktwochenende sind bereits 94% der verfügbaren Hotelzimmer gebucht. Und auch abseits der Konzerte steht Düsseldorf ganz im Zeichen der Backstreet Boys. In der Altstadt zum Beispiel eröffnet ein eigener Pop-Up-Store. Dazu gibt es Themenpartys und spezielle Stadtführungen. Die Rheinbahn setzt an den Konzerttagen zusätzliche Bahnen zur Arena ein.
1: 350 Kinder in der Stadt haben am diesjährigen Sommerleseclub teilgenommen. Jetzt erwartet sie eine Abschlussfeier, das meldet die Stadt. Heute findet die Abschlussfeier zwischen 15 und 17 Uhr in der Zentralbibliothek Karl-Brandts-Haus statt. Kinder, die 3 oder mehr Bücher gelesen oder Hörbücher gehört haben, erhalten dann ihre Urkunden und Auszeichnungen. Außerdem gibt es ein Rahmenprogramm mit einer Tombola, einem Tanzworkshop, dem Besuch von Borussia-Maskottchen Jünter, Bastelaktionen und einem Make-up- und Styling-Workshop. Einlass ist ab 14.30 Uhr, der Eintritt für die Kinder ist frei. Borussia Mönchengladbach hatte das erste Spiel unter dem neuen Trainer Alexander Blessin gewonnen. Im Test beim Regionalligisten Sportfreunde Siegen setzte sich der VfL gestern Abend mit 3:0 durch. Robin Hack brachte die Fohlen in der ersten Halbzeit in Führung und nach der Pause traf Schuto Maschino doppelt und sorgte für den Endstand. Blessin hatte vor dem Spiel angekündigt, sich beim Coaching zunächst zurückzuhalten und vor allem die Abläufe seiner neuen Mannschaft beobachten zu wollen. Das waren die Nachrichten. 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
3: Der Freitag bleibt auch jetzt am Mittag schön, ja, fast schon spätsommerlich. Sonne saat, nur hier und da ein paar Wolken und dazu bis 25 Grad. Morgen wird's ein bisschen wolkiger, ansonsten aber nichts Dramatisches. Temperaturen bleiben weiter wirklich sehr angenehm. 25 Grad sind auch morgen am Samstag drin.
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3: Ab 15 Minuten die A1 Köln-Euskirchen zwischen Hürth und dem Kreuz Bliesheim, 8 Kilometer 17 Minuten plus. Dann die A4 Aachen-Köln zwischen dem Kreuz Köln-West und Köln-Eiffeltor, 5 Kilometer 18 Minuten. Und dann die A44 Aachen-Mönchengladbach zwischen dem Dreieck Jackerath und dem Kreuz Holz, 3 Kilometer 20 Minuten plus. Allen unterwegs eine gute Fahrt und kommt gut an. Einen schönen Mittag wünsche ich euch. Es ist Freitag, das Wochenende ist in Sicht. Ich versorge euch mit Musik. Schön, dass ihr dabei seid.
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3: Jetzt Sophie and the Giants und Purple Disco Machine zusammen hier mit Paradise. Ich bin Robert Jans, hallo.

0: meine Güte, nix hält mehr. Ihr habt es vielleicht schon gehört, Sarah Connor und ihr Mann und Manager Florian Fischer haben sich, ich wollte erst Florian Silbereisen sagen, mein Gott, die haben sich auf jeden Fall getrennt, also teilweise. Ich blick da gar nicht mehr durch. Aber für solche Fälle haben wir ja unseren Atze.
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2: Ja, nee, ist klar.
3: Ich bin emotional mittlerweile komplett in der Sackgasse. Erst die Carpendales, dann die Ferris-Maschmeyer-Trennung und jetzt auch noch das. Sarah Connor und ihr Mann Florian haben sich getrennt. Oder wie Sie es sagen, wir sind kein Ehepaar im klassischen Sinne mehr, schlaf aber noch miteinander, wenn wir Lust drauf haben. Ja, was ist das denn? Trennung leid? Das ist ja, als wenn man sein Auto verkauft, aber den Zweitschlüssel behält. Für mich stellt sich doch jetzt die Frage, wenn ich die Sarah das nächste Mal treffe, was weiß ich, bei Olli Geissen in der Chartshow, bagger ich die jetzt an, so wie immer? Oder sollte ich in Zukunft doch besser vorher ihren Florian fragen? Ich meine, wie schnell steht man für sowas in der Bunden? Aber wenn Sarah und Florian sich jetzt wirklich trennen, da hängt ja auch ein bisschen was dran. Die haben Kinder, Hunde, Häuser. Und wer kriegt am Ende das Sorgerecht für Mark Terenzi? Ja, das muss jetzt alles geklärt werden.
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1: Und weiter geht's.

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3: Mit Thorsten Adolfs. Guten Tag. Das Tanken geht weiter richtig ans Geld. Ab dem nächsten Donnerstag soll deshalb der neue Tankrabatt greifen. Er soll dann bis zum Ende des Jahres gelten und die Autofahrer entlasten um rund 17 Cent pro Liter. Bundestag und Bundesrat wollen heute grünes Licht für die Maßnahme geben. Danny Hopper aus dem News-Team. Die Debatte um weitere Maßnahmen dürfte aber auch danach weitergehen.
4: Ja, das hat sich bei der Debatte im Bundesrat abgezeichnet, denn aus gleich mehreren Bundesländern heißt es, der Rabatt alleine reiche nicht. Mecklenburg-Vorpommerns Ministerpräsidentin Schwesig zum Beispiel sagte, der Spritpreis müsse wieder unter die 2-Euro-Marke kommen. Den Preisdeckel, der auch noch kommen soll, begrüßte sie. Sie forderte darüber hinaus aber auch noch einmal eine Übergewinnsteuer. Ähnlich äußerte sich auch Thüringens Ministerpräsident Vogt. Deutschland sei kein Land, in dem das Auto ein Luxus sei, sondern eine Notwendigkeit, um zur Arbeit zu kommen oder die Kinder in die Schule zu bringen. Auch CSU-Chef Söder forderte ein Gesamtpaket, um das Tanken wieder bezahlbar zu machen.
3: Dann lass uns nochmal auf den Tankrabatt schauen. Wie schnell wird der Sprit denn dann billiger?
4: Ja, also früh aufstehen muss man fürs Tanken am Donnerstag nicht. Die Erfahrung vom letzten Tankrabatt zeigt ja, dass es nicht sofort komplett runtergeht. Denn um Mitternacht haben die Tankstellen noch keinen Sprit mit Steuerrabatt in ihren Tanks. Der gilt nämlich nur für Kraftstoff, der nach Mitternacht die Raffinerien oder Großtanklager verlässt. Bis der Tankrabatt also komplett durchschlägt, kann es wieder ein paar Tage dauern. Ob der Rabatt dann auch wirklich 1:1 bei uns ankommt, da sind die Experten weiter skeptisch. Beim letzten Mal war das ja nicht der Fall. Zu diesem Ergebnis waren unter anderem das IFO-Institut, die Monopolkommission und das Bundeskartellamt gekommen.
3: Dankeschön, Danny. Und jetzt weitere Meldungen im Überblick. Der Bundestag hat im zweiten Anlauf die Polizeireform beschlossen. Die Bundespolizei soll im Kampf gegen Schwerkriminelle und Cyberangriffe deutlich mehr Möglichkeiten bekommen, zum Beispiel bei der Erhebung von Daten und dem Einsatz von Kameradrohnen. Die Beamten dürfen künftig solche Drohnen auch mit Hilfe der entsprechenden Technik selbst abwehren. Für viele Eltern wird es in Zukunft leichter, Kindergeld zu bekommen. Sie müssen dafür keinen Antrag mehr stellen. Das Gesetz, das im Juli vom Bundestag beschlossen wurde, ist heute auch durch den Bundesrat gekommen. Voraussetzung für die antragslose Auszahlung ist, dass alle nötigen Informationen vorliegen und es keine Zweifel daran gibt, dass Eltern Anspruch auf die staatliche Leistung haben. Für die zweite Nations League-Partie gegen Griechenland holt Bundestrainer Klopp Florian Wirz und Jonathan Burkhardt in sein Team. Die beiden sollten eigentlich erst in den nächsten beiden Partien im Kader stehen. Wirz und Burkhardt ersetzen jetzt aber die verletzten Jamal Musiala und Kai Havertz. Das Hinspiel gegen die Griechen findet Sonntagabend in Augsburg statt. Nicht nur wir Menschen leiden unter der Hitze, auch viele Tiere haben große Probleme damit. Und besonders hart trifft es Hummeln. Forscher der Uni Regensburg haben im Labor simuliert, wie sich Temperaturen von bis zu 38 Grad auf die Tiere auswirken. Das Ergebnis ist ziemlich beunruhigend. Rund 30% der Puppen überlebten die Hitze nicht. Diejenigen, die schlüpften, kamen oft mit Schäden zur Welt. Sie haben dann zum Beispiel verkrüppelte Flügel oder Antennen. Durch ihre enorme Bestäubungsleistung im Frühjahr und Sommer tragen Hummeln maßgeblich zur Ernte von Obst, Gemüse und Nüssen bei. Teilweise werden sie auch in großen Gewächshäusern gezielt eingesetzt, weil sie

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1: 13 Uhr ist durch, ab 15 Minuten die A1 Köln-Euskirchen zwischen Hürth und dem Kreuz Bliesheim, 8 Kilometer, 18 Minuten plus. Dann die A3 Frankfurt-Köln zwischen Siebengebirge und dem Kreuz Bonn-Siegburg, 3 Kilometer, 20 Minuten. Dann die A4 Aachen-Köln zwischen dem Kreuz Köln-West und Köln-Klettenberg, 4 Kilometer, 17 Minuten. Und eine halbe Stunde auf der A44 Aachen-Mönchengladbach zwischen dem Dreieck Jackerath und dem Kreuz Holz, 4 Kilometer Stau dort. Allen unterwegs eine gute Fahrt und kommt gut an. Das Wochenende ist in Sicht. Wir haben Freitag und vielleicht geht dabei ja auch noch ein Wunsch in Erfüllung bei euch. Unser Wunscherfüller läuft. Alle Infos und die Bewerbung findet ihr online bei uns auf unserer Homepage. Checkt das mal aus. Ich bin Robert Jans. Hallo.
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0: Katy Perry löscht immer gar nichts. Das war sie mit Watch It Burn. Seid ihr schon mal Fallschirm gesprungen? Oder habt ihr schon mal einen Tauchkurs gemacht? Oder einen Pole Dance Kurs? Wart ihr schon mal in New York?
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0: 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Zum Beispiel auch den von Lorraine, die hat sich Musical-Tickets gewünscht.
3: 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Wie geil ist das denn, ey?
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3: das freut mich voll. Auch richtig cool.
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1: Mit Julian Lengersdorf. Guten Tag. Düsseldorf ist im Backstreet-Boys-Fieber und das schwappt auch zu uns nach Mönchengladbach rüber. Von heute bis zum 7. Oktober gibt die US-Boyband 10 Konzerte in der Merkur-Spielarena. Es sind ihre einzigen Europa-Auftritte in diesem Jahr. Der Grund für die Rückkehr nach Düsseldorf? Hier begann vor rund 30 Jahren die internationale Karriere der Backstreet-Boys. Mirko Knappert hat die weiteren Infos.
2: Deshalb stehen die Konzerte auch unter dem Motto Into the Millennium Homecoming Live in Germany. Mehr als 400.000 Tickets wurden verkauft. Die Fans reisen unter anderem aus den USA, Südamerika und Australien an. Zum Auftaktwochenende sind bereits 94% der verfügbaren Hotelzimmer gebucht. Und auch abseits der Konzerte steht Düsseldorf ganz im Zeichen der Backstreet Boys. In der Altstadt zum Beispiel eröffnet ein eigener Pop-Up-Store. Dazu gibt es Themenpartys und spezielle Stadtführungen. Die Rheinbahn setzt an den Konzerttagen zusätzliche Bahnen zur Arena ein.
1: 350 Kinder in der Stadt haben am diesjährigen Sommerleseclub teilgenommen. Jetzt erwartet sie eine Abschlussfeier, das meldet die Stadt. Heute findet die Abschlussfeier zwischen 15 und 17 Uhr in der Zentralbibliothek Karl-Brandts-Haus statt. Kinder, die 3 oder mehr Bücher gelesen oder Hörbücher gehört haben, erhalten dann ihre Urkunden und Auszeichnungen. Außerdem gibt es ein Rahmenprogramm mit einer Tombola, einem Tanzworkshop, dem Besuch von Borussia-Maskottchen Jünter, Bastelaktionen und einem Make-up- und Styling-Workshop. Einlass ist ab 14.30 Uhr, der Eintritt für die Kinder ist frei. Borussia Mönchengladbach hatte das erste Spiel unter dem neuen Trainer Alexander Blessin gewonnen. Im Test beim Regionalligisten Sportfreunde Siegen setzte sich der VfL gestern Abend mit 3:0 durch. Robin Hack brachte die Fohlen in der ersten Halbzeit in Führung und nach der Pause traf Schuto Maschino doppelt und sorgte für den Endstand. Blessin hatte vor dem Spiel angekündigt, sich beim Coaching zunächst zurückzuhalten und vor allem die Abläufe seiner neuen Mannschaft beobachten zu wollen. Das waren die Nachrichten. 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
3: Auch in den nächsten Stunden und auch später am Nachmittag bleibt es weiter richtig schön. Heißt übersetzt viel Sonne und bis zu 25 Grad. Morgen ziehen mal ein paar mehr Wolken durch. Sommerlich mild bleibt es aber trotzdem. Dann bekommen wir wieder, genau wie heute, bis 25 Grad in der Spitze.
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3: Wir checken die Lage auf den Straßen. Ab 15 Minuten die A1 Köln-Euskirchen zwischen Hürth und dem Kreuz Bliesheim. 8 Kilometer, 17 Minuten. Eine Stunde obendrauf auf der A3 Frankfurt-Köln zwischen Bad Honnef-Linz und dem Kreuz Bonn-Siegburg. 6 Kilometer. Die A4 Aachen-Köln zwischen dem Kreuz Köln-West und Köln-Eiffeltor. 5 Kilometer, 20 Minuten. Die A44 Aachen-Mönchengladbach zwischen dem Dreieck Jackerath und dem Kreuz Holz. 4 Kilometer, 40 Minuten. Und die A59 Duisburg-Dienstlaken zwischen dem Kreuz Duisburg und dem Kreuz Duisburg-Nord. 3 Kilometer, eine Viertelstunde plus. Allen unterwegs, eine gute Fahrt und kommt gut an. Das ist der Freitag bei uns. Ich bin da, ihr seid da. Das ist doch schon mal ein Match. Und das Wochenende, das ist auch schon in Sichtweite. Jetzt ein Song, den You Not Us und Laurel 2024 zusammen gemacht haben. Spiele ich jetzt All In für euch.
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3: Ich bin Robert Jans, hallo.

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1: Heute ist wirklich ein ganz besonderer musikalischer Tag, also kein normaler Freitag. Eine neue Musik von Taylor Swift und dann, heute vor 50 Jahren, haben sich in einer Schule in Dublin U2 gegründet.

0: halbes Jahrhundert macht die Band aus Irland jetzt schon Musik, also eine krass lange Zeit. Und das war auch, finde ich, ganz cool, immer noch mit fast allen Gründungsmitgliedern. Also das fünfte Mitglied, das ist aus der Band ausgetreten, so bevor die wirklich durchgestartet sind, also bevor die sich auch noch in U2 umbenannt haben. Also das muss man in dieser schnelllebigen Welt erst einmal schaffen. Und das wird natürlich gefeiert, dieses Jubiläum. Und wie soll es auch anders sein? Natürlich mit einem neuen Song, trägt den Titel Silencio, klingt aber gar nicht mal so Silencio, eher im Gegenteil. Und im November kommt dann auch noch ein neues Album raus, unter anderem auch mit einem Feature von der kürzlich verstorbenen Dolly Parton. Also das letzte Mal, dass ihr Gesang aufgenommen wurde, das könnte, denke ich mal, dann wirklich eine ganz besondere Platte werden. Jetzt freuen wir uns aber erstmal über die neue Single zu ihrem 50. Bandjubiläum. Hier ist U2 mit Silencio.
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0: Unsere Nachrichten nach nur einem Spot.
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4: Mit Thorsten Adolfs. Guten Tag. Es läuft gerade nicht bei Volkswagen. Der Autobauer steckt in einer tiefen Krise und jetzt gibt es auch noch einen Rückruf. VW und die Tochter Audi müssen fast 1 Million Pkw in Deutschland in die Werkstätten rufen. Bei ihnen droht ein Ausfall der Lenkung. Das hat das Kraftfahrtbundesamt heute mitgeteilt. Danny Hopper aus dem News-Team mit den Einzelheiten.
5: Betroffen sind die VW-Modelle Tiguan, Touran, Golf, Golf-Variant und Caddy. Es geht um Autos, die zwischen September 2013 und Juli 2024 produziert wurden. Bei Audi ist der Q3 aus dem Produktionszeitraum Oktober 2017 bis Mai 2024 betroffen. Ihre Besitzer sollen jetzt angeschrieben und informiert werden, das hat ein VW-Sprecher angekündigt. Es könne aber noch ein paar Tage oder auch Wochen dauern, bis der Brief ankomme. VW betont, es bestehe keine heiße Gefahr. Bis zum Werkstatttermin könne man weiterfahren. Dort soll dann die Lenkungsverschraubung der betroffenen Autos ersetzt werden durch eine Schraube, die besser gegen Korrosionen geschützt ist, also gegen Beschädigungen oder Zersetzungen. Ansonsten könne ein Schraubenabriss zu einem Lenkungsausfall führen, sagt das Kraftfahrtbundesamt. Wo und wann das Problem genau entdeckt wurde, konnte der VW-Sprecher nicht sagen. Es könne aber in einem Land gewesen sein, in dem auf den Straßen mehr gesalzen werde, denn dadurch sei die Korrosionsgefahr größer. Weltweit könnte das Problem laut Kraftfahrtbundesamt bei 2,8 Millionen Autos von VW und Audi auftreten.
4: Und jetzt weitere Nachrichten im Überblick. Der Bundestag hat den Tankrabatt beschlossen. Auch der Bundesrat soll der Entlastung für die Autofahrer heute noch zustimmen. Von Oktober bis Ende Dezember soll Sprit um 17 Cent pro Liter billiger werden. Im Gespräch ist außerdem ein Spritpreisdeckel, der den Spielraum der Mineralölkonzerne für Preiserhöhungen ab Anfang nächsten Jahres begrenzen soll. Der Zugang verschuldeter Menschen zu Schuldnerberatungen soll leichter werden. Das hat der Bundestag per Gesetz beschlossen. Es soll dafür weniger bürokratischer Aufwand nötig sein und die Kosten, die Betroffene für die Beratung zahlen müssen, sollen angemessen sein. Mit dem Gesetz werden Vorgaben der EU umgesetzt. In Italien herrscht bald an allen Schulen ein Verschleierungsverbot. Außerdem darf der Anteil ausländischer Kinder dann pro Klasse nur noch bei 30% liegen. Das hat das Kabinett von Ministerpräsidentin Meloni heute beschlossen. Neu ist auch die Regelung, dass Eltern mit erheblichen Sprachproblemen zum Italienischunterricht verpflichtet werden können. Es rumort weiter im Weltfußball. Die vier mächtigsten Ligen Europas machen gegen FIFA-Chef Infantino mobil. In einem gemeinsamen Schreiben werfen sie der FIFA-Spitze vor, den Fußball durch ständige Expansion und rein kommerzielle Interessen in Gefahr zu bringen. Die Ligen sagen, Infantino fördere Ideen, die den Sport eher ausbeuten würden, statt ihn zu schützen. Es gehe nicht nur um kurzfristige Profite. Sie wollen auch erreichen, dass Entscheidungen künftig auf Fakten basieren und der Fußball als Sportart wieder an erster Stelle steht und nicht der Geldbeutel der FIFA. In dem Schreiben wird auch Infantinos Führungsstil scharf kritisiert. Den Rücktritt des FIFA-Chefs fordern die deutschen, spanischen, italienischen und englischen Liga-Verantwortlichen darin aber nicht. Soweit die Meldungen mit Thorsten Adolfs.
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7: Da kommt der Sommer nochmal zurück. Viel Sonnenschein, kaum Wolken mit Temperaturen bis zu 23 Grad. So lässt sich das Wochenende doch starten. Morgen gibt's einen Mix aus Sonne und Wolken. Es bleibt trocken, Höchstwerte bis zu 25 Grad. Und der Sonntag startet örtlich mit Nebel und Hochnebel. Später wechseln sich wieder Sonne und Wolken ab. 25 Grad dann.
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7: 3 nach 2 haben wir es. Es staut sich ganz wenig auf der A52 Düsseldorf Richtung Mönchengladbach zwischen Kreuznersen und Mönchengladbach.

0: WhatsApp unter 021 61 90 91 12. Und alle Meldungen aus Mönchengladbach gibt es natürlich auf radio91.de. Gute Fahrt für euch. Und einen schönen Nachmittag an diesem sonnigen Freitag. Und ihr habt es vielleicht gerade eben schon in den Nachrichten gehört. Schon dumm, ne? Wenn beim Autofahren vielleicht auf einmal das Lenkrad nicht mehr reagieren würde. VW und Audi rufen fast 1 Million Autos in Deutschland zurück. Weltweit sind es sogar mehr als 2,8 Millionen Autos. Grund ist eine möglicherweise fehleranfällige Verschraubung am Lenkgetriebe. Schauen wir uns gleich nochmal ein bisschen näher an, gleich gegen 14:45.
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0: Mit Martina Kilian. Schönen Freitag.

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0: Tempest City, Self-Aware, hier bei Radio 91, der Freitagnachmittag mit Martina Kilian. Und wenn ihr VW oder Audi fahrt, dann haltet euch jetzt gut fest und möglichst nicht am Lenkrad, denn die Lenkung könnte ausfallen, das sagt das Kraftfahrtbundesamt. VW muss darum aktuell fast 1 Million Fahrzeuge in die Werkstatt zurückrufen. Thorsten Ortmann aus dem News-Team hat die aktuellen Infos für uns. Was ist genau das Problem, Thorsten?
1: Ja, es geht um eine einzige Schraube an der Lenkung, genauer am Lenkungsgetriebe. Die kann nämlich rosten, weil wohl Feuchtigkeit dort eindringen kann. Im schlimmsten Fall kann sie dann unter Belastung brechen, sodass man dann nicht mehr lenken kann, sagt das Kraftfahrtbundesamt. Bislang soll aber noch niemand zu Schaden gekommen sein. Diese besagte Schraube muss in der Werkstatt durch eine neue ersetzt werden, die dann nicht mehr so schnell rostet. Der Austausch ist kostenlos.
0: Welche Modelle sind da genau betroffen?
1: Betroffen sind laut Kraftfahrtbundesamt die VW-Modelle Tiguan, Touran, Golf-Variant, Caddy und Golf. Und zwar, wenn die Autos zwischen dem 24. September 2013 und dem 1. Juli 2024 produziert wurden. Betroffen ist auch der Audi Q3 mit Produktion zwischen dem 31. Oktober 2017 bis 23. Mai 2024. In Deutschland sind knapp 900.000 Fahrzeuge betroffen. Weltweit ist das Rückrufproblem für VW noch größer. Da müssen sogar über 2,1 Millionen Autos zurück in die Werkstätten.
0: So, jetzt aber erstmal keine Panik kriegen, ne? Was ist, wenn ich so ein Modell habe?
1: In der Regel wird man von VW oder dem Kraftfahrtbundesamt per Brief über den Rückruf informiert. Man kann aber auch selbst über die Fahrgestellnummer auf der Hersteller-Homepage checken, ob man betroffen ist. VW hat auch eine Hotline eingerichtet, an die man sich wenden kann. Übrigens, wird man angeschrieben und bekommt so einen Rückrufbrief, dann muss man das Auto auch reparieren lassen, sonst droht der Entzug der Betriebserlaubnis und die Stilllegung.
0: Also, VW muss knapp 1 Million Fahrzeuge in die Werkstätten zurückrufen. Grund ist eine Schraube, die zum Ausfall der Lenkung führen kann, so das Kraftfahrtbundesamt. Und Thorsten Ortmann war das hier bei mir mit den aktuellen Infos. Ich danke dir.

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2: Mit Anna Tiffert. Guten Tag. Im Gastgewerbe in NRW steigen die Löhne in den kommenden 2 Jahren schrittweise. Darauf haben sich der Arbeitgeberverband DEHOGA NRW und die Gewerkschaft NGG geeinigt. Der neue Tarifvertrag gilt bis Mitte 2028. Julian Lengersdorf mit den Details.
3: Die Tariflöhne steigen in 3 Stufen. Zum 1. Oktober um 2,2%, Anfang 2027 um weitere 2,6% und Anfang 2028 noch einmal um 2,2%. Und auch Auszubildende bekommen dann mehr Geld. Ihre Ausbildungsvergütungen steigen zum 1. Oktober und zum 1. August nächsten Jahres jeweils um 20 Euro. Der Abschluss betrifft nach Angaben des DEHOGA rund 425.000 Beschäftigte im nordrhein-westfälischen Gastgewerbe. Gleichzeitig verweist der Verband auf die weiterhin schwierige wirtschaftliche Lage vieler Gastronomie- und auch Hotelbetriebe.
2: Wer mit dem Auto in Richtung Düsseldorf fahren möchte, muss ab heute Abend auf der A52 mit einer längeren Sperrung rechnen. Laut der Autobahn GmbH ist die Strecke zwischen dem Autobahnkreuz Nersen und dem Autobahnkreuz Karst von heute Abend 20 Uhr bis Donnerstagmorgen 5 Uhr in Fahrtrichtung Düsseldorf gesperrt. Grund sind Asphaltarbeiten. Auch die Anschlussstellen Karst Nord und Schiefbahn sind demnach betroffen. Eine Umleitung führt ab dem Kreuz Nersen über die A44 und die A57. Unterricht am Borussia-Park? Das haben Schüler einer 2. Klasse der Grundschule Hart jetzt erstmals erleben dürfen. Dort haben sie gemeinsam mit der Marx-Umweltbildung mehr über Klima- und Naturschutz gelernt. Dabei ging es unter anderem darum, wie begrünte Dächer Gebäude kühlen, Regenwasser speichern und Lebensraum für Tiere schaffen können. Die Kinder untersuchten dafür Pflanzen und Insekten direkt auf dem Gründach. Der Workshop war die erste gemeinsame Aktion dieser Art von Marx und Borussia Mönchengladbach. Das waren die Nachrichten. Mehr Meldungen gibt es in unserem Newsticker auf radio90.1.de.
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4: Das kann sich sehen lassen. Viel Sonnenschein, kaum Wolken, Temperaturen gerade aktuell um die 21 Grad. Bis 23 Grad sind heute noch drin. Morgen sieht es ähnlich aus. Ein Mix aus Sonne und Wolken. Es bleibt trocken und es wird noch ein bisschen wärmer, bis zu 25 Grad. Und der Sonntag, der startet örtlich mit Nebel oder Hochnebel. Später wechseln sich Sonne und Wolken ab 25 Grad an.
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4: Gleich 3:30. Es staut sich ein bisschen auf der A46 Düsseldorf Richtung Heinsberg zwischen Kapellen und Jüchen 5 Kilometer. Da dauert es 15 Minuten länger. Dann die A52 Düsseldorf Richtung Roermond zwischen Kreuznersen und Kreuz Mönchengladbach 4 Kilometer stockend, 6 Minuten plus. Und es hat einen Unfall gegeben, und zwar auf der A61 Koblenz Richtung Mönchengladbach. Da hat es in Höhe Mönchengladbach-Reit einen Verkehrsunfall mit Verletzten gegeben. Und deswegen Stau momentan Mönchengladbach-Güderath und Mönchengladbach-Holt in der Strecke 5 Kilometer, und da dauert es mindestens 40 Minuten länger. Geblitzt werdet ihr auf der Stadtwaldstraße in Günhofen Richtung Rheindahlen und auf der Moosheide Richtung Stationsweg. Und solltet ihr unterwegs noch irgendwo Staus, Blitzer, Behinderungen entdecken, gerne mal eben durchrufen oder schreibt uns eine WhatsApp unter 021 61 90 91 12. Und alle Meldungen aus Mönchengladbach findet ihr natürlich auf radio90.1.de. Gute Fahrt für euch, kommt gut an.
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4: Mit Martina Kilian. Schönen Freitagnachmittag. Und wir spielen natürlich die Hits im besten Mix für euch. Das hier war Ende der 80er. Ich glaube, 89 war das. Wenn man das umrechnet, wären das, glaube ich, jetzt 37 Jahre. Und der Song ist einfach immer noch so gut und so aktuell. Und das wird er auch.

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0: Shawn Mendes. Hier bei Radio 90.1, der Freitagnachmittag mit Martina Kilian. Und Mönchengladbach ist bunt und genau das wird am Sonntag in Reit gefeiert. Die interkulturelle Woche bringt Menschen mit unterschiedlichen Hintergründen zusammen und steht für Begegnung, Respekt und ein gutes Miteinander.
1: Ja, ein Höhepunkt ist der bunte Familiensonntag am 27. September. Von 12 bis 18 Uhr gibt es in der Reiter Innenstadt ein interkulturelles Straßenfest und ein Kinderfest.
0: Auf Marktplatz, Marktstraße, Harmonieplatz und Hauptstraße gibt es dann Musik, Aktionen, Essen und jede Menge Möglichkeiten, neue Menschen kennenzulernen. Und der Eintritt ist frei.
1: Und auch danach geht die interkulturelle Woche weiter. Am 3. Oktober öffnen bei der Nacht der offenen Moschee mehrere muslimische und alevitische Gemeinden ihre Türen. Dazu kommen weitere Veranstaltungen wie Ausstellungen, ein Film über zwei junge Geflüchtete, Comedy und Lesungen.
0: Also das komplette Programm mit allen Terminen und Veranstaltungsorten findet ihr online unter stadt.mg/ikw26 oder schaut ganz einfach bei uns auf unserer Homepage radio91.de. 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
1: Mit Thorsten Adolfs. Guten Tag. Seit Monaten steht die Kölner Stadtverwaltung massiv unter Druck. Der Vorwurf, das Ausländeramt habe Abschiebungen verschleppt, Hilfsangebote des Landes blockiert und Straftäter ungerechtfertigt geschützt. Es geht um die sogenannte Coesfelder Liste. Kölns Oberbürgermeister hatte deshalb eine Prüfkommission eingesetzt. Am Vormittag gab es die Ergebnisse. Der Bericht gesteht Fehler ein, Einzelfälle. Man sieht bei dem Thema aber vor allem beim Bund und beim Land Handlungsbedarf. Aus Köln berichtet Frank Waltel.
2: Auf dieser Coesfelder Liste stehen ja Menschen, die keinen Pass mehr haben. Und das Land NRW hatte angeboten, bei dieser Wiederbeschaffung der Ausweise zu helfen. Die Kommunikation zwischen den Behörden ging aber in die Hose. Allerdings sei auch nur in 5,5% der Fälle dieser fehlende Pass der einzige Grund für die Duldung gewesen, heißt es. In den allermeisten Fällen habe es mehrere Gründe für eine Duldung gegeben, weshalb diese Menschen eben nicht ausreisen mussten, zum Beispiel, wenn die Familie hier lebt oder die Kinder hier zur Schule gehen. Und auch Straftäter können laut Bundes- und Europarecht nicht so ohne weiteres abgeschoben werden, betont der Prüfbericht. Alles viel zu komplex, nicht eindeutig genug, sagt Kölns Oberbürgermeister. Er will jetzt Bund, Land und Kommunen zu einer Kölner Konferenz einladen. Ziel sei ein einheitliches und praxisnahes Aufenthaltsrecht.
1: Und jetzt weitere Nachrichten in der Zusammenfassung. Die Bundesländer Hamburg und Bremen fordern, dass in Zukunft härter gegen das sogenannte Autoposing vorgegangen wird. Also zum Beispiel das unnötige Beschleunigen und vermeidbarer Motorlärm. Dadurch würden andere Verkehrsteilnehmer eingeschüchtert, heißt es in einer Bundesratsinitiative. Die Bundesländer möchten, dass künftig in solchen Fällen zum Beispiel höhere Bußgelder verhängt und befristete Fahrverbote ausgesprochen werden können. Der Bundesrat hat sich außerdem mit sogenannten Challenges in sozialen Medien beschäftigt. Die vermeintlichen Mutproben, bei denen sich Kinder und Jugendliche selbst schädigen, sollen wirksamer bekämpft werden. Für solche Fälle könnte ein eigener Straftatbestand eingeführt werden. Man betrachtet diese Challenges auf TikTok, Instagram oder anderen Plattformen, bei denen schon Menschen ums Leben gekommen sind, mit Sorge, heißt es aus der Länderkammer. In Athen werden nach einer Explosion in einem Wohnhaus 5 Menschen vermisst, darunter 3 Urlauber. Das Unglück ereignete sich in der Altstadt. Das Gebäude in der Nähe der Akropolis stürzte teilweise ein. Auch mehrere Nachbarhäuser wurden beschädigt. Als Unglücksursache wird ein Gasleck vermutet. Gute Nachrichten für alle Street-Art-Fans. Ein Fassadengemälde an einem Wuppertaler Hochhaus darf kommen. Der Bundesgerichtshof hat jetzt entschieden, dass die Eigentümergemeinschaft mehrheitlich beschließen durfte, die Hauswand für das Kunstprojekt zur Verfügung zu stellen. Ein einzelner Eigentümer wollte das per Klage verhindern, damit ist er aber gescheitert. Das Gericht sagt, ob ein Bild gefällt oder nicht, ist kein Grund, das Vorhaben zu stoppen. Auch, dass noch nicht genau feststeht, wie das fertige Kunstwerk aussieht, muss laut BGH hingenommen werden, denn das gehöre zum Wesen der Kunst. Ob das Kunstprojekt tatsächlich an die Fassade kommt, ist aber noch offen. Dazu hat sich der verantwortliche Verein bis jetzt nicht geäußert. Soweit die Meldungen mit Thorsten Adolfs.
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3: So, viel Sonnenschein, kaum Wolken, aktuell 22 Grad, so sieht's aus und so bleibt's auch bis zum Abend. Das Wochenende ähnlich schön. Morgen mit einem Mix aus Sonne und Wolken. Es bleibt trocken. Höchstwerte bis zu 25 Grad. Und der Sonntag startet dann örtlich mit Nebel oder Hochnebel. Später wechseln sich wieder Sonne und Wolken ab. Ebenfalls warme Temperaturen 25, 26 Grad.
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3: Der schnellste natürlich für Mönchengladbach. Um 2:04 habe ich 3 Meldungen für euch. Einmal von der A52. Düsseldorf Richtung Roermond zwischen Kreuznersen und Kreuz Mönchengladbach 3 Kilometer stocken, da dauert es 5 Minuten länger. A57 Köln Richtung Nimwegen zwischen Bovard und Moers-Hülsdonk 16 Kilometer stocken, eine halbe Stunde draufrechnen. Und A61 Koblenz Richtung Mönchengladbach zwischen Dreieck Mönchengladbach-Wanloh und Mönchengladbach-Holt aktuell 6 Kilometer Stau nach einem Unfall, da dauert es eine Dreiviertelstunde länger. Geblitzt

0: 1 und ich glaube, dieser Freitag ist ein Feiertag für alle Swifties. Ihr letztes Album The Life of a Showgirl hat Taylor Swift ja vor einem Jahr veröffentlicht. Im Juni folgte dann der Song I Knew It, I Knew You, kennt ihr aus unserem Programm für den Pixar-Film Toy Story 5. Am 3. Juli hat sie ja dann den American Football-Profi Travis Kelce bei einer großen Hochzeitsfeier im Madison Square Garden in New York City geheiratet. Ja, und heute ist ihre neue Single veröffentlicht worden, heißt Patient Zero. Und die hören wir gleich hier bei uns gegen 3:15.
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0: Mit Martina Kilian. Schönen Freitagnachmittag.

0: Hier bei Radio 90.1, Freitagnachmittag mit Martina Kilian und für Swifties, also Taylor Swift-Fans, muss das heute eigentlich wie Weihnachten, Geburtstag und Ostern zugleich sein. Ja, am Dienstag kündigt sie aus dem Nix auf Instagram an, hey, am Freitag kommt ein neuer Song von mir. Und dabei kam ihr letztes Album The Life of a Showgirl erst vor einem Jahr raus. Und sie hat im Sommer ja auch noch einen Song für den neuen Toy Story Film geschrieben. Spielen wir auch hier bei uns. Ja, und jetzt kommt's aber. Einen Tag später heißt es von Taylor Swift, ach übrigens, am Freitag kommt auch eine Deluxe-Version von meinem letzten Album mit noch mehr neuen Songs. Die Fans waren eigentlich schon zufrieden mit einem neuen Song, jetzt sind's gleich vier geworden. Und einer davon ist Patient Zero. Und die Idee zum Song ist bei einem Austausch mit ihren Freundinnen entstanden.
1: One of my friends told us that she
2: Eine Freundin hat erzählt, dass sie angerufen wurde von einer neuen Freundin ihres Ex-Freundes, die wissen wollte, ob sie auch schon die gleichen Erfahrungen mit diesem Typen gemacht hat. In unserer Gruppe hat direkt jeder angefangen, ähnliche Stories zu erzählen. Ich habe mich also gefragt, ob ich einen Song dazu schreiben kann, aus der Perspektive der Ex, die durch all das schon mal durch musste. So ist Patient Zero entstanden und ich bin sehr stolz drauf.
1: And so that's what I did and Patient Zero is the result and I'm really proud of it.
0: Ja, yeah. Übrigens, am Sonntag kommt auch noch ein Musikvideo zu Patient Zero raus mit der Starbesetzung Dakota Johnson, 50 Shades of Grey, kennt ihr, und Colin Farrell. Sieht wirklich aus wie ein Filmtrailer, also für Swifties wird's da richtig dick momentan, richtig dick aufgetischt. Ein Häppchen davon ist die neue Single Patient Zero und die hört ihr jetzt hier bei uns bei Radio 90.1. Taylor Swift hier.

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1: Mit Anna Tiffert. Guten Tag. Im Gastgewerbe in NRW und damit bei uns in Mönchengladbach steigen die Tariflöhne bis 2028 in 3 Schritten. Darauf haben sich der Arbeitgeberverband DEHOGA und die Gewerkschaft NGG geeinigt. Zum Oktober gibt es 2,2% mehr Geld, Anfang 2027 weitere 2,6% und Anfang 2028 dann noch einmal 2,2%. Auch die Ausbildungsvergütungen steigen zweimal um je 20 Euro. Laut DEHOGA betrifft der Abschluss rund 425.000 Beschäftigte in NRW. Auf Borussias Frauen wartet am Sonntagnachmittag im DFB-Pokal eine echte Mammutaufgabe. Denn in der ersten Pokalrunde empfangen sie im Ister Borussia Park den amtierenden Titelverteidiger, die Frauen des FC Bayern München. Wie stark die Münchnerinnen in Pokalspielen sind, zeigt die Bilanz aus dem Vorjahr. Dort sind sie mit 16 erzielten Toren und keinem einzigen Gegentor verdienter Pokalsieger geworden. Trotzdem gibt sich Borussias Frauentrainer Jonas Sprengler mit einem einzigen Tor gegen die Bayern allein nicht zufrieden.
2: Wenn wir das mit Toren schaffen, dann freut uns das. Ein Pokalspiel hat ja viele mögliche Ausgangslagen, wie man so ein Spiel gewinnen kann. Wenn es über eigene Tore passiert, ist das herausragend. Wenn wir mehr Tore als eins brauchen, dann wollen wir auch mehr schießen. Trotzdem sind wir realistisch und wollen das Maximum aus diesem Spiel rausholen.
1: Für die erste Pokalrunde der Frauen im Ister Borussia Park sind insgesamt schon über 5.200 Karten verkauft worden. Ihr könnt aber auch noch Karten im Onlineshop der Borussia für das Topspiel kaufen. Anstoß im Ister Borussia Park am Sonntag ist um 15 Uhr. Wer mit dem Auto in Richtung Düsseldorf fahren möchte, muss ab heute Abend auf der A52 mit einer längeren Sperrung rechnen. Laut der Autobahn GmbH ist die Strecke zwischen dem Autobahnkreuz Nersen und dem Autobahnkreuz Karst von heute Abend 20 Uhr bis Donnerstagmorgen 5 Uhr in Fahrtrichtung Düsseldorf gesperrt. Grund sind Asphaltarbeiten. Auch die Anschlussstellen Karst Nord und Schiefbahn sind demnach betroffen. Eine Umleitung führt ab dem Kreuz Nersen über die A44 und die A57. Das waren die Nachrichten. Mehr Meldungen gibt es in unserem Newsticker auf radio90.1.de.
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3: So, schönes Spätsommerwetter, viel Sonnenschein, kaum Wolken, Temperaturen aktuell 22 Grad, besser geht nicht, oder? Morgen sieht es ähnlich aus, da geht es mit einem Mix aus Sonne und Wolken weiter, es bleibt weiterhin trocken, Höchstwerte bis zu 25 Grad. Und am Sonntag wird es wahrscheinlich noch ein bisschen wärmer, wir starten allerdings mit Nebel oder Hochnebel, später dann wieder ein Mix aus Sonne und Wolken über 25 Grad.
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3: Der schnellste Verkehrsservice für Mönchengladbach um 3:30. Da haben wir einmal die A52 Düsseldorf Richtung Romont zwischen Kreuz Nersen und Kreuz Mönchengladbach. 3 Kilometer Stau. Da dauert 7 Minuten länger. Die A57 Köln Richtung Krefeld zwischen Bovard und Krefeld-Oppum. 5 Kilometer, 15 Minuten plus. Und die A61 Koblenz Richtung Mönchengladbach zwischen Dreieck Mönchengladbach-Wanloh und Mönchengladbach-Holt. 7 Kilometer Stau nach einem Unfall. Da dauert es etwa 1 Stunde länger. Geblitzt wird auf der Stadtwaldstraße in Günhofen Richtung Rheindahl. 021 61 90 1 90 12, unsere Hotline. Staus und Blitzer, solltet ihr die entdecken, nehmen wir natürlich gerne an. Gerne mal kurz durchrufen oder schreibt uns eine WhatsApp. Und alle Meldungen aus Mönchengladbach findet ihr auf radio90.1.de. Gute Fahrt für euch, kommt gut an.
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3: Mit Martina Kilian. Schönen Freitag.

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0: Leonie hier bei uns. Am Freitagnachmittag mit Martina Kilian und ihr habt so viele Wünsche, wir machen einfach kein Wochenende.
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0: So, auch morgen am Samstag zwischen Wocheneinkauf, Arbeit oder Faulsein ist der Wunscherfüller für euch da. 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
3: Hallo Anna.
4: Hallo.
3: Du hast uns geschrieben, dein Wunsch ist es, zur Apache zu gehen mit den Kids.
4: Genau. Die beiden haben schon so lange den Wunsch, da aufs Konzert zu gehen, dass ich das bei euch gesehen habe. Ich gedacht, das wäre eine super Gelegenheit, mal das mit denen auch mal zu testen. Und
3: wie alt sind sie denn, deine Kids?
4: 11 und 13.
3: Ja, da kann man schon mal auf ein Apache-Konzert gehen. Das sehe ich überhaupt gar kein Problem.
4: Ja.
3: Bist du denn auch textsicher bei Apache? Oder machst du es jetzt?
4: Das ist auf gar keinen Fall.
3: Also du machst es wirklich deinen Kindern zuliebe?
4: Ja, wirklich. Absolut meinen Kindern zuliebe.
3: Okay, pass auf. Dann hätte ich folgende Idee zu dem Thema.
4: Ja.
3: Du gehst ja dann als quasi erziehungsberechtigte Begleitperson mit und wirst danach natürlich auch ein riesen Apache-Fan werden. Das steht jetzt schon fest.
4: Natürlich.
3: Und damit deine Kids so richtig Spaß bekommen, würde ich sagen, wir schenken euch 6 Karten.
4: Oh Gott.
3: Dann können deine Kinder jeweils noch einen Freund oder eine Freundin einladen mit.
4: Ja, werden die auf jeden Fall machen.
3: Anna, was ich damit sagen möchte, wir erfüllen dir deinen Wunsch.
4: Ach oh Gott, ist das toll. Moment, mein Sohn ist gerade gekommen, der guckt mich gerade so und ich weiß gerade nicht.
3: Da sag's ihm doch.
4: Wir haben Apache-Konzertkarten gewonnen. Ich ruf gerade schon die Freunde.
3: Das ging schnell.
4: Ja.
3: Ja, so habe ich es mir vorgestellt. Ja, ach Gott, was ein geiles Timing.
4: Die kann selber gar nicht fassen.
3: Ja, die freuen sich. Die Emotionalität kommt dann später bei den Kids. Das ist gut.
4: Ja, vielen, vielen Dank.
3: Da haben wir doch jetzt eine ganze Familie glücklich gemacht. Was ist mit euren Wünschen? Geht auf unsere Homepage, schreibt uns euren Wunsch und wir erfüllen den gern.
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1: Mit Thorsten Adolfs. Guten Tag. Bundestag und Bundesrat haben den Weg für den neuen Tankrabatt freigemacht. Damit kann er wie geplant am nächsten Donnerstag starten. Die Autofahrer dürfte es freuen. Um bis zu 17 Cent pro Liter sollen sie an der Tankstelle entlastet werden. Die Maßnahme soll bis zum Ende des Jahres laufen. Alle sind aber nicht vom Tankrabatt überzeugt. Das wurde heute im Bundestag deutlich. Danny Hopper hat mehr dazu.
2: Eine Schwachsinnslösung. So hat Grünen-Fraktionschefin Dröge den Tankrabatt bezeichnet. Er sei schon beim ersten Mal nicht vollständig von den Mineralölkonzernen an die Autofahrer weitergegeben worden. Und auch viele Experten sind skeptisch, dass es diesmal anders laufen wird. Der Großteil von ihnen hält deshalb wenig bis nichts von der Maßnahme. Dazu heißt es, der Rabatt sei relativ teuer und nicht zielgenau. Er unterstütze zum Beispiel auch Menschen, die Hilfe gar nicht nötig hätten. Die Autofahrer dürfte es trotzdem erstmal freuen. Wer noch genug Sprit im Tank hat, kann sich mögliche Schlangen am 1. Oktober, also am ersten Tag des Rabatts, aber wohl sparen, denn dann dürften die Preise noch nicht direkt komplett purzeln. Um Mitternacht haben die Tankstellen noch keinen Sprit mit Steuerrabatt in ihren Tanks. Der gilt nämlich nur für Kraftstoff, der nach Mitternacht die Raffinerien oder Großtanklager verlässt. Das heißt, es kann dann immer noch ein paar Tage dauern, bis der Tankrabatt voll durchschlägt. Gerade zu Beginn des Rabatts kann es außerdem je nach Tankstelle große Unterschiede bei der Weitergabe geben. Ein Preisvergleich lohnt sich in dieser Zeit deshalb wohl noch mehr als sonst.
1: Und jetzt weitere Nachrichten im Überblick. Zehntausende Schüler haben heute bundesweit gegen eine mögliche Wehrpflicht demonstriert. Es gab Aktionen in etwa 100 Städten. Das Gesetz zum neuen Wehrdienst ist seit Januar in Kraft. Es sieht die verpflichtende Musterung für junge Männer ab dem Jahrgang 2008 vor. Sollten sich nicht genug Freiwillige finden, kann der Bundestag beschließen, die Wehrpflicht wieder in Kraft zu setzen. Am Rhein hat der Wasserstand an vielen Stellen neue Minusrekorde erreicht. Bei Mainz fiel er auf 2 Zentimeter. Auch in Düsseldorf und Duisburg könnten die historischen Tiefststände am Wochenende nochmal unterboten werden. Vom Wasserstraßen- und Schifffahrtsamt heißt es, die Lage bleibe wegen der Trockenheit angespannt. Die Krankenkasse DAK Gesundheit hat in den vergangenen beiden Jahren rund 2300 Verdachtsfälle gefunden, in denen möglicherweise falsch abgerechnet wurde. Das waren 30% mehr als im vorherigen Berichtszeitraum. Am stärksten betroffen war der Bereich Arznei- und Verbandmittel, in dem gefälschte Rezepte für hochpreisige Krebsmedikamente und Abnehmspritzen entdeckt wurden. Wer online shoppt, zahlt seine Waren immer öfter in kleinen Raten. Besonders bei größeren Anschaffungen greifen mittlerweile deutlich mehr Menschen zur Ratenzahlung. Das hat das Vergleichsportal Verivox ermittelt. Laut der Umfrage entscheiden sich mittlerweile 15% der Kunden bei Anschaffungen von rund 1.000 Euro dafür, einen Ratenkredit dafür aufzunehmen. Besonders verbreitet ist das in Haushalten mit einem monatlichen Nettoeinkommen von unter 2.000 Euro. Diejenigen, die ohne Kredit zahlen, wählen in rund einem Drittel der Käufe den Kauf per Rechnung. Die Zahlung über PayPal landet bei hohen Summen auf Platz 2. Auch bei kleineren Beträgen sei PayPal für die meisten die erste Wahl, weil es einfach unkompliziert sei, heißt es von Verivox. Das waren die Nachrichten mit Thorsten Adolfs.
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3: Viel Sonnenschein, wenige Wolken, aktuell 22 Grad. Die kommende Nacht zeigt sich dann auch erstmal sternenklar. Zum Morgen hin können so ein paar flache Wolken aufziehen. Tiefstwerte liegen bei 13 bis 10 Grad. Morgen der Samstag, freundlich, sonnig, bei einem Mix aus Sonne und Wolken, es bleibt trocken. Und es wird wieder sommerlich warm, Temperaturen um die 25 Grad. Und der Sonntag sieht ähnlich aus. Wir starten zwar mit Nebel oder Hochnebel, der löst sich schnell auf. Später wechseln sich Sonne und Wolken ab, um die 25 Grad.
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3: Um 3:03, die A46 Heinsberg Richtung Düsseldorf zwischen Grevenbruch und Neuss-Holzheim. Da haben wir aktuell 5 Kilometer Stau nach einem Unfall. Da dauert es eine halbe Stunde länger. A52 Düsseldorf Richtung Romont zwischen Kreuznersen und Kreuz Mönchengladbach. 2 Kilometer Stau, 10 Minuten plus. Die A57 Köln Richtung Krefeld. Zwischen Kreuzmeerbusch und Krefeld-Oppum 4 Kilometer Stau, auch da 10 Minuten dazu rechnen. Und die A61 Koblenz Richtung Venlo zwischen Mönchengladbach-Güderath und Mackenstein 10 Kilometer stocken, 20 Minuten. Geblitzt wird eventuell noch auf der Stadtwaldstraße in Günhofen Richtung Rhein-Dahl. 021 61 90 1 90 12 unsere Hotline. Staus und Blitzer nehmen wir gerne an. Solltet ihr was entdecken, gerne mal eben durchrufen oder schreibt uns eine WhatsApp. Gute Fahrt für euch. Kommt gut an. Freitagnachmittag hier bei Radio 91. Infos, Angebote und Mitmachaktionen, das gibt es morgen Abend auf dem Europaplatz in Mönchengladbach. Dann ist nämlich wieder Jugendkulturnacht. Schauen wir uns ein bisschen näher an, gleich gegen 15:45.
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0: Nico Santos sitzt ja gerade wieder als Jurymitglied in der aktuellen Staffel von The Voice of Germany. Aktuelle Single, Why Don't You Stay? Hier bei Radio 91. Viertel nach vier haben wir es gleich. Kultur, Kino und ein neuer Jugendbus. Morgen am Samstag gehört der Europaplatz in Mönchengladbach der Jugend. Von 18 bis 22 Uhr gibt es bei der Jugendkulturnacht Mitmachaktionen, Infos und Angebote rund um Jugendarbeit und Jugendbeteiligung.
1: Ja, auch beim Open-Air-Kino durften Jugendliche mitentscheiden. Um 19.30 Uhr läuft kostenlos die Tribute von Panem Hunger Games. Vorher gibt es Kurzfilme aus der Jugendarbeit.
0: Ja, und um 19 Uhr wird außerdem der neue Jugendbus der mobilen Jugendarbeit übergeben. Er soll ja künftig als mobiler Treffpunkt in verschiedenen Stadtteilen unterwegs sein.
1: Und auch im restlichen Stadtgebiet gibt es Aktionen, zum Beispiel Musik und eine Aftershow-Party im Westend oder eine Skate-Disco der Rollbrett-Union.
0: Also, jede Menge los bei der Jugendkulturnacht. Das komplette Programm gibt es unter Nachtfrequenz 26 minus Nacht der Jugendkultur oder schaut bei uns auf die Homepage radio91.de. Das Ganze, wie gesagt, am Samstagmorgen von 18 bis 22 Uhr.

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1: Mit Anna Tiffert. Guten Tag. Im Gastgewerbe in NRW steigen die Löhne in den kommenden 2 Jahren schrittweise. Darauf haben sich der Arbeitgeberverband DEHOGA NRW und die Gewerkschaft NGG geeinigt. Der neue Tarifvertrag gilt bis Mitte 2028. Julian Lengersdorf mit den Details.
2: Die Tariflöhne steigen in 3 Stufen. Zum 1. Oktober um 2,2%, Anfang 2027 um weitere 2,6% und Anfang 2028 noch einmal um 2,2%. Und auch Auszubildende bekommen dann mehr Geld. Ihre Ausbildungsvergütungen steigen zum 1. Oktober und zum 1. August nächsten Jahres jeweils um 20 Euro. Der Abschluss betrifft nach Angaben des DEHOGA rund 425.000 Beschäftigte im nordrhein-westfälischen Gastgewerbe. Gleichzeitig verweist der Verband auf die weiterhin schwierige wirtschaftliche Lage vieler Gastronomie- und auch Hotelbetriebe.
1: Wer mit dem Auto in Richtung Düsseldorf fahren möchte, muss ab heute Abend auf der A52 mit einer längeren Sperrung rechnen. Laut der Autobahn GmbH ist die Strecke zwischen dem Autobahnkreuz Nersen und dem Autobahnkreuz Karst von heute Abend 20 Uhr bis Donnerstagmorgen 5 Uhr in Fahrtrichtung Düsseldorf gesperrt. Grund sind Asphaltarbeiten. Auch die Anschlussstellen Karst Nord und Schiefbahn sind demnach betroffen. Eine Umleitung führt ab dem Kreuz Nersen über die A44 und die A57. Unterricht am Borussia-Park? Das haben Schüler einer 2. Klasse der Grundschule Hart jetzt erstmals erleben dürfen. Dort haben sie gemeinsam mit der Marx-Umweltbildung mehr über Klima- und Naturschutz gelernt. Dabei ging es unter anderem darum, wie begrünte Dächer Gebäude kühlen, Regenwasser speichern und Lebensraum für Tiere schaffen können. Die Kinder untersuchten dafür Pflanzen und Insekten direkt auf dem Gründach. Der Workshop war die erste gemeinsame Aktion dieser Art von Marx und Borussia Mönchengladbach. Das waren die Nachrichten. 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
3: Spätsommerlich, viel Sonnenschein, wenige Wolken, die da unterwegs sind, Temperaturen um die 22 Grad. Besser geht's gar nicht. Die kommende Nacht wird dann auch zum größten Teil sternenklar. Zum Morgen hin können so ein paar flache Wolken aufziehen. Es bleibt trocken, Tiefstwerte liegen zwischen 13 und 10 Grad. Morgen das Wochenende ähnlich wie heute der Samstag. Ein Mix aus Sonne und Wolken, bei Höchstwerten morgen bis zu 25 Grad. Und der Sonntag, der startet örtlich mit Nebel oder Hochnebel. Später wechseln sich Sonne und Wolken ab. Temperaturen 25, 26 Grad.
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3: Um gleich 4:35, 2 Meldungen. Einmal die A52 Düsseldorf Richtung Romont zwischen Kreuz Nersen und Kreuz Mönchengladbach. 2 Kilometer Stau, da dauert 6 Minuten länger. Und die A61 Koblenz Richtung Venlo zwischen Mönchengladbach-Reit und Kreuz Mönchengladbach. 3 Kilometer stocken, 5 Minuten plus. Geblitzt wird anscheinend momentan nicht, es sei denn, ihr seid unterwegs und entdeckt noch irgendwo Blitzer, vielleicht auch einen Stau. Dann gerne mal eben durchrufen oder schreibt uns eine WhatsApp 021 61 91 9012. Gute Fahrt für euch, kommt gut an. So, der Freitagnachmittag, der Start ins Wochenende und ich glaube, viele sind aktuell schon extrem aufgeregt und freuen sich auf heute Abend. Die Backstreet Boys starten heute ihren 10-Konzerte-Marathon, alle in Nordrhein-Westfalen, nämlich in Düsseldorf. Und was die Backstreet Boys so faszinierend macht, ja, 10 Konzerte hintereinander, nur in Europa, hier in Düsseldorf, da schauen wir gleich mal drauf, gleich gegen 4:45.
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3: Ich bin Martina Kilian, schönen Freitag.

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0: Radio 90.1 hier. Freitag Nachmittag mit Martina Kilian. Nicht eins, nicht zwei, nicht drei. Nee, 10. Die Backstreet Boys starten heute ihren 10-Konzerte-Marathon. Alle in NRW, nämlich hier bei uns in Düsseldorf. Und es sind die einzigen Europakonzerte. Das Ganze heißt Into the Millennium, Homecoming Live in Germany. Und Kollege Sascha Fassbender ist beim ersten von insgesamt 10 Konzerten heute Abend dabei.
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0: 10-mal, aber auf jeden Fall auch das hier. Ja, die Backstreet Boys haben rund 400.000 Tickets verkauft, denn sie versprechen nicht einfach nur eine Zeitreise in die 90er. Nee, nee, nee. Sie sind Kult. Der Soundtrack einer ganzen Generation. Die Fans gehen nicht einfach zu einem Konzert. Sie fühlten sich in den 90ern zu den fünf Jungs verbunden und können das an so einem Konzertabend einfach wieder erleben. Hi with the Backstreet Boys. Brian, Howie, Kevin, AJ und Nick sind unterschiedlich und so hat jeder Fan seinen Backstreet Boy quasi. Denn es sind Riesenstars, kommen aber in den 90ern einfach sympathisch rüber, bodenständig und zugänglich, die Superstars von nebenan quasi. Damals im Fernsehen, heute auf Social Media. Dazu kommt, ihre Musik ist unkompliziert, auch die Texte. Selbst Lothar Matthäus kann die Texte mitsingen und das am besten komplett in weiß gekleidet, denn
1: das ist ein Dorf.
0: Ja, ihr müsst weiß tragen, sagt Brian. Wenn es jetzt eher schwieriger ist, da macht Brian dann auch eine Ausnahme. Ist kein Problem. Babyblau geht auch, gar kein Problem. Alles, was hell ist und klar, viel und laut mitsingen.
2: Also, es geht nicht nur Swiftie, sondern auch die Backstreet Boys. Und da ist wirklich jetzt richtig was los in Düsseldorf. 10 Konzerte spielen die Backstreet Boys in Düsseldorf. Heute Abend geht's los mit dem ersten. Ja, und hier sind sie. Ich sag nichts mehr. Bei Radio 90.1, Backstreet Boys.

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0: Unsere Nachrichten nach nur einem Spot.
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4: Mit Thorsten Adolfs. Guten Tag. Seit Monaten geht es bei der Suche nach einer Lösung im Iran-Krieg nicht voran. Die wirtschaftlichen Folgen spüren auch wir schon lange, unter anderem durch hohe Spritpreise. Jetzt könnte aber vielleicht wieder Bewegung in den Konflikt kommen, denn der Iran hat den USA offenbar einen Plan zur Beendigung des Krieges vorgelegt. Danny Hopper aus dem News-Team, darin geht es auch um die Öffnung der Straße von Hormuz.
5: Genau, die könnte angeblich innerhalb von 7 Tagen wieder geöffnet werden, sollten die USA bestimmte Bedingungen erfüllen. Das hat der iranische Außenminister Araghchi der New York Times und dem britischen Guardian gesagt. Demnach fordert der Iran, dass alle Kampfhandlungen in der Region in diesen 7 Tagen eingestellt werden. Das gilt auch für den Libanon und den Jemen. Außerdem will Teheran, dass die Sanktionen gegen den iranischen Ölsektor aufgehoben werden und dass die USA die Blockade iranischer Häfen beenden. Wie ernst man das jetzt nehmen kann, ist noch unklar. Eine offizielle Reaktion aus dem Weißen Haus gibt es noch nicht, aber diese Ankündigung hat direkt Auswirkungen auf den Ölpreis gehabt, der ist nämlich gesunken.
4: Araghchi soll ja auch gesagt haben, dass der Vorschlag von China unterstützt wird.
5: Ja, und da wird es interessant, denn Chinas Präsident Xi ist ja seit vorgestern zu Gesprächen in den USA. US-Präsident Trump hatte ihn mit großem Pomp empfangen und neben Themen wie der Wirtschaft, künstlicher Intelligenz und der Ukraine stand auch das Thema Iran auf der Liste. Was dabei genau rausgekommen ist, ist noch unklar. Große Durchbrüche waren im Vorfeld nicht erwartet worden. Trump sprach aber schon gestern von enormen Fortschritten. Auch China hat ein großes Interesse am Ende des Iran-Kriegs, weil der Konflikt natürlich auch die eigene Wirtschaft bedroht.
4: Danke, Danny. Und jetzt weitere Themen im Überblick. Das Tanken wird schon bald günstiger. Bundestag und Bundesrat haben beschlossen, dass der Tankrabatt ab Oktober kommen kann. Bis Ende des Jahres soll der Literpreis dadurch um rund 17 Cent sinken, um die Bürger zu entlasten. Kritik kommt unter anderem von Ökonomen. Sie sagen, der Tankrabatt sei kontraproduktiv, weil der Kraftstoff so trotz des knappen Angebots künstlich verbilligt werde. Eltern sollen künftig leichter an Kindergeld kommen. Der Bundesrat hat am Vormittag grünes Licht für das antraglose Kindergeld gegeben. Ab dem nächsten Jahr soll das Geld nach der Geburt im Regelfall automatisch ausgezahlt werden. Laut Finanzministerium entfallen dadurch jährlich rund 300.000 Anträge. Finnland und Schweden haben über der Ostsee zum ersten Mal gemeinsam russische Kampfflugzeuge abgefangen. Schwedens Regierungschef Kristersson schrieb im Online-Dienst X, der Ostseeraum sei noch nie so gefährdet, aber auch noch nie so gut geschützt gewesen wie im Moment. Seit dem russischen Einmarsch in die Ukraine im Jahr 2022 haben sich die Spannungen in der Ostsee deutlich erhöht. Und wieder gibt es Ärger für den VW-Konzern. Knapp 1 Million Autos in Deutschland von VW und Audi könnten Probleme mit der Lenkung haben. Das hat das Kraftfahrtbundesamt mitgeteilt. Demnach kann eine bestimmte Schraube brechen. Im schlimmsten Fall fällt dadurch die Lenkung aus. Betroffen sind die VW-Modelle Tiguan, Touran, Golf-Variant, Caddy und Golf, die zwischen September 2013 und Juli 2024 gebaut wurden. Dasselbe Problem taucht beim Audi Q3 auf. Bei ihm geht es um Fahrzeuge aus dem Zeitraum von Oktober 2017 bis Mai 2024. Die betroffenen Schrauben müssen im Rahmen des Rückrufs durch korrosionsbeständigere ersetzt werden. Soweit die Meldungen mit Thorsten Adolfs.
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6: Spätsommerlich ist es. Viel Sonnenschein, wenige Wolken, aktuell immer noch 22 Grad. Es bleibt da noch ein bisschen so. Gegen 20 Uhr haben wir immer noch Temperaturen zwischen 15 und 18 Grad. Die kommende Nacht dann auch zum Teil sternklar. Zum Morgen hin können so ein paar flache Wolken aufziehen, Tiefstwerte 13 bis 10 Grad. Morgen der Samstag, da gibt es einen Mix aus Sonne und Wolken bei Höchstwerten bis zu 25 Grad. Und der Sonntag startet örtlich mit Nebel oder Hochnebel, das löst sich schnell auf. Später wechseln sich Sonne und Wolken ab, 25, 26 Grad.
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6: Um 4:05, keine Meldungen von den Autobahnen, keine Staus, stockt so ein bisschen, aber keine Staus. Aber ihr werdet geblitzt und zwar auf der Geldner Straße in beide Fahrtrichtungen. Staus und Blitzer nehmen wir gerne an. Solltet ihr noch was entdecken, ruft bitte mal eben durch oder schreibt uns eine WhatsApp unter 02161 901 9012. Alle Meldungen aus Mönchengladbach, die gibt es natürlich auch auf radio91.de. Gute Fahrt für euch, kommt gut an.
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6: Mit Martina Kilian, ich wünsche euch einen schönen Freitagnachmittag und einen guten Start ins Wochenende. Wir spielen die Hits im besten Mix für euch, Teddy Swims hier, Mr. Know-It-All.

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0: Genesis. Land of Confusion. Viertel nach fünf war was. 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
0: Dann her damit. 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
2: Mit Anna Tiffert. Guten Tag. Im Gastgewerbe in NRW und damit bei uns in Mönchengladbach steigen die Tariflöhne bis 2028 in 3 Schritten. Darauf haben sich der Arbeitgeberverband DEHOGA und die Gewerkschaft NGG geeinigt. Zum Oktober gibt es 2,2% mehr Geld, Anfang 2027 weitere 2,6% und Anfang 2028 dann noch einmal 2,2%. Auch die Ausbildungsvergütungen steigen zweimal um je 20 Euro. Laut DEHOGA betrifft der Abschluss rund 425.000 Beschäftigte in NRW. Auf Borussias Frauen wartet am Sonntagnachmittag im DFB-Pokal eine echte Mammutaufgabe. Denn in der ersten Pokalrunde empfangen sie im Ister Borussia Park den amtierenden Titelverteidiger, die Frauen des FC Bayern München. Wie stark die Münchnerinnen in Pokalspielen sind, zeigt die Bilanz aus dem Vorjahr. Dort sind sie mit 16 erzielten Toren und keinem einzigen Gegentor verdienter Pokalsieger geworden. Trotzdem gibt sich Borussias Frauentrainer Jonas Sprengler mit einem einzigen Tor gegen die Bayern allein nicht zufrieden.
3: Wenn wir das mit Toren schaffen, dann freut uns das. Ein Pokalspiel hat ja viele mögliche Ausgangslagen, wie man so ein Spiel gewinnen kann. Wenn es über eigene Tore passiert, ist das herausragend. Wenn wir mehr Tore als eins brauchen, dann wollen wir auch mehr schießen. Trotzdem sind wir realistisch und wollen das Maximum aus diesem Spiel rausholen.
2: Für die erste Pokalrunde der Frauen im Ister Borussia Park sind insgesamt schon über 5.200 Karten verkauft worden. Ihr könnt aber auch noch Karten im Onlineshop der Borussia für das Topspiel kaufen. Anstoß im Ister Borussia Park am Sonntag ist um 15 Uhr. Wer mit dem Auto in Richtung Düsseldorf fahren möchte, muss ab heute Abend auf der A52 mit einer längeren Sperrung rechnen. Laut der Autobahn GmbH ist die Strecke zwischen dem Autobahnkreuz Nersen und dem Autobahnkreuz Karst von heute Abend 20 Uhr bis Donnerstagmorgen 5 Uhr in Fahrtrichtung Düsseldorf gesperrt. Grund sind Asphaltarbeiten. Auch die Anschlussstellen Karst Nord und Schiefbahn sind demnach betroffen. Eine Umleitung führt ab dem Kreuz Nersen über die A44 und die A57. Das waren die Nachrichten. Mehr Meldungen gibt es in unserem Newsticker auf radio91.de.
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4: Sehr spätsommerlich. Viel Sonnenschein, wenige Wolken. Temperaturen liegen aktuell immer noch um die 22 Grad. Es bleibt auch noch ein bisschen so. Heute Abend so gegen 20 Uhr haben wir immer noch 15 bis 18 Grad. Die kommende Nacht dann auch sternklar. Zum Morgen hin können sich so einige flache Wolken bilden. Es bleibt trocken, die Tiefstwerte 13 bis 10 Grad und auch das Wochenende insgesamt sehr schön. Morgen mit einem Mix aus Sonne und Wolken bei Höchstwerten bis zu 25 Grad und der Sonntag sieht ähnlich aus. Wir starten zwar örtlich mit Nebel oder Hochnebel, das löst sich alles schnell auf. Später wechseln sich Sonne und Wolken ab um die 25 Grad.
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4: Um 5:35 sieht's ganz ruhig aus. Auf den Autobahnen keine Staus, stockt so ein bisschen und ihr werdet geblitzt. Einer ist noch gemeldet, Geldener Straße in beide Richtungen. 02161 901 9012, unsere Hotline. Staus und Blitzer, solltet ihr noch was entdecken, gerne melden, gerne mal eben durchrufen oder schreibt uns eine WhatsApp. Gute Fahrt für euch, kommt gut an. So, ihr habt es gerade eben schon Nachrichten gehört, ne? Die Männer der Borussia, die haben ja gerade Länderspielpause und trotzdem wird eine Menge los sein im Borussia-Park, denn die Frauen, die Borussen-Frauen, empfangen den FC Bayern München, aktuell eins der besten Frauenteams in Europa. Da schauen wir mal drauf, gleich gegen 5:45.
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4: Mit Martina Kilian. Schönen Start ins Wochenende.

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0: Luis Capaldi hier bei Radio 90.1, der Freitagnachmittag mit Martina Kilian und Borussias Männer. Die haben ja gerade Länderspielpause und deswegen ist aber noch lange nicht Ruhe im Borussia-Park, denn die Frauen empfangen den FC Bayern München, aktuell eins der besten Teams in Europa. Und das Beste, das Spiel wird im Borussia-Park vor großer Kulisse ausgetragen und auch noch parallel bei Sky übertragen. DFB-Pokalspiel gegen den Titelverteidiger auf der ganz großen Bühne. Robin Fratz aus der Redaktion. Wie haben sich Borussias Frauen auf dieses Spiel vorbereitet?
1: Ja, das war gar nicht so einfach, denn wie stark die Münchnerinnen sind, das zeigt zum Beispiel auch die Pokalbilanz aus dem Vorjahr. Da sind sie mit 16 Toren und keinem einzigen Gegentor mehr als verdient Pokalsieger geworden. Und dementsprechend hat Borussias Frauentrainer Jonas Spengler den Fokus vor dem Spiel darauf gelegt, seinen Mädels einzutrichtern, an das Unmögliche zu glauben.
2: Ja, wir haben sehr viel da rein investiert, selbstbewusst zu sein und an uns zu glauben und im Kopf die richtige Einstellung mitzubringen für dieses Spiel. Und von allen wird erwartet, dass sie auf den Platz gehen, um dieses Spiel zu gewinnen. Das war die Hauptaufgabe bisher und das wird sie auch bis Sonntag noch sein, das wirklich zu verinnerlichen.
1: Neben dem Glauben an sich selbst haben Spengler und sein Team aber auch versucht, eine gewisse Lockerheit vorzuleben, um den Mädels ein bisschen den Druck zu nehmen.
0: Sag mal, schon jetzt wollen ja deutlich mehr Leute zum Spiel kommen als zu einem normalen Zweitligaspiel der Frauen. Mehr als 5.200, aber es gibt ja auch noch Karten. Und Borussia hofft da vor allem auf Familien, die vielleicht auch noch spontan ins Stadion gehen. Wie bereitet man sich auf so ein Spiel vor?
1: Also neben der Arbeit an der Mentalität haben sie auch einen Spruch in die Kabine gehängt. Der soll alle Spielerinnen daran erinnern, wie sie das Pokalspiel angehen wollen, sagt die erfahrenste Spielerin bei der Borussia, Yvonne Zielinski.
3: Der Spruch, der lautet, dass man ja tanzen sollte, als ob keiner zuschauen würde. Aber wir haben das gerne umgedreht, dass wir halt tanzen sollen, dass halt jemand zuschaut und sich trotzdem nicht irgendwie schämen sollte für die Art und Weise, wie man tanzt. Und das wollen wir dann dementsprechend am Sonntag auch umsetzen, dass egal ob Fehler passieren, wichtig ist, wie man damit umgeht.
1: Ja, mit dieser Einstellung wollen Borussias Frauen das Unmögliche möglich machen und den Titelverteidiger aus dem Pokal hauen.
0: Also David gegen Goliath, Borussias Frauen gegen den FC Bayern. Wer dabei sein möchte, es gibt noch Tickets im Online-Ticketshop der Borussia. Anstoß im Borussia-Park ist dann am Sonntag um 15 Uhr.

Glockenbach, gemeinsam mit Ella Henderson. Lifeline, gleich haben wir es. 10 vor 6, der Kollege Sebastian Pulli übernimmt gleich nach 6. Ich bin Martina Kilian, wünsche euch noch einen schönen Abend. Bis dahin, tschüss.

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2: Mit Thorsten Adolfs. Guten Abend. Der Krankenkasse DAK Gesundheit ist aufgefallen, dass es immer mehr Fälle von Abrechnungsbetrug gibt. In den letzten beiden Jahren hat sie 30% mehr Fälle erfasst. Das hat die Krankenkasse heute in Hamburg mitgeteilt. Danny Hopper aus dem News-Team. Vor allem bei Arznei- und Verbandmitteln gab es demnach viele Fälle.
3: Genau, der Schaden allein in diesem Bereich lag bei rund 5,5 Millionen Euro. Oft wurden Rezepte für teure Krebsmedikamente oder Abnehmspritzen gefälscht. Von April 2024 bis November 2025 hat die DRK rund 1000 Rezeptfälschungen registriert. Und auch im Bereich Pflege wird laut DRK gerne betrogen. Da wird zum Beispiel für außerklinische Intensivpflege abgerechnet, ohne dass diese Leistung erbracht wurde. Und auch in den Bereichen Fahrtkosten und Hilfsmittel wird oft zu viel abkassiert. Insgesamt lag der Gesamtschaden durch Abrechnungsbetrug bei rund 17,6 Millionen Euro. Das liegt vor allem an einigen wenigen Großfällen.
2: Die DRK hat ja klare Vorstellungen, was besser werden muss, damit das in Zukunft nicht mehr so oft passiert.
3: Ja, zum einen bessere gesetzliche Voraussetzungen, also ein schärferes Vorgehen gegen solche Betrugsfälle und auch gegen organisierte Kriminalität. Zum anderen sieht sie bei der Bekämpfung auch große Chancen in der Digitalisierung, Stichwort künstliche Intelligenz. Die DRK glaubt, dass mit Hilfe der KI mehr Betrugsfälle auffallen und aufgeklärt werden können. Da sieht sie dann aber auch die Politik gefordert, vor allem was das Thema Datenschutz angeht. Um das volle KI-Potenzial auszuschöpfen, brauche man eine sichere und verbindliche datenschutzrechtliche Grundlage.
2: Dankeschön, Danny. Und jetzt weitere Themen im Überblick. Bei Unfällen mit E-Scootern sollen die Opfer in Zukunft leichter an Schadenersatz kommen. Für E-Scooter sollen dann die gleichen Haftungsregeln gelten wie für andere Kraftfahrzeuge. Das hat der Bundesrat beschlossen. Auch die Vermieter von E-Scootern werden mit in Haftung genommen, wenn Fahrer einen Unfall damit verursachen. Der Zugang verschuldeter Menschen zu Schuldnerberatungen soll leichter werden. Das hat der Bundestag per Gesetz beschlossen. Es soll dafür weniger bürokratischer Aufwand nötig sein und die Kosten, die Betroffene für die Beratung zahlen müssen, sollen angemessen sein. Mit dem Gesetz werden Vorgaben der EU umgesetzt. In Italien herrscht bald an allen Schulen ein Verschleierungsverbot. Außerdem darf der Anteil ausländischer Kinder dann pro Klasse nur noch bei maximal 30% liegen. Das hat das Kabinett von Ministerpräsidentin Meloni beschlossen. Neu ist auch die Regelung, dass Eltern mit erheblichen Sprachproblemen zum Italienischunterricht verpflichtet werden können. Es rumort weiter im Weltfußball. Die vier mächtigsten Ligen Europas machen jetzt gegen FIFA-Chef Infantino mobil. In einem gemeinsamen Schreiben werfen sie der FIFA-Spitze vor, den Fußball durch ständige Expansion und rein kommerzielle Interessen in Gefahr zu bringen. Die Ligen sagen, Infantino fördere Ideen, die den Sport eher ausbeuten würden, statt ihn zu schützen. Es gehe nicht nur um kurzfristige Profite. Sie wollen erreichen, dass Entscheidungen künftig auf Fakten basieren und der Fußball als Sportart wieder an erster Stelle steht und nicht der Geldbeutel der FIFA. In dem Schreiben wird auch Infantinos Führungsstil scharf kritisiert. Den Rücktritt des FIFA-Chefs fordern die deutschen, spanischen, italienischen und englischen Liga-Verantwortlichen darin aber nicht. Das waren die Nachrichten mit Thorsten Adolfs.
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4: Der Sommer ist zurück, um sich zu entschuldigen, dass er so wahnsinnig heiß war. Das Wochenende durch weiter angenehm warm, bis 25 Grad morgen und übermorgen. Je nach Region dazu mal mehr, mal weniger Wolken, aber trocken durchgehend. Und dann ab Montag, da gibt es bis 28 Grad in der Spitze. Jetzt über den Abend und die Nacht kühlt es aber erstmal runter. Da kriegen wir Tiefstwerte von 11 bis 5 Grad.
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4: Gut was los am Freitagabend. Einmal die Staus ab 20 Minuten Wartezeit. A3 Frankfurt-Oberhausen zwischen Dreieck Köln-Heumer und Kreuz Leverkusen 11 Kilometer 21 Minuten. A3 Arnheim-Köln zwischen Kreuz Oberhausen und Kreuz Kaiserberg 7 Kilometer 23 Minuten. A52 Essen-Düsseldorf zwischen Essen-Süd und Breitscheid, da haben wir 7 Kilometer 25 Minuten plus. Und A57 Nimwegen Richtung Köln zwischen Krefeld-Gartenstadt und Kreuz Meerbusch 6 Kilometer, das sind 36 Minuten. Haltet durch, kommt gut an. Hi, Sebastian Pulli hier und wir starten rein mit einem Rausschmeißer und zwar Robert Miles Children. War ja ursprünglich dazu gedacht, die aufgepeitschten Feiernasen im Techno-Club so ein bisschen runterzubringen, bevor sie dann wieder raus ins öffentliche Leben gewankt sind. Wir spielen den jetzt aus dem umgekehrten Grund. Er schmeißt uns raus aus der Arbeitswoche und entlässt uns ins Wochenende. Viel Spaß!
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0: Die neue Single von Ray Dalton bei uns. Und damit sind wir fast im Wochenende. Kommen wir hoffentlich am Ende auch wieder draus zurück. Ist ja nicht immer garantiert, gerade bei den Jüngeren.
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3: Also ich bin froh, dass wir den jetzt so groß gekriegt haben. Ist ein bisschen unselbstständig, das merkst du. Ne? Der wohnt auch zu nah für dran. Ne? Kriegst du nachts dann eine WhatsApp, ne? Düdüdüng, sitzt senkrecht im Bett. Mama zählt nass, ja. Ich sag, was? Sagt Ralf, was? Ich sag, Mama zählt nass, ja. Sagt er, was meint der? Ich sag, Mama, ich stehe am Schützenfestzelt, es regnet, holst du mich ab. Das ja, und als Mutter, was machst du, ne? Ne, Schlappen an, Strickjacke an, Joggingbuchsen, da holst du das Kind ab. Ne? Standen sie noch mit 4 Männern, ne? Also Sven und die 3, die den gestützt hatten. Und dann habe ich den wirklich, ich hab die nach Hause gebracht, die Jungen nach Hause und zu Hause nur eine Decke drüber. Und daran merkst du, der ist noch nicht selbstständig. Ich bin nämlich gerade wieder zu Hause und was ist, kriege ich wieder eine WhatsApp. Sagt er, Mama, brauchst doch nicht kommen, ich bin schon zu Hause.
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1: Der Zombie-Sommer war schon weg vom Fenster und ist jetzt zurück. Erstmal übers ganze Wochenende, da kriegen wir angenehme 25 Grad maximal. Dazu je nach Region mal mehr, mal weniger Wolken, aber es bleibt trocken. Und dann am Montag maximal 28 Grad. Der Abend, der kühlt jetzt erstmal runter. In der Nacht kriegen wir später Tiefstwerte von 11 bis 5 Grad.
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1: Der Weg ins Wochenende führt durch lange Staus, unter Umständen hier die ab 16 Minuten Wartezeit. A3 Frankfurt-Oberhausen zwischen Dreieck Köln-Heumer und Kreuz Leverkusen, da haben wir 11 Kilometer 16 Minuten. A3 Arnheim-Köln zwischen Kreuz Oberhausen und Kreuz Kaiserberg, 7 Kilometer knappe 20 Minuten. A52 Essen-Düsseldorf zwischen Essen-Bergerhausen und Breitscheid, auch da 7 Kilometer knappe 20 Minuten. Und A57 Nimwegen Richtung Köln zwischen Krefeld-Gartenstadt und Kreuz Meerbusch, 5 Kilometer ist eine halbe Stunde obendrauf. Haltet durch, kommt gut an. Hallo, Sebastian Bulli hier am Tag des deutschen Butterbrotes. Das, wo Friedrich Merz ganz betroffen ist, wenn er es im Ausland nicht bekommt. Das deutsche Butterbrot. Leitkultur zum Essen. Falls ihr Teil einer Abendbrotfamilie seid, dann guten um die Zeit und einen schönen Restfreitag.
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0: Heute Abend ja das musikalische Großereignis in Düsseldorf. Die Backstreet Boys live.
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0: Wir versuchen aktuell einzuschleusen in die Merkur-Spielarena den Kollegen und heimlichen sechsten Backstreet-Boy Sascha Fassbender. Kommst du rein? Es gibt ja einen Dresscode, komplett weiß.
2: Also Sebastian, noch stehe ich vor der Arena. Es ist voll, es ist weiß bis babyblau. Das Wetter ist top, die Stimmung ist noch besser, die Vorfreude, auch wenn wir noch nicht so richtig reinkommen, aber wir sind auf einem guten Weg dahin und ich stehe hier mit der Nina. Hallo Nina.
3: Hallo.
2: Bist du ein Fan der ersten Stunde?
3: Kann man so sagen, ja. Ja.
2: Es gibt jetzt ein kleines Problem. Ich habe gesehen, dass Brian verlangt hat, dass alle in weiß kommen. Und es gibt ganze zwei Probleme, weil ich habe nicht ganz weiß an und du auch nicht. Was machen wir jetzt?
3: Ja, da hat er vergessen, mich zu informieren anscheinend.
2: Meinst du, er schmeißt uns raus?
3: Offen nicht. Ich dachte, schwarz ist das neue Weiß heute Abend für mich. Und ja, ich versuche es auf jeden Fall reinzukommen.
2: Okay, sehr gut. Ja, wenn es nicht klappt, dann haben wir ja noch 9 Versuche. Ne? Die spielen ja noch ganze 9 Mal. Also von daher, ich sag mal, viel Spaß.
3: Dankeschön, dir auch.
0: Also bei uns kriegt ihr die Backstreet Boys, egal welche Farbe ihr anhabt, auch nackend gerne. Später schalten wir noch mal rüber zu Sascha zum Konzert. Aber erstmal jetzt bei uns einer der vielleicht stärksten Titel der Backstreet Boys, das fantastische Larger Than Life. Einen schönen Abend euch.

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1: Mit Thorsten Adolfs. Guten Abend. Bundestag und Bundesrat haben heute den Weg für den neuen Tankrabatt freigemacht. Damit kann er wie geplant am nächsten Donnerstag starten. Die Autofahrer dürfte es freuen. Um bis zu 17 Cent pro Liter sollen sie an der Tankstelle dann entlastet werden. Die Maßnahme soll bis Ende des Jahres laufen. Alle sind aber nicht vom Tankrabatt überzeugt. Das wurde heute auch im Bundestag deutlich. Danny Hopper hat die Einzelheiten.
2: Eine Schwachsinnslösung, so hat Grünen-Fraktionschefin Dröge den Tankrabatt bezeichnet. Er sei schon beim ersten Mal nicht vollständig von den Mineralölkonzernen an die Autofahrer weitergegeben worden. Und auch viele Experten sind skeptisch, dass es diesmal anders laufen wird. Der Großteil von ihnen hält deshalb wenig bis nichts von der Maßnahme. Dazu heißt es, der Rabatt sei relativ teuer und nicht zielgenau. Er unterstütze zum Beispiel auch Menschen, die Hilfe gar nicht nötig hätten. Die Autofahrer dürfte es trotzdem erstmal freuen. Wer noch genug Sprit im Tank hat, kann sich möglicherweise Schlangen am 1. Oktober, also am ersten Tag des Rabatts, aber wohl sparen, denn dann dürften die Preise noch nicht direkt komplett purzeln. Um Mitternacht haben die Tankstellen noch keinen Sprit mit Steuerrabatt in ihren Tanks. Der gilt nämlich nur für Kraftstoff, der nach Mitternacht die Raffinerien oder Großtanklager verlässt. Das heißt, es kann dann immer noch ein paar Tage dauern, bis der Tankrabatt voll durchschlägt. Gerade zu Beginn des Rabatts kann es außerdem je nach Tankstelle große Unterschiede bei der Weitergabe geben. Ein Preisvergleich lohnt sich in dieser Zeit deshalb wohl noch mehr als sonst.
1: Und jetzt weitere Nachrichten im Überblick. Zehntausende Schüler haben heute bundesweit gegen eine mögliche Wehrpflicht demonstriert. Es gab Aktionen in etwa 100 Städten. Das Gesetz zum neuen Wehrdienst ist seit Januar in Kraft. Es sieht die verpflichtende Musterung für junge Männer ab dem Jahrgang 2008 vor. Sollten sich nicht genug Freiwillige finden, dann kann der Bundestag beschließen, die Wehrpflicht wieder in Kraft zu setzen. Am Rhein hat der Wasserstand an vielen Stellen neue Minusrekorde erreicht. Bei Mainz fiel er auf 2 Zentimeter. Auch in Düsseldorf und Duisburg könnten die historischen Tiefststände am Wochenende nochmal unterboten werden. Vom Wasserstraßen- und Schifffahrtsamt heißt es, die Lage bleibe wegen der Trockenheit angespannt. Die Krankenkasse DAK Gesundheit hat in den vergangenen beiden Jahren rund 2300 Verdachtsfälle gefunden, in denen möglicherweise falsch abgerechnet wurde. Das waren 30% mehr als im vorherigen Berichtszeitraum. Am stärksten betroffen war der Bereich Arznei- und Verbandmittel, in dem gefälschte Rezepte für hochpreisige Krebsmedikamente und Abnehmspritzen entdeckt wurden. Wer online shoppt, zahlt seine Waren immer öfter in kleinen Raten. Besonders bei größeren Anschaffungen greifen mittlerweile deutlich mehr Menschen zur Ratenzahlung. Das hat das Vergleichsportal Verivox ermittelt. Laut der Umfrage entscheiden sich mittlerweile 15% der Kunden, bei Summen von ungefähr 1.000 Euro dafür einen Ratenkredit aufzunehmen. Besonders verbreitet ist das in Haushalten mit einem Netto-Monatseinkommen unter 2.000 Euro. Diejenigen, die ohne Kredit zahlen, wählen in rund einem Drittel der Käufe den Kauf per Rechnung. Die Zahlung über PayPal landet bei hohen Summen auf Platz 2. Auch bei kleineren Beträgen sei PayPal für die meisten die erste Wahl, heißt es, weil es einfach unkompliziert sei. Das waren die Nachrichten mit Thorsten Adolfs.
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3: Die Übergangsjacke ist traurig, weil sie am Wochenende zu Hause bleiben muss. Es bleibt weiter warm. Erstmal morgen und übermorgen bis 25 Grad maximal. Dazu je nach Region mal mehr, mal weniger bewölkt, aber durchgehend trocken. Und am Montag, da darf dann gar keine Jacke mehr raus. Da kriegen wir nämlich wieder bis zu 28 Grad. Wahnsinn. Jetzt erstmal kühler über den Abend und die Nacht. Da gibt's 11 bis 5 Grad. Das sind die Tiefstwerte später.
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3: Leider nach wie vor gut was los am Freitagabend. Einmal die Staus ab 18 Minuten Wartezeit. A2 Hannover-Dortmund haben wir zwischen Herford-Ost und Ostwestfalen-Lippe 4 Kilometer, ist eine knappe halbe Stunde. A3 Köln-Frankfurt zwischen Kreuzborn-Siegburg und Siebengebirge 5 Kilometer, 18 Minuten. A4 Köln-Aachen zwischen Merzenich und Weißweiler 3 Kilometer, 21 Minuten. Und A42 Dortmund-Kamp-Lindfort zwischen Bottrop-Süd und Oberhausen-Neue-Mitte 2 Kilometer sind 20 Minuten obendrauf. Kommt gut an. Sebastian Bulli hier und zum heutigen Tag des deutschen Butterbrotes haben wir euch ein musikalisches Sandwich gemacht. Vorne und hinten die Brotscheiben, weich und sanft, das sind Alex Warren und Ed Sheeran. Aber in der Mitte geschmiert das Ganze mit einem musikalischen Fleischsalat, der richtig Energie gibt. Das ist Guru Josh Infinity. Schönen Abend, schönes Wochenende schon mal.
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0: Alex Warren. Und jetzt haben wir Musik von einer der nach wie vor größten Bands der Welt.
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0: Geht's auch eine Nummer kleiner? Nein, ich bin sicher, Bono würde es so wollen. Es geht um U2, die eine brandneue Single raus haben. Und zwar heute zum 50. Jubiläum der Band. Heute vor 50 Jahren gegründet, tatsächlich als Schülerband in einer Schule in Dublin. Die neue Single hat auch ein bisschen was von Schweigefuchs, heißt Silencio, gibt's jetzt bei uns und klingt folgendermaßen.

0: Drei Tage warm, oder wie hieß der Song noch? Morgen und übermorgen, genau wie heute, 25 Grad maximal. Dazu je nach Region mal mehr, mal weniger Wolken, aber durchgehend trocken auf jeden Fall. So, und dann nach den drei warmen Tagen ein paar heiße. Montag tatsächlich wieder maximal 28 Grad. Erstmal runterkühlen jetzt über den Abend, später in der Nacht Tiefstwerte von 11 bis 5 Grad.
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0: Nach wie vor einiges los, die Staus ab einer Viertelstunde jetzt. A2 Hannover-Dortmund zwischen Herford-Ost und Ostwestfalen-Lippe, da haben wir 4 Kilometer, ist eine halbe Stunde. A3 Köln-Frankfurt zwischen Kreuzborn-Siegburg und Siebengebirge, 5 Kilometer, eine Viertelstunde plus. Dann A4 Köln-Aachen zwischen Düren und Weißweiler, 3 Kilometer, knappe halbe Stunde. Und A42 Dortmund-Kamp-Lindfort zwischen Bottrop-Süd und Oberhausen-Neue-Mitte, 2 Kilometer, 26 Minuten. Kommt gut an. Kleine Michael Jackson Verschwörungstheorie. Einige sagen ja, seine Sprechstimme, ne, dieses sehr hohe Hi, I'm Michael, das wäre alles nur Image. In Wirklichkeit hätte der eine richtig, richtig tiefe Sprechstimme. Ich bin Sebastian Pulli, bei mir ist das übrigens genauso. Euch einen schönen Abend, jetzt Man in the Mirror.
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0: Freitagabend hinlegen, Fernseher an.
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0: Falls die Energie nicht mehr reicht für mehr. Aber es lohnt sich auch. Es gibt nämlich Nachfolger zu einer der vielleicht besten deutschen Serien überhaupt. Und zwar 4 Blocks. Filmexperte Jörg Albrecht, du hast dich durchgeguckt, heißt 4 Blocks Zero.
2: Ja, das klingt nach einer kalorienreduzierten Version von 4 Blocks. Das Zero steht aber dafür, dass die Serie quasi ins Jahr Null zurückspringt. 4 Blocks hat ja in der Gegenwart gespielt. Hauptfigur und Familienclan-Boss Ali Toni Hamadi lebt da bereits 26 Jahre in Berlin-Neukölln. Und jetzt erfahren wir etwas über seine Anfänge in den 1990er Jahren. 4 Blocks Zero ist also ein Prequel, das die Vorgeschichte der Hamadis erzählt.
3: Wir haben neue Spieler in der Stadt. Die bauen sich hier was auf. Und wir machen's kaputt.
4: Neukölln gehört uns.
2: Die Serie beginnt mit der Rückkehr von Tonis Onkel Ibrahim nach Neukölln. Jahrelang saß der im Libanon im Knast. In Berlin soll Ibrahim jetzt nicht nur einen Auftragsmord begehen. Der Onkel hat auch große Pläne, bei denen ihm Toni zur Seite stehen soll.
5: Wir dürfen nicht die Kontrolle verlieren.
0: 4 Blocks, die ursprüngliche Serie, ja, sehr, sehr hart. Sehr glaubwürdig auch. Kann die neue da mithalten?
2: Kann es definitiv. Auch 4 Blocks Zero zeichnet sich durch eine absolut treffsichere Milieubeschreibung aus. Es geht also nicht nur um Clankriminalität, sondern auch um Themen wie Familie, Rassismus und das soziale Umfeld in Neukölln. Vor allem aber ist es wieder eine knallharte Serie geworden, die trotzdem vermeidet, die Gewalt in irgendeiner Weise zu glorifizieren. Also ein richtig starker Nachklapp zu 4 Blocks.
0: Na guck mal, guter Tipp. HBO Max, da gibt's 4 Block Zero. Ganze Staffel ist das Wochenende auch schon voll. Vielleicht vorher noch eine Runde spazieren gehen. Walking in Memphis. Schönen Abend und viel Spaß beim Serie gucken vielleicht. Bruder.

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1: Ich bin Jan-Henner Reitze. Tanken soll ab Oktober wieder um 17 Cent pro Liter günstiger werden, befristet bis Ende des Jahres. Zumindest wenn die Mineralölkonzerne die Steuersenkung komplett weitergeben. Bundestag und Bundesrat haben die Neuauflage des Tankrabatts heute beschlossen. Außerdem hat der Bundesrat zugestimmt, dass die Bundespolizei mehr Befugnisse im Kampf unter anderem gegen Extremismus bekommt.
2: Das Handy anzapfen, Mails mitlesen, ebenso die Nachrichten bei Telegram oder WhatsApp. Um Kriminellen auf die Spur zu kommen oder auch um mögliche Taten zu verhindern, hilft es Ermittlern häufig, die Kommunikation der Verdächtigen zu überwachen. In Deutschland gelten für eine solche Überwachung strenge Regeln. Daher ist eine Änderung im Gesetz nötig, damit die Bundespolizei im Kampf gegen Extremismus und Schleuserbanden im Falle des Falles künftig auch die Kommunikation überwachen darf. Lea Matschulat, Nachrichtenredaktion.
1: VW sowie die Konzerntöchter Audi und Seat rufen weltweit mehrere Millionen Fahrzeuge in die Werkstätten zurück. In Deutschland sind mindestens 950.000 Autos betroffen. Es geht um ein Problem mit einer Schraube, das zum Ausfall der Lenkung führen könnte.
3: Der Rückruf sei vorsorglich. Ein Audi-Sprecher erklärte, bislang habe es in diesem Zusammenhang, Zitat, keine Personen- oder weitergehenden Sachschadensfälle gegeben. Die problematische Schraube an der Lenkung, heißt es, könnte bei bestimmten Umwelteinflüssen und jahrelangem Betrieb unter Streusalzeinfluss korrodieren und die Lenkung beeinträchtigen. Betroffen sind zahlreiche Modelle von VW aus vielen Baujahren, ebenso Audi- und Seat-Modelle. Der Austausch der Schraube in der Werkstatt dauert laut VW bis zu einer Stunde. Ronny Tochau, Nachrichtenredaktion.
1: Deutschlandweit haben heute nach Angaben der Initiatoren 45.000 Schülerinnen und Schüler gegen eine mögliche neue Wehrpflicht demonstriert. Seit Januar gibt es wieder eine verpflichtende Musterung mit dem Ziel, genug Freiwillige für den Truppenausbau der Bundeswehr zu gewinnen. Gelingt das nicht, besteht die Möglichkeit, dass der Bundestag über eine Wiedereinführung der Wehrpflicht abstimmt. Im Pazifik sind gerade drei Stürme der Hurricane-Kategorie unterwegs. Einer bedroht Mexiko, ein anderer Hawaii, der dritte ist über dem offenen Meer keine Gefahr fürs Festland. Die große Zahl der starken Stürme ist ungewöhnlich und wird auf das Klimaphänomen El Niño zurückgeführt. Im Atlantik ist es, was Stürme betrifft, in diesem Jahr dagegen bisher ungewöhnlich ruhig. Und das waren die Nachrichten mit Jan-Henner Reitze.
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5: Nächste Woche kommt der Sommer zurück. Nicht der Hardcore-Hitzesommer 2026, sondern sein netter kleiner Bruder. Montag kriegen wir 28 Grad maximal. Morgen und übermorgen auch schon angenehm warm. 25 Grad da in der Spitze. Je nach Region mit mal mehr, mal weniger Wolken. Aber auf jeden Fall durchgehend trocken. Erstmal die Nacht jetzt, da kühlen wir uns langsam runter. Tiefstwerte später von 11 bis 5 Grad.
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5: So deutlich ruhiger um die Uhrzeit, die Staus ab 8 Minuten einmal. A2 Hannover-Dortmund zwischen Herford-Bad Salzuflen und Ostwestfalen-Lippe 3 Kilometer 22 Minuten. A4 Köln-Olpe zwischen Bielstein und Gummersbach 1 Kilometer 8 Minuten. A46 Düsseldorf-Heinsberg zwischen Kapellen und Lüchen 1 Kilometer, da steht ihr 10 Minuten länger. Und A59 Bonn Richtung Köln zwischen Dreieck St. Augustin-West und Troisdorf 1 Kilometer 8 Minuten plus. Eine gute Fahrt. Hallo, Sebastian Pulli hier und zum Freitagabend leichtes Anglühen, langsames Hochfahren auf Partyniveau und zwar mit David Guetta und Jennifer Lopez. Wer Freitagabend nur noch runterfahren kann, haben wir auch vollstes Verständnis. Für diejenigen sehr entspannt, Phil Collins gleich, Against All Odds. Ein schönes Wochenende schon mal.
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7: Hallöchen zusammen. Schön, dass ihr eingeschaltet habt bei Mitschnitt mit Mira. Ich bin heute für euch ausgerückt und sitze hier in einer absoluten Kreativoase, nämlich direkt in dem Proberaum von Leaves and Flames in Mönchengladbach im schönen Stadtteil Löhre. Neben mir sitzen Leander und Phil. Hi, schön, dass ich hier sein darf.
8: Ja, hallo Mira, schön, dass du hier bist.
9: Schön, dass wir hier sein dürfen.
7: Mensch, ich muss euch direkt was gestehen. Ich habe euch vor kurzem live auf dem zur Wilden Hilde Festival gesehen und war einfach total geflasht von eurer unfassbaren Power und eurer genialen Musik. Euer Sound hat mich und das ganze Publikum von der ersten Sekunde an so krass mitgerissen. Die Melodien, die Riffs, das war einfach der Hammer. Und das Beste, ihr habt die Menge so zum Kochen gebracht und das trotz dieser knackigen, warmen, sommerlichen Temperaturen da draußen auf dem heißen Acker. Bevor es weitergeht, holen wir uns das Festival-Feeling genau jetzt zurück ins Radio mit einem echten Konzertmitschnitt. Ton ab, Augen zu und nochmal abtauchen in die Menge.

0: Mann, wenn ich diesen Mitschnitt gerade höre, knirscht es quasi immer noch unter den Schuhen und kitzelt der Festivalstaub in der Nase. Ihr hört Mitschnitt mit Mira, heute mit Leander und Phil von Leaves and Flames. Eben haben wir den rohen Live-Sound gefeiert und genau da haken wir jetzt ein. Schnallen wir uns an und reisen im Kopf zurück auf den Acker zum Festival zur Wilden Hilde. Sag mal, wenn du die Augen zumachst und an das Festival denkst, welches Bild schießt dir zuerst in den Kopf? Der staubtrockene Rasen, die Hitze über dem Platz oder die Gesichter in der ersten Reihe?
1: Ja, ich muss sagen, es war ja 30 Grad irgendwie an dem Tag und es war wirklich komplett, ja, diese Wüstenstimmung schon fast da bei dem Festival. Ich muss aber sagen, was mir als erstes in den Kopf schießt, sind vor allem die ganze Truppe, mit der wir da unterwegs waren, die Fans, die auch da waren. Wir hatten vorne einen ganzen Block an Leaves and Flames Fans, die alle uns da gespannt zugesehen haben. Das sind so die ersten Assoziationen, die ich damit habe.
0: Und Phil, wie hast du das wahrgenommen?
2: Ja, ähnlich. Also das Wetter war natürlich grandios. Beste Festivalstimmung, bestes Wetter, was man da haben kann. Für mich, wenn ich das eine Bild im Kopf zurückrufe, wäre es von der Second Stage quasi kurz vor dem Auftritt ins Publikum rein, an der anderen Band vorbei, wenn man gehypt ist und die Energie schon spürt und sich einfach nur freut, dass es gleich losgeht.
0: Die Leute, die hatten auch wirklich Spaß. Einige sagen ja, extreme Hitze lähmt die Kreativität. Andere sagen, sie schmilzt die Barriere zum Publikum weg. Wie hat die sommerliche Hitze euren Sound an dem Tag verändert?
1: Also man hat halt direkt eine richtig gute Stimmung, wenn man auf die Bühne kommt. Man sieht, okay, die Leute schalten jetzt ab. Das war ein Freitag, das heißt, alle kommen gut gelaunt von der Arbeit und dann wird wirklich der Kopf ausgeschaltet. Es geht komplett rein und so eine Stimmung haben wir halt auch. Wir hypen uns dann immer vor dem Auftritt richtig hoch und gehen dann auf die Bühne und dann wirklich wird eingezählt und es geht komplett rein in die volle Eskalation, so wie wir das immer nennen, immer in den kompletten Abriss.

0: noch an Kraft hat, landet das dann wohl bei dem unkontrollierten Flächenbrand. Da soll es auch genau hin.
1: Das hat man auch echt gemerkt. Welchen Song aus eurem Festivalset würdest du rückblickend als den ultimativen Soundtrack für genau diesen heißen Festivaltag bezeichnen?
2: Also ich würde sagen, Dress to Kill, das ist so ein Song, der macht uns auch immer live richtig viel Spaß. Da zähle ich die Crowd immer ein und wir hocken uns alle hin und springen dann, sobald ich bis 4 gezählt habe, alle gleichzeitig hoch. Und das ist wirklich jedes Mal einfach ein Spaß zu sehen. Also wie die Leute dann komplett hochspringen und dann einfach zusammen abfeiern und einfach zusammen eine coole Zeit haben. So deswegen Dress to Kill, würde ich sagen.
1: Und die Leute sind wirklich alle hochgesprungen. Es war super. Genau dieses Gefühl holen wir uns jetzt ungefiltert auf die Ohren. Wir drehen die Regler ganz weit nach oben, vergessen für einen Moment den Proberaum und bringen das Radio zum Beben. Das ist die Nummer, die das Publikum restlos geflasht hat. Musik ab mit Dress to Kill.

0: Das war der Sound, der das Publikum beim Festival zur Wilden Hilde endgültig gepackt hat. Ihr hört Mitschnitt mit Mira, heute mit Leaves and Flames. Bevor wir gleich in euer neues Album reinhören, rollen wir eure Geschichte mal kurz im Schnelldurchlauf auf. Der Radio-Schnellcheck. Wer seid ihr? Wie lange fackelt ihr schon die Bühnen ab? Und wer hat hier drin welche Macken? Drehen wir mal die Zeit zurück. Wie sah der Moment aus, als euch klar wurde, okay, wir sind jetzt eine echte Band und das Kind braucht verdammt nochmal einen Namen?
1: Ja, also wir haben ja ganz unprofessionell als Schulband gestartet tatsächlich. Und da war das wirklich so, dass das wie vom Schicksal einfach so war. Ich hatte damals im Nebenraum ein bisschen gejammt. Ich glaube damals noch ein paar Cover. Und irgendwann ist einer Musiklehrerin von uns aufgefallen, dass Phil Bass spielt und Nikki Schlagzeug, hat die beiden Jungs rübergeschickt und dann haben wir angefangen, da Sachen zu schreiben, eigene Songs zu schreiben und haben relativ schnell gemerkt, okay, das mit der Schulband machen wir nicht mehr und machen was Eigenes draus. Und ja, dann haben wir quasi Leaves and Flames gegründet. Ganz, ganz früher hießen wir noch Burning Leaves. Das hatte den Hintergrund, dass wir so einen ähnlichen Schriftzug gesehen hatten an dem

0: Spot, wo wir uns früher häufiger aufgehalten hatten. Und dann haben wir erst Burning Leaves geheißen und danach dann Leaves in Flames. Und das ist dann bis heute so die Konstellation, wie wir auch auf der Bühne stehen.
1: Gute Wahl. Und wenn du den allerersten Song von damals mit euren heutigen Tracks vergleichst, musst du über die klanglichen Ecken und Kanten eher lachen oder denkst du, Mensch, damals waren wir ja schon echt kreativ und visionär?
0: Also ich glaube, es gehört zu einer guten Entwicklung dazu, dass man die alten Sachen irgendwann nicht mehr hören kann. Das ist auch bei uns so. Ich finde es trotzdem cool, was wir da damals mit 18 auch teilweise, oder ich glaube Phil war 16, als wir die ersten Sachen aufgenommen haben, die auch auf Spotify zu hören sind. Es ist interessant zu hören, was wir da schon damals für Ideen hatten, aber das ist im Vergleich zu heute und auch zu dem Album, was bald erscheinen wird, natürlich noch ganz in den Anfängen und man sieht nur ganz leicht die Vision. Ich glaube, heute kriegen wir das viel besser in unsere Songs reinkanalisiert, was wir uns damals schon gedacht hatten.
1: Lass uns mal über die Rollenverteilung sprechen. Wer von euch hält im Hintergrund eigentlich das organisatorische Heft in der Hand und wer ist eher der Typ, Kopf aus, Verstärker an und einfach los geht's und spielen?
2: Also das organisatorische Heft hat wahrscheinlich am ehesten noch Leander in der Hand. Letztendlich teilen wir uns die Aufgaben möglichst auf, dass wir jeder einen Teil von der, sag ich mal, lästigen Arbeit im Hintergrund erledigen, weil der Traum ist natürlich, dass wir alle hauptsächlich Musik machen und das ist das, was uns Spaß macht, aber es gehört dann doch relativ viel anderes dazu, was man erledigen muss. Und ich denke mal, Leander ist so der Organisator, der das meiste im Blick hat, aber wir teilen uns eigentlich die Aufgaben dann doch recht gut ein.
1: Wenn wir die anderen, die heute fehlen, mal kurz durchgehen. Wer ist die geborene Rampensau und wer steht eigentlich viel lieber abseits des ganzen Trubels?
0: Also ich würde sagen, dass Rampensau auf jeden Fall Phil ist. Phil und Pit sind beide wirklich ganz vorne immer mit dabei. Ich mache da auch immer meine Spirenzchen, aber vor allem, ich glaube, jeder, der uns schon mal live gesehen hat, hat einen Phil im Kopf, wie der da quer über die Bühne rennt. Und dann haben wir da so, glaube ich, noch so ein bisschen die technischere Seite, ein bisschen ruhigere Seite. Das ist bei uns Patrick und Niki. Die sind dann meistens so ein bisschen eher im Hintergrund und ja, geben so ein bisschen die Base zu dem Ganzen. Genau, so würde ich uns, glaube ich, charakterisieren als Band.
1: Wie viel seid ihr eigentlich bei euch?
0: 5. Wir haben 2 Gitarren, mich am Gesang, Phil am Bass und Niki an den Drums.
1: Du spielst ja auch noch Klavier, richtig?
0: Genau, manchmal bei manchen Balladen, da gehe ich dann auch ans Klavier oder bei Slave to the Machine zum Beispiel, da spiele ich dann auch kleine Piano-Einlagen, ja.
1: Und mal ganz unabhängig vom Rampenlicht, wer von euch hat im ganzen normalen Bandalltag eigentlich die schrägsten Eigenarten oder Marotten, die euch als Truppe immer wieder zum Lachen bringen?
0: Ja, das ist eine sehr gute Frage. Ich finde, Patrick hat schon so seine Eigenarten. Patrick ist ein sehr trockener Typ, was ich total cool finde. Aus Spaß nennen wir ihn manchmal Pat GPT, weil er wirklich sehr, sehr trockene Antworten geben kann. Ich finde auch Pit unfassbar lustig, unfassbar cool. Der Mann trägt quasi immer Sandalen. Das ist einfach irgendwie so sein Ding. Shorts und Sandalen. Ja, also ich glaube, das sind so die ersten Sachen, die mir so in den Kopf kommen.
1: Respekt. Also für mich als Frostbeule wäre das ja mal gar nichts. Sag mal, Leander, auf einem riesigen Open Air, wie zum Beispiel zur Wilden Hilde, spielt man ja gegen eine gigantische Wand aus Sound und Menschen an. Was macht dieser schiere Rausch der Masse emotional mit dir, wenn du da oben stehst?
0: Ja, ich muss sagen, das ist jedes Mal ein neues Erlebnis für sich. Also wenn man auf der Bühne steht, ist das wie vor der Bühne zu stehen, nur mal 10, würde ich sagen. Weil ich meine, ich habe im Augenwinkel ein Phil da um mich rum tanzen, dann drehe ich mich um, ich gucke in Nikis Gesicht, alle sind so drin, haben so einen ernsten Blick und dann hört man die Musik, die man jetzt gerade selber auch spielt, auf voller Lautstärke auf den Boxen, guckt in die Masse rein, die meisten lächeln, manche sind vielleicht in einem Moshpit gerade, manche küssen sich vielleicht, sind mit ihrer Begleitung da und haben den Spaß ihres Lebens, manche sind da auch zum Beispiel bei Wilde Hilde mit ihren Kindern da, die Kinder sehen das erste Mal eine Rockband, haben so große Augen, weil sie das vielleicht zum ersten Mal erfahren. Es ist einfach ein wundervolles Gefühl.
1: Das glaube ich dir. Wie nimmst du das denn wahr, Phil?
2: Ich nehme das eigentlich relativ wenig wahr. Also auf der Bühne bin ich so in meiner eigenen Welt, dass ich fast alles drumherum irgendwie ausblende und man versinkt einfach in der Musik und in dem, was man gerade tut. Und es ist natürlich wunderschön, wenn man dann zwischen den Songs nach seinem Bier greift, was trinkt, in die Crowd guckt und man genießt den Applaus für einen Moment. Aber meiste Zeit, während man quasi in dem Song drin ist, nehme ich die Welt um mich rum kaum noch wahr.
1: Ist ja dann auch schwierig, vor allen Dingen, wenn du denn über die Bühne so fegst, wie ich das gehört habe, da muss man sich auch konzentrieren, ne? Der krasse Gegensatz dazu ist ein kleiner, enger Club, wo du den Leuten in der ersten Reihe quasi direkt in die Augen guckst. Welcher dieser beiden Momente fordert dich als Musiker eigentlich mehr raus?
0: Also definitiv die kleinen Club-Gigs. Die sind sehr, sehr persönlich. Das heißt, man hat wirklich eine direkte Resonanz zu dem, was man gerade selber macht. Wenn irgendwas vielleicht auch mal nicht gut läuft auf der Bühne, sieht man das Feedback da wirklich direkt. Man kann weniger kaschieren. Also teilweise sind die Leute da vielleicht auch so nah an der Bühne, dass sie sogar, wenn ich jetzt kurz einen Kommentar zu Phil gebe oder zu Niki im Sinne von, okay Leute, wir streichen den Song kurz aus dem Set oder wir machen es doch anders, dass man sogar solche Kleinigkeiten mitkriegt. Das kann man auf einer großen Bühne natürlich kaschieren. Auf der anderen Seite hat man auf einer großen Bühne die Herausforderung, dass man eine Distanz zu der Crowd hat. Bedeutet, man hat auch mehr Reibung, um die Leute vielleicht auch erstmal zu aktivieren. Also jeder Gig, ob klein oder groß, kommt mit seinen Herausforderungen. Mir macht beides aber auch unfassbar Spaß.
1: Sag mal, Phil, du bist ja auf der Bühne, also wie jetzt gerade beim Open Air, viel unterwegs. Wie bist du denn in so einem Live-Club? Bist du denn da jetzt auch mehr denn für dich? Oder kannst du da auch schon so ein bisschen die Atmosphäre vom Publikum mitbekommen?
2: Nee, also man bekommt auf jeden Fall die Atmosphäre vom Publikum mit. Gerade wenn es dann in Richtung Moshpit geht, die ganze erste Reihe ist am Hüpfen und so. Man kriegt das alles mit und es gibt einem ja auch die Energie, die man dann quasi ja auf der Bühne auch widerspiegelt. Manchmal kriegt man sogar seine Bandkollegen etwas weniger mit, umso kleiner der Club ist. Gerade weil man halt auch wenig Platz auf der Bühne hat, dass man sich gegenseitig nur aus dem Augenwinkel sehen kann. Aber ich würde sogar fast sagen, dass diese kleinen Clubs, kleine Gigs mit einer Crowd, die direkt vor der Bühne ist, noch sehr viel energetischer, sehr viel persönlicher, wie Leander gesagt hat, und vielleicht auch manchmal ein bisschen cooler sind als diese ganz großen, wo man fast schon abgeschottet von dem Publikum manchmal sich fühlt.
1: Dann ist es ja super, dass ihr beide Möglichkeiten auch genießen und spielen könnt. Ihr seid auf jeden Fall ein herrlicher Haufen. Jetzt, wo wir hier die Charaktere und eure Geschichte auf dem Tisch haben, wird es Zeit für das nächste große Kapitel. Im Oktober droppt euer neues Album. Und wie viel von diesem genialen Wahnsinn genau da drin steckt, hören wir jetzt im neuen, brandneuen Track. Regler hoch und los geht's mit Black and White.

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1: Wow, das geht echt unter die Haut und macht richtig Bock auf den Oktober, Leute. Ihr seid hier immer noch goldrichtig bei Midget mit Mira im exklusiven Studio-Date mit Leaves and Flames aus Mönchengladbach. Nach all den tiefen Einblicken in eure Geschichte schauen wir jetzt direkt auf das neue Material. Bevor wir am Ende dieses Blogs noch einen Song von eurem Album hören, lasst uns mal direkt in eure kreative Werkstatt schauen. Wie nähert ihr euch neuen Songs an? Wie entstehen bei euch die ersten Ideen? Und wie formt sich daraus am Ende die Vision für ein ganzes Album?
2: Also meistens kommt einer von uns auf eine Grundidee. Das ist meistens ein Riff oder eine Gesangsmelodie, manchmal auch nur mit Füllvokabeln. Und dann kommen wir hier zusammen in den Proberaum und jammen da erstmal zusammen, gucken, was vielleicht möglich ist. Dann redet man über Inspirationen von der Idee. Dann kommt ein anderer um die Ecke. Okay, hey, das klingt für mich so. Vielleicht können wir das in die Stilrichtung dann umschreiben. Und so ergibt sich quasi aus einer einzelnen Idee von einem Einzelnen, auch von uns, die etwas Größeres, weil wir dann zu fünft an einer Idee werkeln, Teile davon aufnehmen schon, dann weiterentwickeln. Manchmal ist auch bei uns das so, dass wir Ideen aufgreifen, die schon 2 Jahre alt sind. Dann haben wir das vielleicht bei uns in den Sprachnachrichten nochmal gefunden und greifen diese Idee nochmal auf, gucken mit einem frischen Blick da drauf. Und so wird nach und nach aus einer halbfertigen Idee immer mehr ein Song, bis es dann wirklich in die Kleinstarbeit geht mit Aufnahme, mit nochmal vielleicht eine neue Bridge da rein, ein Solo, solche Geschichten. Also so formiert sich nach und nach dann die fertige Idee.
1: Das klingt spannend. Auf welches Detail auf der neuen Scheibe bist du heimlich so richtig, richtig stolz?
2: Ich bin am stolzesten auf den Synthesizer-Sound, der in unserem, also wir haben einen langen Song, auf den wir gleich noch eingehen. Da gibt es einen Unterwasser-Part, kann man schon fast sagen. Und es gibt einen Synthesizer, der da über das ganze Stereofeld hin und her wandert. Der klingt halb digital, halb organisch, es ist schwer zu beschreiben. Der soll so ein bisschen Fische darstellen. Bisschen abstrus, aber ich glaube, das haben wir ganz gut hingekriegt. Und so, wie wir darauf gekommen sind, das war sehr schwer, den zu erarbeiten. Aber so, wie wir den platziert haben, auch in dem Song, finde ich den wundervoll. Also da haben wir wirklich einen coolen Sound gezaubert, muss ich sagen.
3: Ja, man muss dazu sagen, es ist an sich deswegen so schwer gewesen, den zu zaubern, weil wir den komplett analog über das Moog Grandmother generiert haben. Also das ist nicht wirklich digital, sondern eigentlich wirklich ein analoger Sound, der sich dann durch den Synthesizer und durch die Modulation, die wir da draufgelegt haben, zu dem ergibt, hat, was wir dann am Ende gemacht haben. Und Leander hat schon gesagt, der Unterwasser-Part, man hat irgendwann gerade in dem Song A Spirit in the Making, den wir gleich noch hören werden, halt sehr, sehr viele Parts, die sehr bildlich irgendetwas darstellen und man kann das fast schon sehen, fast schon fühlen, wenn man diese einzelnen Parts dann hört. Und das ist das, was mich dann besonders stolz macht, weil man über das Medium einer Audiosequenz viel mehr Bilder in den Kopf kriegt, die halt viel aussagekräftiger sind als der reine Track an sich.
1: Ihr habt den Release im Oktober vor der Brust. Sag mal, welcher Song auf der Platte schlägt eurer Meinung nach am besten die Brücke zwischen dem staubigen Festival-Moshpit und dem Sound eurer Zukunft?
2: Ja, das ist der angesprochene 10,5-Minuten-Song, A Spirit in the Making. Der ist nicht für jeden was, das wissen wir auch. Das Ding ist mal ein Versuch, soundlich eine Welt zu schaffen, die man sich auch bildlich vorstellen kann. Ich glaube, da sind alle möglichen Elemente dabei, die wir mit Leaves and Flames versuchen zu vereinen. Wir haben ja häufig Funk-Elemente drin, manchmal auch eine Ballade und vor allem Hardrock. Und eigentlich jedes von diesen Elementen kommt vor. Da haben wir noch so ein bisschen diese Synthesizer-Schiene, ein bisschen mehr drin, auf die wir jetzt so in den letzten Jahren mehr und mehr gekommen sind, aber das vereint eigentlich so alles. Und so aus Spaß sagen wir manchmal, das ist wie bei einem alten Piano, wo man auf so einen Demo-Knopf drücken kann und dann spielt dieses Piano irgendwas. Das ist sozusagen der Leaves and Flames Demo-Knopf, weil man quasi den Song anmacht und man hat einmal die komplette Bandbreite, die wir aktuell anbieten. Deswegen ist es der Song. Und sonst hat jeder Song auch so ein bisschen seine eigenen, ja, Kniffe, so seine eigenen Themen. Deswegen gibt es so dieses ganze Album irgendwie auch so eine Masse an verschiedenen Genres und verschiedenen Songideen.
1: Dann kann ich mir gut vorstellen, dass einige Fans sich erstmal ganz schwer umgucken werden, wenn die vor allen Dingen diesen Song hören, weil der sich ja doch, ich habe ja eben schon mal das Vergnügen gehabt, reinhören zu dürfen, doch ziemlich von dem unterscheidet, was ihr sonst eigentlich macht. Das macht richtig Bock auf Oktober, Leute. Nach all den tiefen Einblicken schauen wir jetzt nicht nur auf das neue Material, sondern wir hören jetzt auch mal einen der neuen Songs, nämlich Late Shift. Sag du doch mal was dazu, Leander.
2: Toll an dem Song ist, dass wir so ein bisschen den Flair eingefangen haben, den Phil und ich da, glaube ich, im Songwriting Songwriting durchlebt haben. Also der Song heißt nicht umsonst Late Shifts. Es geht so ein bisschen darum, wie Phil und ich da wirklich tagelang hier abends nach unserer normalen Arbeit in den Proberaum gesetzt haben und dann wirklich einen Song nach dem nächsten geschrieben haben, vertont haben, konzipiert haben, alles Mögliche. Und wir haben versucht, so ein bisschen diese Madness, was auch im Albumtitel vorkommt, die in dem Song so ein bisschen zu kanalisieren. Dass wir dieses Besessene schon fast, dass wir hier auf Gedeih und Verderb wirklich versuchen, Meta zu machen bei dem Album, das irgendwie einzufangen. Und ich hoffe, das kommt rüber. Ihr werdet es jetzt gleich hören. Dazu gibt es auch ein wundervolles Video auf YouTube bei uns. Da haben wir uns auch mal ein bisschen ausgetobt mit Theo an der Kamera. Und ja, wenn ihr den Song hört, dann geht ihr im besten Fall danach auf YouTube und guckt euch das Ding da mal an.
3: Und jetzt viel Spaß mit Late Shifts.

0: Herrlich. Nach diesen tollen Einblicken werde ich die Songs im Oktober definitiv mit ganz anderen Ohren hören. Ihr hört Mitschnitt mit Mira mit Leaves and Flames. Aber jetzt gehen wir mal auf diesen einen besonderen Song von eurem neuen Album ein. Ihr weigert euch ja strikt, euren fetten Sound in irgendeine starre Schublade stecken zu lassen. Wie viel Spaß macht es eigentlich, im Studio genau diese Genregrenzen einzureißen und einfach mal völlig unerwartete Stilelemente in die neuen Songs zu ballern?
1: Das macht unheimlich viel Spaß. Also es ist auch mit die größte Challenge, die man so hat, als Kollektiv aus 5 Musikern, die auch aus 5 verschiedenen Genre-Richtungen ursprünglich kommen, halt ein Projekt zu machen, was sich halt dann als Leaves in Flames vereint. Und daher kommt halt diese Dynamik, dass wir eben diese verschiedenen Genres auch in unserer Musik als Band dann auffassen. Und so ist es halt auch, dass man dann in einzelnen Songs, wie jetzt zum Beispiel in The Spirit in the Making, diese verschiedenen Genres möglichst harmonisch zusammen einpflegt. Und ja, einerseits eine riesige Aufgabe, andererseits macht es natürlich auch Spaß, die Grenzen da ein bisschen aufzuweichen und zu verschieben.
0: Wir hatten ja eben schon mal drüber gesprochen oder angeteasert, dass ihr ja zum Beispiel auch versucht habt, Sound für Fischer nachzuahmen. Was meint ihr da nochmal konkret mit?
2: Also wir versuchen in dem Song, kann man es fast nicht nennen. Also A Spirit in the Making ist so geschrieben, als wäre das ein Soundtrack zu einer Geschichte, die wir uns im Vorhinein überlegt haben. Das heißt, es gibt später einen Part, da ist der Hauptcharakter unter Wasser. Also weil er er versucht den Ozean zu überqueren und vielleicht das Floß bricht zusammen, das lassen wir offen. Auf jeden Fall landet er unter Wasser und diese Unterwasserwelt, die versuchen wir soundlich einzufangen. Das heißt, zu einer Unterwasserwelt gehören diese ganzen, was man vorm inneren Auge hat, Fische, Blubberblasen, Sonne, die vielleicht von oben noch reinscheint. Und genau das versuchen wir soundlich so hinzukriegen, dass man auch ohne, dass man die Story überhaupt kennt, genau dieses Gefühl kriegt. Dass man sich vorstellen kann, ich bin gerade mit dem Hauptcharakter unter Wasser und es ist vielleicht gerade eine brenzlige Situation oder eine Situation, die auch für den Hauptcharakter schwierig ist. Es gibt ganz viele Kapitel in diesem Soundtrack, die den Hörer mitfühlen lassen, was der Hauptcharakter gerade fühlt.
0: Das klingt ja sehr interessant. Ihr webt also einen Klangteppich, in dem die Zuhörer und Zuhörerinnen eintauchen und die Musik als Story erleben können?
2: Ja, genau. Also wir möchten eine durchgängige Reise damit darstellen. Der Song beginnt mit einem sehr ursprünglichen Sound. Den haben wir mit Analog-Synthesizern gezaubert. Klingt aber, finde ich, manchmal so ein bisschen eher wie eine Ocarina. Dann haben wir da Sounds, die Sterne symbolisieren und eher so Galaxien, wie die sich formen. Und dann wird es von so einem abstrakteren Konzept etwas persönlicher. Wir kommen quasi in so eine Art Dschungel-Area. Es geht darum, dass ein Spirit, deswegen Spirit in the Making, ein Geist, einen Affen beseelt, könnte man sagen. Und dieser Affe dann losstreift. Also so eine Evolution auf eine künstlerische Art ausgedrückt.
3: Deep down in the heart of the golden savannah, a shivering breeze calling for a recipient.
2: Und das versuchen wir zu jedem Zeitpunkt soundlich festzuhalten. Bedeutet, am Anfang haben wir Dschungelgeräusche, die im Hintergrund sind, die man auch erst später, wahrscheinlich wenn man das auf Kopfhörern hört, hört. Dann haben wir später Zirkaden, weil sich der Hauptcharakter gerade in der Savanne befindet. Darüber erzählt ein Erzähler, holt den Hörer in diese Geschichte herein.
3: Whispering echoes follow the ape through the pain of the open fields. Heading north in an undefeatable stride, he recalls his old home, bemoaning its demise. Dangers await him, lurking for a chance to strike.
2: Und dann merkt man, okay, irgendwann verlässt der Affe in dem Fall diese Savanne und steht vielleicht am Mittelmeer und möchte über dieses Mittelmeer. Und dann haben wir einen ganzen Part, in dem Fall spricht Phil dann, auch so abstrakt es klingt, den Ozean. Und das ist immer eine Szene, wo ich Gänsehaut kriege, wo der Ozean quasi spricht und sagt, glaubst du wirklich, du kannst hier über dieses Meer? Das haben schon so viele versucht, du wirst es nicht schaffen. Und ich bin dann auf der anderen Seite, der darüber spricht oder das Gewissen spricht von dem Hauptcharakter. Hauptcharakter. Schaffe ich das wirklich? Wie kann ich das schaffen? Und das versuchen wir dauerhaft soundlich zu untermalen. Es ist ein etwas abstrakteres Konzept als manche andere Songs auf unserem Album. Wir mögen das sehr gerne, mal abstraktere Konzepte zu schreiben, mal auch Sachen, die uns einfach persönlich natürlich beschäftigen. Aber das ist einer von den Leaves in Flames Songs, die viel mehr Abstraktion in so ein großes Thema reinbringen. Und viele Sachen, und das ist uns auch ganz wichtig, deswegen machen wir Musik, viele Sachen können mit Worten nicht gesagt werden. Viele Sachen können nur über Musik und über solche auditiven Bilder, die man malen kann, überhaupt ausgedrückt werden. Das geht gar nicht, dass man das in Worte fasst. Und das versuchen wir über den Song auch dem Hörer mitzugeben.
0: Und wie ihr auch schon gehört habt, es wird die ganze Zeit im Hintergrund diese Musik abgespielt und natürlich ab und zu auch mal rausgezogen. Und jetzt hören wir mal ein längeres Stück davon. Natürlich, wenn ihr alles in einem richtig hören wollt, müsst ihr natürlich euch alles im Streaming oder aber einfach mal live anhören. Vielleicht könnt ihr auch an der Stelle jetzt Kopfhörer anziehen, lehnt euch zurück, genießt es und dann sind ihr bestimmt ganz gespannt mal, was ihr davon haltet.

0: Sag mal, Phil, es ist ja schon ein sehr komplex aufgebauter Song. Was ist das Ziel, aber auch das Schwierigste daran?
1: Also insgesamt ist es natürlich nicht der Sinn der Sache, dass man möglichst vernerdet irgendetwas Schwieriges und Komplexes konstruiert, sondern am Ende muss man die Musik einfach fühlen können und muss man die Musik auch als Nicht-Hauptzeit-Musiker genießen können. Und ich glaube, diese Breche zu schlagen zwischen sehr komplexen Strukturen, die man zwar einbaut in den Song, aber trotzdem eine hörbare und genießbare Atmosphäre zu schaffen, ich glaube, das ist das Schwierigste, wenn man sich halt in solche Gefilde dann begibt.
0: Da hast du absolut recht. Die Fans warten ja schon sehnsüchtig auf den Oktober. Wie sehr spürt ihr denn diesen Druck aus der Community oder ist das eher für euch pure Vorfreude, das neue Material endgültig mit den Leuten zu teilen?
2: Ja, das ist für uns natürlich eine Vorfreude. Ich würde jetzt gar nicht so sagen, dass wir einen gewissen Druck spüren. Also wir kriegen ganz viele Fragen auch und zeigen dann auch stolz, was wir dann machen. Die Songs haben es auch so ein bisschen aus dem ganz nahen Bandkontext rausgeschafft. Ein paar Leute haben die ganzen Songs aus dem Album schon gehört und haben auch wirklich tolles Feedback gegeben. Also teilweise auch Tränen in den Augen, wirklich sehr schöne Reaktion. Ja, und wir freuen uns auch einfach. Das bedeutet uns sehr, sehr viel. Wir arbeiten ja hinter den Kulissen manchmal über ein Jahr an so einem Album und machen trotzdem Sachen wie Touring und natürlich auch einen normalen Job nebenbei trotzdem weiter. Und dann einfach zeigen zu können, was da rauskommt, das freut uns immer wieder.
0: Apropos Fans. Wie würdet ihr eure Fanbase in 3 Worten beschreiben und was macht eure Community für euch so besonders?
1: Also ich glaube, in 3 Worten das runterzubrechen, kommt dem nicht nahe, wird dem Ganzen nicht gerecht. Wir haben, glaube ich, eine sehr, sehr coole, sehr, sehr dynamische Fangemeinschaft mittlerweile, die wir gerade insbesondere, sage ich mal, hier in Mönchengladbach in unserer Home City am häufigsten zu Gesicht bekommen, ob das jetzt im Projekt 42 ist oder vielleicht auch teilweise auf der Wilden Hilde, wo wir jetzt ja nicht so weit weg waren. Sehr, sehr durchwachsen, von jung bis alt, alles mit dabei. Und ob man die jetzt am Merchandise-Stand getroffen hat und da mit denen ein Wörtchen gequatscht hat oder ob man sie im Moshpit sieht, es ist einfach sehr, sehr schön, sehr, sehr herrlich, so tolle Fans zu haben. Also das macht großen Spaß.
0: Was war die absolut verrückteste oder rührendste Aktion, die ein Fan jemals für euch gebracht hat?
2: So, da machst du bei uns ein Fass auf, weil ganz liebe Grüße gehen raus an Sebastian. Der wird das sicherlich hier gerade auch hören. Sebastian ist ein unfassbar toller Fan. Den haben wir vor 3 Jahren kennengelernt, auch bei der Wilden Hilde. Damals noch, da ist was im Busch. Der hat sich mittlerweile mehrere Tattoos stechen lassen. Einmal vom Logo von Leaves and Flames, dann eine Referenz zu seinen Lieblingssongs. Der hat seitdem in den letzten 3 Jahren jeden Gig mitgenommen, egal wo der stattfindet. Ob das wirklich in Mecklenburg-Vorpommern ist, in Brandenburg oder in Thüringen, das ist komplett egal. Der ist jedes Mal mitgekommen und hat uns jedes Mal supportet. Also wirklich ganz viel Liebe geht da auch nochmal an der Stelle raus. Ja, aber Sebastian und auch Sarah, das ist seine Freundin, die auch mittlerweile weil er ein Tattoo von Leaves and Flames hat. Die beiden, die sind eigentlich immer dabei.
0: Wow, das sind mal wirklich treue Fans. Nachdem wir jetzt wissen, wie viel Herzblut und Vielfalt in eurem besonderen Song steckt und was ihr für tolle Fans habt, wollen die Leute natürlich auch erfahren, wo man mehr von euch hören kann. Und bevor wir gleich die Kanäle stürmen, gibt's jetzt aber einen Track, den eure Community in- und auswendig kennt. Hier ist Gabriel's Salt and Sweet.

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1: Man kriegt einfach nicht genug davon, Leute. Ihr hört Midget mit Mira direkt heute aus dem Proberaum von Leaves and Flames. Wir haben eben über eure musikalische Vielfalt und den Spaß an der Sache gesprochen. Aber all die Energie will ja raus auf die Straße. Der Oktober rückt näher, das Album kommt und wir müssen jetzt unbedingt klären, wo die Reise als nächstes hingeht. Buddha bei der Fische. Ab welchem genauen Datum im Oktober können die Leute das neue Album endlich physisch in der Hand halten oder digital auf Dauerschleife laufen lassen?
2: Ja, das ist der 23.10. Ab dann kommt das Album raus mit einem weiteren Musikvideo. Ja, also weniger als einen Monat. Dann sind wir schon da.
1: Das geht jetzt echt flott. Wenn man euren Weg im Netz begleiten möchte, auf welchen Social-Media-Kanälen seid ihr am aktivsten, um eure Community die ehrlichsten Einblicke hinter die Kulissen zu geben? Und wie wichtig ist euch der direkte Austausch dort mit den Fans?
2: Wenn ihr immer informiert sein möchtet, dann auf jeden Fall auf Instagram. Sonst, wenn euch auch noch mehr hinter den Kulissen-Stuff interessiert. Wir haben auch Vlogs auf YouTube, wo wir uns auch mal ein bisschen privater zeigen, wo wir mal ein bisschen zeigen, was passiert eigentlich bei so einem Gig. Ne? Wie ist denn das mit Anreise, Abreise? Wie ist die ganze Truppe drauf und so weiter? Also auch da sehr gerne reinschauen. Auf YouTube gibt es natürlich auch die Musikvideos in voller Länge. Da gibt es dann auf Instagram eher so Schnipsel. Und wenn ihr uns irgendwie mal erreichen wollt, wenn ihr Fragen habt, wenn ihr Sachen einfach cool findet, da freuen wir uns immer drüber. Könnt ihr uns ganz entspannt auf Instagram schreiben.
1: Und aus Erfahrung, die antworten wirklich sehr, sehr schnell. Nach dem Abriss auf dem Festival zur Wilden Hilde wollen die Leute natürlich mehr. Wo stehen in nächster Zeit die nächsten Live-Termine an, wo man euch wieder schwitzen sieht?
2: Ja, bei uns ist das so, dass wir wahrscheinlich erst nächsten Sommer wieder auf Tour sind. Dieses Jahr nehmen wir uns die Zeit und schreiben ganz fleißig weiter. Wir haben uns ja zum Ziel gesetzt, jedes Jahr eine Veröffentlichung zu machen und arbeiten da jetzt schon auf Hochtouren dran. Deswegen werden wir jetzt in dem Herbst und auch im Winter erstmal nicht live zu sehen sein und werden dann mit voller Power nächsten Sommer wieder zurückkommen.
1: Naja, aber auf welchen Streaming-Plattformen seid ihr denn am Start, damit man euch direkt nach der Sendung in die eigene Playlist packen kann und vor allen Dingen, um die Zeit zu überbrücken?
2: Ja, natürlich Spotify, Apple Music, Amazon Music, die ganzen Klassiker. Da findet man uns auf jeden Fall. Auf YouTube, wie gesagt, auch noch gerne visuelle Sachen dazu. Aber bei eurem Lieblings-Streaming-Anbieter werdet ihr uns auf jeden Fall finden.
1: Das klingt doch mal nach einem Plan. Die Termine stehen fest, die Kanäle glühen und die Vorfreude auf den Oktober, die ist jetzt endgültig auf dem absoluten Siedepunkt. Bevor wir gleich die Mikrofone für heute ausschalten, schicken wir euch erstmal wieder zurück in die vertraute Fandynamik. Wir machen die Boxen scharf für eine Nummer, die alle schon in- und auswendig kennen und die auf keinem Konzert fehlen darf. An dieser Stelle Flash!

0: Mensch, die Zeit ging hier heute einfach viel zu schnell rum. Ein riesiges Danke an euch für die Gastfreundschaft, das herzliche Willkommen und die ehrlichen Einblicke hier in eurer heiligen Kreativschmiede. Es hat echt Spaß gemacht.
1: Ja, danke dir, Mira. Es hat uns auch sehr viel Spaß gemacht.
2: Ja, vielen, vielen Dank.
0: Das war Mitschnitt mit Mira für heute. Supportet die Band, folgt ihnen auf allen Kanälen und freut euch im Oktober auf das neue Album. Das Ding wird monumental. Das allerletzte Wort gehört traditionell meinen Gästen. Was wollt ihr den Leuten für die Wartezeit bis zum Album noch auf den Weg geben?
1: Ja, Leute, macht euch den Herbst schön. Das Album kommt bald. Hört sehr gerne Late Shifts, hört alles, worauf ihr Lust habt und macht euch einfach eine schöne Zeit.
0: Und ein fettes Danke natürlich auch an euch alle da draußen, an den Radiogeräten oder anderen Devices fürs Einschalten, fürs Mitrocken und dass ihr die handgemachte Live-Musik am Leben haltet. Macht's gut da draußen. Wir verabschieden uns jetzt mit dem perfekten Vorgeschmack auf das kommende Album. Shadow of Your Heart. Regler hoch und tschüss.

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1: Ich bin Jan-Henner Reitze. Die Neuauflage des Tankrabatts ist beschlossene Sache. Bundestag und Bundesrat haben der Steuersenkung zugestimmt, die Benzin und Diesel rechnerisch von Oktober bis Jahresende 17 Cent pro Liter günstiger machen soll. Weitere Gesetze sind heute durch den Bundesrat gegangen. Zum Beispiel sollen Opfer von Unfällen mit Elektrorollern künftig bessere Chancen haben, Schadenersatz zu bekommen.
2: Es gibt immer mehr Elektroroller im Straßenverkehr und auch immer mehr Unfälle. Wer allerdings von einem Elektroroller angefahren wird oder auf dem Gehweg über einen stolpert, bleibt heute oft auf seinen Behandlungskosten sitzen. Jetzt sollen strengere Regeln für Betreiber einer E-Rollerflotte eingeführt werden. Sie sollen für Unfallkosten aufkommen, wenn der eigentliche Verursacher nicht belangt werden kann. Was meistens der Fall ist. Ronny Tochau, Nachrichtenredaktion.
1: Die Linke in Berlin hat bei einem Parteitag offiziell beschlossen, Grüne und SPD zu Sondierungsgesprächen einzuladen. Die Linke war bei der Abgeordnetenhauswahl am vergangenen Sonntag stärkste Kraft geworden. Ob es mit einer Regierung klappt, ist aber unklar. Auch innerhalb von Grünen und SPD wird über den Umgang der Linken mit Antisemitismus und Kontakte ins Clan-Milieu diskutiert. Die Menschen in Deutschland sparen lieber, statt Geld auszugeben. Im September hat das Konsumklima nach einer Marktforschungsstudie einen Dämpfer bekommen. Als Grund dafür werden unsichere politische Zeiten weltweit genannt sowie teure Energie.
3: Die Neigung zum Sparen ist so hoch wie seit der Finanzkrise 2008 nicht mehr, so die Konsumforscher. Gleichzeitig seien die Erwartungen an die Einkommensaussichten stark gesunken. Sie sind demnach auf dem niedrigsten Wert seit April. Vor allem die hohen Energiepreise sorgen für Verunsicherung bei vielen Menschen. Deswegen rechnen die meisten damit, dass sie in den nächsten Monaten weniger kaufen werden. Außerdem werden sich wohl auch viele mit größeren Investitionen zurückhalten. Die Erhebung der Konsumforscher zeigt, dass auch die Bereitschaft zu größeren Anschaffungen leicht gesunken ist. Fiona Reinhardt, Nachrichtenredaktion.
1: Auch Microsoft-Gründer Bill Gates hat sich in Forderungen nach gesetzlicher Regulierung für künstliche Intelligenz eingereiht. Er sehe die Gefahr, dass KI zum Tod von 1 Milliarde Menschen führen könnte, sagte Gates zur Begründung in einem Interview des US-Senders NBC. Ähnliche Äußerungen hatte es schon von anderen führenden US-Anbietern von KI gegeben. Das waren die Nachrichten mit Jan-Henner Reitze.
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4: Der Sommer ist zurück, um sich zu entschuldigen, dass er so wahnsinnig heiß war. Das Wochenende durch weiter angenehm warm, bis 25 Grad morgen und übermorgen. Je nach Region dazu mal mehr, mal weniger Wolken, aber trocken durchgehend. Und dann ab Montag, da gibt's bis 28 Grad in der Spitze. Jetzt über den Abend und die Nacht kühlt's aber erstmal runter. Da kriegen wir Tiefstwerte von 11 bis 5 Grad.
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4: Der einzige richtig lange Stau auf der A2 Hannover Richtung Dortmund zwischen Herford-Bad Salzuflen und Ostwestfalen-Lippe 3 Kilometer 26 Minuten. Dann die kürzeren A4 Aachen Richtung Köln zwischen Kreuz Köln-West und Köln-Eiffeltor 2 Kilometer 3 Minuten. A46 Düsseldorf-Heinsberg zwischen Kapellen und Grevenbruch dichter Verkehr 4 Minuten. Und A59 Bonn Richtung Köln zwischen Dreieck St. Augustin-West und Troisdorf 1 Kilometer 8 Minuten. Eine gute Fahrt. Sebastian Pouli hier, beste Musik jetzt, der Song mit dem Häcksel-Refrain, wo sie die Silben einmal durch den Wolf gejagt und wieder falsch zusammengesetzt haben. DJ Ugel, Moving to the Sun. Ein schönes Wochenende.
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0: War ein absolutes Erdbeben in der Popmusik damals, der Song Share mit Believe.
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0: Und bei ihr hier schlagen die Seismografen bei jeder neuen Single aus. Taylor Swift hat einen brandneuen Song raus, heißt Patient Zero. Und worum es geht, erzählt sie am besten selbst.
2: One of my friends told us that she...
3: Eine Freundin hat erzählt, dass sie angerufen wurde von einer neuen Freundin ihres Ex-Freundes, die wissen wollte, ob sie auch schon die gleichen Erfahrungen mit diesem Typen gemacht hat. In unserer Gruppe hat direkt jeder angefangen, ähnliche Storys zu erzählen. Ich habe mich also gefragt, ob ich einen Song dazu schreiben kann, aus der Perspektive der Ex, die durch all das schon mal durch ist. So ist Patient Zero entstanden und ich bin sehr stolz drauf.
2: And so that's what I did, and Patient Zero is the result, and I'm really proud of it.
0: Das ist ein melancholischer kleiner Song, der klingt, als würde er auf dunklen Wolken schweben. Gibt's jetzt hier in voller Länge Taylor Swift, die ganz neue Single Patient Zero.

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1: Der Zombie-Sommer war schon weg vom Fenster und ist jetzt zurück. Erstmal übers ganze Wochenende, da kriegen wir angenehme 25 Grad maximal. Dazu je nach Region mal mehr, mal weniger Wolken, aber es bleibt trocken. Und dann am Montag maximal 28 Grad. Der Abend, der kühlt jetzt erstmal runter. In der Nacht kriegen wir später Tiefstwerte von 11 bis 5 Grad.
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1: Hier und da steht ihr noch ein bisschen länger. Die A1 haben wir Dortmund Richtung Köln zwischen Gevelsberg und Kreuz Wuppertal Nord. 2 Kilometer ist eine Viertelstunde mehr. A2 Hannover-Dortmund zwischen Herford-Bad Salzuflen und Ostwestfalen-Lippe. 3 Kilometer, 22 Minuten. Und ein kleiner Stau auf der A59 Bonn Richtung Köln zwischen Dreieck St. Augustin West und Troisdorf. Dichter Verkehr, 2 Minütchen seid ihr durch. Eine gute Fahrt. Bisschen Sommermusik jetzt. Sebastian Pulli hier. Zum schönen warmen Wochenende spielen wir Havana. Danach aber auch Musik für die Blassen. Evanescence dann. Ein schönes Wochenende.
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0: Nach wie vor großartig. Enjoy the Silence. Wie soll man davon denn zum Smartphone überleiten?
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0: Es kommen gerade wieder viele Handy-Updates raus. iPhone hat angefangen, aber Kollege Niklas Lünebach, es gibt dabei ein Problem.
2: Ja, der Akku, der geht schneller leer seit dem neuen Update. Das berichten zumindest einige User. Ich kann aber leise Entwarnung geben. Das ist tatsächlich normal, sagt Apple. Das Handy muss nämlich jetzt nach so einem Update im Hintergrund viel arbeiten. Sogenannte Indexierungsarbeiten machen. Klingt irgendwie nach Baustelle, finde ich. Vereinfacht gesagt bedeutet das, dein Handy scannt einmal deine ganzen Daten durch und macht sich da ein Bild von, damit es die später besser und schneller durchsuchen kann. Die Idee dahinter ist, du sollst dann Siri zum Beispiel sagen können, zeig mir Selfies von mir am Strand aus meinem Kreta-Urlaub und Siri spuckt dir dann genau diese Bilder aus.
0: So, und das verbraucht dann mehr Akku. Es kann unter Umständen wohl ein paar Tage dauern, bis es besser wird. So gucken wir auf die, wo das Geld nicht für ein iPhone gereicht hat, also für Android. Auch da gibt's ein Update.
2: Ja, Android 17 ist schon raus für Google Pixel-Modelle, kommt bis Ende des Jahres auch auf andere Androids. Und auch Samsung kriegt eine neue Benutzeroberfläche. One UI 9 soll jetzt die nächsten Tage rüberkommen. Auch hier soll dann der KI-Assistent deutlich besser und persönlicher werden, eben wie bei Siri.
0: Wisst ihr Bescheid. Danke, Niklas. Siri, spiel Leonie, don't worry. Guck mal, das geht auch noch ohne Update ganz gut.

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1: Ich bin Tine Klimach. Der Weg für einen neuen Tankrabatt wegen der hohen Spritpreise ist frei. Der Bundesrat billigte ein zuvor vom Bundestag beschlossenes Gesetz, das von Oktober bis Ende Dezember eine Entlastung um rund 17% je Liter Benzin und Diesel vorsieht.
2: Experten haben ausgerechnet, dass der durchschnittliche Verbrennerfahrer so in den nächsten 3 Monaten etwa 32 bis 36 Euro spart, je nach Fahrleistung, Verbrauch und Tankverhalten. Allerdings bleibt abzuwarten, ob die 17 Cent wirklich vollständig bei den Autofahrern ankommen, denn schon beim letzten Tankrabatt wurde kritisiert, dass die Mineralölkonzerne die Steuersenkung nicht vollständig weitergegeben haben. Das Gesetz soll zum 1. Oktober in Kraft treten. Es kostet den Staat voraussichtlich Steuerausfälle von rund 2,5 Milliarden Euro. Fiona Reinhardt, Nachrichtenredaktion.
1: Der VW-Konzern ruft weltweit mehrere Millionen Fahrzeuge zurück. Eine Schraube an der Lenkung soll vorsichtshalber ausgetauscht werden. In Deutschland sind mindestens 950.000 Fahrzeuge betroffen, auch der Marken Audi und Seat. Autobesitzer sollen per Brief informiert werden. Der Austausch soll bis zu eine Stunde dauern. Die betroffene Schraube hält Streusalz nicht ausreichend stand. Das besonders starke Klimaphänomen El Niño sorgt in diesem Jahr für eine ungewöhnliche Hurricane-Saison. Während sich im Atlantik bisher noch kein einziger Hurricane entwickelt hat, sind im Pazifik gerade 3 Wirbelstürme unterwegs. Mexiko und Hawaii sind in Sorge.
3: Hawaiis Insel Big Island wappnet sich für möglicherweise katastrophale Fluten und lebensbedrohlichen Sturm und Regen. Hurricane Nolo plustert sich südlich der Insel auf, gewinnt an Stärke und wird am Wochenende vorbeiziehen. Erst im August hatte ein Hurricane Big Island verwüstet. Wirbelsturm Polo bedroht die Westküste Mexikos und ist ein Hurricane der Stärke 5. Mit seiner Ankunft auf der Baja California Halbinsel wird am Sonntagabend gerechnet. Still ruht die See dagegen im Atlantik. Aus den USA, Tina Eck.
1: Im Online-Shopping tritt für Pakete aus Drittstaaten in die EU ab November eine neue Bearbeitungsgebühr von 2 Euro in Kraft. Für die Zahlungen sollen die Online-Plattformen zuständig sein. Die Gebühr ist Teil einer Zollreform.
4: Das waren die Nachrichten mit Tine Klimach.
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5: Die Übergangsjacke ist traurig, weil sie am Wochenende zu Hause bleiben muss. Es bleibt weiter warm. Erstmal morgen und übermorgen bis 25 Grad maximal. Dazu je nach Region mal mehr, mal weniger bewölkt, aber durchgehend trocken. Und am Montag, da darf dann gar keine Jacke mehr raus. Da kriegen wir nämlich wieder bis zu 28 Grad. Wahnsinn. Jetzt erstmal kühler über den Abend und die Nacht. Da gibt es 11 bis 5 Grad. Das sind die Tiefstwerte später.
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5: Alle auf dem Weg zur Party, wieder ein bisschen mehr los auf den Autobahnen, einmal die Staus ab 4 Minuten. A1 Dortmund-Köln zwischen Gevelsberg und Kreuz Wuppertal-Nord, da haben wir 2 Kilometer 17 Minuten. A2 Hannover-Dortmund zwischen Herford-Bad Salzuflen und Ostwestfalen-Lippe, 3 Kilometer 18 Minuten. A3 Köln-Oberhausen zwischen Kreuz-Kaiserberg und Oberhausen-Lierich, 1 Kilometer 7 Minuten obendrauf. Und die A59 Köln Richtung Bonn zwischen Köln-Wahn und Köln-Lind, dichter Verkehr, das sind 4 Minütchen. Kommt gut an, gute Fahrt. So knapp 3 Monate noch bis Weihnachten, da passt ja ganz schön die Wunschliste auf unserer Homepage. Da haben wir, einen Pole-Dance-Kurs. Das weiß ich nicht, ob der Weihnachtsmann sowas bringt. Ansonsten auch Musical-Besuche, Konzerte sind dabei, etliches mehr oder eben auch vor allem euer ganz eigener Wunsch, den ihr da einfach angeben könnt. Anmelden für den Wunscherfüller über unsere Homepage. Viel Glück!
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0: von Shakira zu den Backstreet Boys.
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0: Für alle, die nicht zu den 400.000 Leuten gehören, die zu den 10 Backstreet Boys Konzerten in Düsseldorf gehen. Kollege Sascha Fassbender, Konzert Nummer 1 ist in diesen Minuten frisch rum. Du warst dabei und du bist wahnsinnig beseelt, ne?
2: Also Sebastian, das ist schon Wahnsinn. Ich meine, man darf ja nicht vergessen, die Backstreet Boys sind ja eigentlich mittlerweile Backstreet Men, aber die reißen noch genauso ab wie in den 90ern. Die haben es einfach noch drauf, aber eben halt nicht all. Nein, es sieht immer noch alles topfit aus und das alles mit modernstem Sound. Auch ein paar Lieder so ein bisschen moderner gemacht, aber auch modernster Bühnentechnik. Ganz am Anfang war alles so ein bisschen futuristisch, wie in einem Raumschiff kamen sie quasi auf den Bildschirm rein und dann oben auf so Surfbrettern reingeflogen. Völliger Wahnsinn. Da kamen auch Hüte reingeflogen später und so. Also das ist schon stark und ich weiß gar nicht, wie die das jetzt nochmal 9-mal schaffen wollen, weil die waren komplett verschwitzt. Also es ist ja auch diese ganzen Choreografien, ich meine, du kennst das selber, völliger Wahnsinn, aber es hat wirklich einen unglaublichen Spaß gemacht. Toll. Darf ich einmal ganz kurz fragen, was war euer Highlight heute?
3: Backstreet Boys.
2: Welches Lied?
4: Alle.
2: Ja, mein Gott, das kann man ja auch sagen. Noch einmal? Guck mal, es gehen alle ganz beseelt nach Hause. Tschüss.
0: Ja, schön. Schönen Abend noch. Stimmung ist perfekt. Das erste Backstreet Boys Konzert in Düsseldorf ist rum. Zugabe gibt's jetzt hier.

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1: 3 Tage warm, oder wie hieß der Song noch? Morgen und übermorgen, genau wie heute, 25 Grad maximal. Dazu je nach Region mal mehr, mal weniger Wolken, aber durchgehend trocken auf jeden Fall. So, und dann nach den 3 warmen Tagen ein paar heiße. Montag tatsächlich wieder maximal 28 Grad. Erstmal runterkühlen jetzt über den Abend, später in der Nacht Tiefstwerte von 11 bis 5 Grad.
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1: Hier und da wieder was mehr los. Einmal die Staus ab 4 Minuten. A1 Dortmund-Köln zwischen Gevelsberg und Kreuz Wuppertal-Nord 2 Kilometer 20 Minuten. A4 Hannover-Dortmund zwischen Herford-Bad Salzuflen und Ostwestfalen-Lippe 2 Kilometer 12 Minuten. A3 Köln-Oberhausen, da haben wir zwischen Kreuz Kaiserberg und Oberhausen-Lierich 1 Kilometer Stau, sind 7 Minuten mehr. Und A42 Kamp-Lindfort-Dortmund, da haben wir zwischen Herne-Wanne und Herne-Baukau dichten Verkehr, das sind 10 Minuten obendrauf. Kommt gut an, eine gute Fahrt. Guten Abend, Sebastian Pulli hier und Nico Santos. Ist so ein bisschen wie, wenn einem in der Küche ein Teller mit Nudeln mit Tomatensauce runterfällt. Egal, wo man hinguckt, man findet überall Spuren von ihm. Er hat geschrieben für Mark Forster, für Bushido, für Sido. Sogar Musik für den Tatort hat er gemacht. Und manchmal, da schreibt er auch für sich selber. Why Don't You Stay gibt's jetzt. Nico Santos, einen schönen Abend.
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0: ist ja so wahnsinnig nett vom Wetter, dass es unsere Gasspeicher vollhalten will, offenbar. 25 Grad morgen und übermorgen und am Montag sogar 28 Grad in der Spitze. Man merkt kaum, dass in knapp 3 Monaten Weihnachten ist.
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2: O Tannebaum, die Kinderlein kommen, denn alle Jahre wieder ist ein Ross entsprungen. Ja, Freunde, regt euch nicht auf, in 3 Monaten ist Weihnachten. Die Frage ist doch, ist der Black Friday nicht mittlerweile der größere Feiertag? Ja, gefühlt fiebern da deutlich mehr Menschen drauf hin, traurig aber wahr. Aber mal so überlegt, dann gibt's bald eine neue Version der Weihnachtsgeschichte. Die 3 Könige, die folgen der großen Leuchtreklame am Kaufhof und bringen dem neuen Heiland einen Amazon-Gutschein, Rabattcodes und einen Thermomix in den Stall. Wahrscheinlich sind's nicht mal mehr Könige, sondern 3 Zalando-Männer. Und auch andere Sachen ändern sich dann. Der Weihnachtsmann, der nimmt dann auf dem Schlitten auch Retouren mit und das Christkind kommt gar nicht mehr, sondern streamt Unboxing-Videos auf Twitch. Aber immer dran denken, das ist nur für die braven Kinder. Zu den anderen kommt der Knecht Ruprecht von der Telekom und kappt die Leitung zum Router. Uah, das ist jetzt wirklich gruselig.
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1: Ich bin Tine Klimach. Der Bundestag hat den geplanten Tankrabatt wegen der hohen Spritpreise beschlossen. Mit dem Gesetz wird die Energiesteuer auf Diesel und Benzin von Oktober bis Ende November gesenkt. Für Autofahrer könnte das eine Entlastung um bis zu 17 Cent pro Liter bedeuten. Von der Opposition kam nach wie vor Kritik. Grünen-Fraktionschefin Katharina Dröge sagte, das koste so viel wie die Summe, die alle Kürzungen von Familienleistungen im Bundeshaushalt für ein Jahr ausmachten.
2: Für 2,5 Milliarden Euro hätten Sie die Möglichkeit gehabt, alle Kürzungen für die Familien zurückzunehmen. Und Sie haben sich stattdessen für eine Neuauflage des Tankrabatts entschieden. Und das halte ich für einen krassen Fehler von Ihnen.
1: Einen Tankrabatt hatte es schon im Mai und Juni gegeben, um gestiegene Preise unter anderem infolge des Iran-Kriegs abzufedern. Auch Ökonomen kritisierten die Maßnahme als teuer und ungenau. Die Linke als Siegerin der Berlin-Wahl will mit Grünen und SPD Sondierungsgespräche zur Regierungsbildung in der Hauptstadt führen. Das beschlossen die Delegierten eines Parteitags am Abend mit breiter Mehrheit.
3: SPD und Grüne hier in Berlin haben schon klargemacht, dass sie zu Sondierungen bereit wären. Allerdings betont die SPD, es gebe keinen Automatismus für eine Koalition. Und die Grünen wollen nach der Sondierung erstmal ihre Mitglieder befragen. Das können auch Verhandlungstaktiken sein. Hier in Berlin kommt aber hinzu, dass gerade bundesweit über den Umgang der Linken mit Antisemitismus und Kontakte ins Clanmilieu diskutiert wird. Noch ist offen, ob die Linke da Bedenken klar ausräumen kann. Zumal SPD und Grüne auch mit der Berliner CDU eine Regierung bilden könnten. Aus Berlin Ronny Tochau.
1: Opfer von Unfällen mit E-Rollern sollen künftig leichter an Schadensersatz kommen. Der Bundesrat ließ dafür ein Gesetz von Justizministerin Hubig passieren. Künftig muss der Betreiber einer E-Rollerflotte für die Unfallkosten aufkommen, wenn es nicht gelingt, den eigentlichen Verursacher zu belangen. Bundesweit sind Zehntausende auf die Straße gegangen, um gegen eine mögliche Wehrpflicht zu demonstrieren. Wie die Initiative Schulstreik gegen Wehrpflicht mitteilte, waren heute deutschlandweit über 45.000 Schüler in rund 100 Städten auf der Straße. Seit Januar ist ein Gesetz über den neuen Wehrdienst in Kraft. Kern ist die verpflichtende Musterung für junge Männer. So sollen Freiwillige für den Ausbau der Truppe rekrutiert werden. Sollten die Zielmarken verfehlt werden, kann der Bundestag über eine Wehrpflicht entscheiden. Das waren die Nachrichten mit Tine Klimach.
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4: Nächste Woche kommt der Sommer zurück. Nicht der Hardcore-Hitzesommer 2026, sondern sein netter kleiner Bruder. Montag kriegen wir 28 Grad maximal. Morgen und übermorgen auch schon angenehm warm, 25 Grad da in der Spitze. Je nach Region mit mal mehr, mal weniger Wolken, aber auf jeden Fall durchgehend trocken. Erstmal die Nacht jetzt, da kühlen wir uns langsam runter. Tiefstwerte später von 11 bis 5 Grad.
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4: Zwei etwas größere Staus aktuell noch. Die A1 Dortmund Richtung Köln zwischen Gevelsberg und Kreuz Wuppertal Nord. 2 Kilometer, eine Viertelstunde. Und A2 Hannover Dortmund zwischen Herford-Bad Salzuflen und Bielefeld Ost. 3 Kilometer, eine halbe Stunde mehr. Einen kleineren Stau haben wir noch. Das ist die A52 Mönchengladbach Düsseldorf. Aktuell zwischen Kreuz Nersen und Schiefbahn. Dichter Verkehr. 4 Minuten seid ihr durch. Eine gute Fahrt. Sebastian Pulli hier. Es ist die Zeit der Schlafzimmermücken wieder. Habt ihr auch welche gerade, wo man morgens so juckend aufwacht? Meine Partnerin und ich aktuell jeden Morgen eine große Vielzahl an neuen Stichen. So, ich habe jetzt gerade mal gegoogelt, wann hören die Mücken denn auf zu saugen? So, und angeblich die Antwort, wenn sie satt sind. Also unsere ist dann der Jumbo Schreiner unter den Mücken. Ist auch vermutlich hundegroß. Euch eine gute mückenlose Nacht. Sweet Dreams jetzt.
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0: Morgen die große Entscheidung, Olympia oder Olympinein.
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0: Ja, tut mir leid, es ist spät. Morgen Nachmittag, da entscheidet sich, mit welcher Region wir hier in Deutschland ins Rennen gehen, um den Olympiastandort 2036, 40 oder 44. Im Rennen sind noch wir, NRW, mit der Region Köln-Rhein-Ruhr und München ist noch drin, die mit 2 Punkten vor uns liegen. José Nasiani, wir gucken mal warum.
2: Ja, das liegt vor allem daran, dass München vor allem mit den kurzen Wegen punkten kann und mit der kompakten Planung. Dabei geht es um die Reisezeiten zwischen dem Olympischen Dorf und den Wettkampfstätten. Köln-Rhein-Ruhr hat aber auch viele Vorteile und viele Stärken, zum Beispiel bei Rekordzuschauerzahlen, die da erreichbar wären. Und der Abstand mit diesen 2 Punkten ist sehr klein. Das ist sehr wichtig. Es ist noch keine Entscheidung gewesen, sondern zunächst das Ergebnis der Bewertungskommission. Die eigentliche Entscheidung fällt morgen.
0: Ja, in Baden-Baden die Abstimmung, vor allem ja von den Spitzenverbänden. Wie läuft das? Wie können wir uns das vorstellen?
2: Ja, 42 olympische Spitzenverbände haben jeweils 3 Stimmen. Das sind allein schon mal 126 Stimmen von maximal 144 Stimmen. Und dabei muss man eine Sache wissen, auch die Wintersportverbände sind bei dieser Abstimmung dabei. Viele davon sitzen in Süddeutschland, häufig in Bayern. Ob das am Ende tatsächlich ein Vorteil für München ist, das lässt sich nicht seriös sagen. Klar ist, es wird morgen ein sehr enges Rennen werden.
0: Und das startet um 14:45 morgen Nachmittag. Das Ergebnis, das hört ihr natürlich auch bei uns. Einen schönen Abend.

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1: Montag richtig warm, da kriegen wir 28 Grad maximal. Wochenende bis dahin auch nicht kalt, 25 Grad morgen und übermorgen. Dazu je nach Region mal mehr, mal weniger Wolken, aber überall auf jeden Fall trocken. Der Abend und die Nacht jetzt, die werden ein bisschen frischer, 11 bis 5 Grad später die Tiefstwerte.
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1: Bisschen was ist noch los hier und da. Wir starten mit der A1 Münster Richtung Osnabrück. Da haben wir zwischen Lengerich und Kreuzlotte Osnabrück einen Kilometer Stau, sind 7 Minuten plus. A1 Dortmund-Köln zwischen Gevelsberg und Kreuz Wuppertal Nord, 2 Kilometer, knappe 20 Minuten. A2 Hannover-Dortmund zwischen Herford-Bad Salzuflen und Ostwestfalen-Lippe, da haben wir 2 Kilometer, 12 Minuten. Und abschließend die A43 Münster Richtung Wuppertal zwischen Recklinghausen-Herten und Recklinghausen-Hochlermark, dichter Verkehr, 3 Minuten. Obendrauf. Eine gute Fahrt, kommt gut an. Ja, Sebastian Pulli hier beim Wunscherfüller. Ne? Falls ihr sagt, ihr wollt wen loswerden, demjenigen schenken, haben wir hier in der Liste, Pyrotechniker für einen Tag oder den Fallschirmsprung, geht vielleicht auch. Nein, es ist natürlich alles absolut sicher und es ist richtig cool. Also wenn ihr wen loswerden wollt, das doch einfach direkt als eigenen Wunsch eintragen. Also ich sag mal, vieles versuchen wir wahrzumachen, nicht alles. Der Wunscherfüller, einfach mitmachen über unsere Homepage. Viel Glück!
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0: Not Us und gleich die neue Single von Alex Warren, der ja meistens musikalisch eher traurig unterwegs ist, sehr, sehr schwer klingt. Aber sein neuer Song Emerald Eyes, das ist ein richtiger, waschechter Disco-Track. Nur halt eben mit der ungewöhnlich tiefen Stimme von Alex. Also Song klingt so ein bisschen, als wären die Bee Gees in den Stimmbruch gekommen. Gibt's gleich hier, aber erstmal eher.
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3: Boah, ich bin emotional mittlerweile komplett in der Sackgasse. Erst die Carpendales, dann die Ferris-Maschmeyer-Trennung und jetzt auch noch das. Sarah Connor und ihr Mann Florian haben sich getrennt. Oder wie Sie es sagen, wir sind kein Ehepaar im klassischen Sinne mehr, schlaf aber noch miteinander, wenn wir Lust drauf haben. Ja, was ist das denn? Trennung leid? Das ist ja, als wenn man sein Auto verkauft, aber den Zweitschlüssel behält. Für mich stellt sich doch jetzt die Frage, wenn ich die Sarah das nächste Mal treffe, was weiß ich, bei Olli Geissen in der Chartshow, bagger ich die jetzt an, so wie immer? Oder sollte ich in Zukunft doch besser vorher ihren Florian fragen? Ich meine, wie schnell steht man für sowas in der Bunden? Aber wenn Sarah und Florian sich jetzt wirklich trennen, da hängt ja auch ein bisschen was dran. Die haben Kinder, Hunde, Häuser. Und wer kriegt am Ende das Sorgerecht für Mark Terenzi? Ja, das muss jetzt alles geklärt werden.
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1: Ich bin Tine Klimach. 10 Euro pro Monat vom Staat für Kinder und Jugendliche zwischen 6 und 18 Jahren. Bundesfinanzminister Lars Klingbeil hat sein Gesetz für die sogenannte Frühstartrente in den Bundestag eingebracht. Es sei noch heute so, dass viel zu häufig der Geldbeutel der Eltern darüber entscheide, welche Zukunft Kinder im Land haben, sagte Klingbeil.
2: 10 Euro im Monat, das mag vielleicht erstmal wenig klingen. Aber durch den frühen Start kommen über Jahrzehnte große Summen zusammen. Alleine aus der staatlichen Förderung kann bis zum Renteneintritt ein Beitrag von 53.000 Euro entstehen.
1: Das Gesetz wird nun im Parlament weiter beraten. Die Frühstartrente ist gedacht als eine Art Startkapital für die Altersvorsorge. Der staatliche Zuschuss soll automatisch an alle Kinder ab dem Jahrgang 2020 ausgezahlt werden. Der Weg für die Neuauflage des Tankrabatts zur Entlastung der Autofahrer von hohen Spritpreisen ist frei. Bundestag und Bundesrat billigten im Eilverfahren ein Gesetz, das von Oktober bis Ende Dezember Steuererleichterungen von rund 17 Cent je Liter Benzin und Diesel vorsieht. Aus den Ländern kommen Forderungen nach einem umfassenderen Vorgehen gegen hohe Energiepreise. Immer mehr Menschen in Deutschland zahlen größere Online-Einkäufe in Raten. Wie aus einer Befragung des Vergleichsportals Verivox hervorgeht, bezahlen inzwischen 15% der Deutschen, also fast jeder Sechste, Online-Einkäufe im Wert von 1.000 Euro bevorzugt in Raten.
3: Innerhalb von 2 Jahren ist der Anteil von denen, die sich für Ratenzahlung entscheiden, um 6% gewachsen. Wer weniger Geld verdient, zahlt dabei eher in Raten. Bei denen, die weniger als 2.000 Euro netto im Monat zur Verfügung haben, lag der Anteil bei 23%. Bei einem Verdienst von 4.000 Euro oder mehr waren es dagegen nur 7. Beliebteste Zahlungsmethode bei einem Online-Kauf ab 1.000 Euro bleibt die Rechnung, gefolgt von PayPal und einer Debit- oder Kreditkarte. Jan-Henner Reitz zur Nachrichtenredaktion.
1: Zum Sport. Zinedine Zidane ist das Debüt als neuer Nationaltrainer der französischen Nationalmannschaft geglückt. In ihrem ersten Spiel der Nations League setzte sich die Equipe Tricolore dank Kylian Mbappé mit 1:0 in der Türkei durch. Die italienische Nationalmannschaft verlor zu Hause gegen Belgien mit 0:2.
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4: Die Nacht ist klar und Tiefstemperaturen haben wir zwischen 11 und 15 Grad. Und auch morgen wird es wieder schön, also am Tag, der Samstag. Da haben wir erstmal so ein paar Wolken, die unterwegs sind, aber Regen ist kein Thema und es wird wieder bis 25 Grad warm. Und auch der Sonntag wird dann wieder richtig schön, dann sogar bis 26 Grad.
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5: Hier die aktuelle Verkehrslage: A1 Dortmund-Köln zwischen Gevelsberg und Kreuz Wuppertal-Nord. 2 Kilometer Stau, 13 Minuten Zeitverlust. Weiterhin auf der A2 Hannover-Dortmund zwischen Herford-Bad Salzuflen und Ostwestfalen-Seckhausen-Lippe. 2 Kilometer stockender Verkehr. Zusätzlich auf der A33 Bielefeld-Brilon zwischen Paderborn-Mönkeloh und Kreuz-Wünnenberg-Haaren. 1 Kilometer zähfließender Verkehr. Darüber hinaus auf der A44 Dortmund-Kassel zwischen Kreuz-Wünnenberg-Haaren und Lichtenau. 1 Kilometer Stau. Und auch auf der A59 Bonn-Köln zwischen Troisdorf und Spich. 2 Kilometer stockender Verkehr. Wir wünschen allen unterwegs gute Fahrt.
4: Kurz nach 12 und dann übernehme ich jetzt mal. Mein Name ist Robert Janz und dann starten wir direkt rein, würde ich sagen, oder? Mit Musik von Nico Santos. Human Being.
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0: Neue Musik war das von Miley Cyrus in der Samstagnacht. Ich hoffe, ihr habt eine gute Zeit. Und jetzt gibt's mal wieder was zu lachen. Aber ich hoffe mal, die Stimmung ist bei euch eh auch schon so gut. Aber trotzdem steht, würde ich mal sagen, eins fest. Ohne die Frauen wäre unsere Comedy-Camp-Tour nur halb so lustig. Deshalb sind wir auch mega froh, dass Mia Bös, Laura Brümmer, Mia Regensburg und Ingrid Kühne wieder mit bei uns am Start sind. Und Ingrid, die macht auch direkt den Anfang am 4. Oktober in Bergheim. Und ich liebe es auch einfach, wenn sie über ihren Mann und vor allem über ihren Sohn erzählt.
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3: Also ich bin froh, dass wir den jetzt so groß gekriegt haben. Ist ein bisschen unselbstständig, das merkst du. Ne? Der wohnt auch zu nah für dran. Ne? Kriegst du nachts dann eine WhatsApp. Ne?

0: Und sitzt senkrecht im Bett. Mama zählt nass, ja. Ich sag, was? Sagt Ralf, was? Ich sag, Mama zählt nass, ja. Sagt er, was meint der? Ich sag, Mama, ich stehe am Schützenfestzelt, es regnet, holst du mich ab? Das ja, und als Mutter, was machst du, ne? Ne? Schlappen an, Strickjacke an, Joggingbuchs, und dann holst du das Kind ab, ne? Standen sie noch mit 4 Männern, ne? Also Sven und die 3, die den gestützt hatten. Und dann habe ich den wirklich, ich hab die nach Hause gebracht, die Jungen nach Hause, und zu Hause nur eine Decke drüber. Und daran merkst du, der ist noch nicht selbstständig. Ich bin nämlich gerade wieder zu Hause. Und was ist, kriege ich wieder eine WhatsApp. Sagt er, Mama, brauchst doch nicht kommen, ich bin schon zu Hause.
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1: In der Nacht ist es jetzt klar, zum Morgen hier und da ein paar Wolken unterwegs, aber trocken. Tiefsttemperaturen in den nächsten Stunden so zwischen 11 und 5 Grad. Der Samstag startet ein bisschen wolkig, aber trocken. Dann später bis 25 Grad, die Sonne zeigt sich auch. Und der Sonntag, der wird dann wieder richtig schön und sogar bis 26 Grad.
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2: Hier die aktuelle Verkehrslage. A1 Dortmund-Köln zwischen Gebelsberg und Kreuz Wuppertal-Nord. 1 Kilometer Stau, 6 Minuten Zeitverlust. Weiterhin auf der A44 Dortmund-Kassel zwischen Kreuz Wünnenberg-Haaren und Lichtenau. 1 Kilometer stockender Verkehr, 5 Minuten Verzögerung. Und zusätzlich auf der A59 Bonn-Köln zwischen Troisdorf und Spich 2 Kilometer zähfließender Verkehr. Wir wünschen allen unterwegs gute Fahrt.
1: Das ist die Samstagnacht. Ich hoffe, ihr habt eine gute Zeit. Wenn ihr gerade unterwegs seid, dann kommt gut an. Ich versorge euch mit Musik.
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0: Fastboy und Raff waren das mit Wave in der Samstagnacht. Und Fastboy, die waren tatsächlich vor gar nicht allzu langer Zeit auch mal bei mir zu Gast in der Sendung, haben ein bisschen mit den beiden gequatscht. Mega korrekte Typen, das sind auch Brüder. Und das ganze Interview könnt ihr euch auf unserer Homepage auch noch einmal in voller Länge anhören. Aber das müsst ihr jetzt nicht machen, um Gottes Willen. In der Samstagnacht, da könnt ihr einfach auch ein bisschen Musik hören und das Ganze genießen. Jetzt habe ich was ganz Neues für euch wieder.
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1: Ich bin Tine Klimach. In New York wird die Vollversammlung der Vereinten Nationen fortgesetzt. Heute stehen unter anderem die Reden Chinas und Russlands auf dem Programm. Und der deutsche Außenminister Johann Wadephul tritt ans Rednerpult. Er vertritt Bundeskanzler Merz, der seine Reise nach New York wegen der innenpolitischen Turbulenzen abgesagt hatte.
2: Der deutsche Außenminister ist erst ziemlich zum Schluss an der Reihe in New York und meistens leert sich der Saal bei der Vollversammlung am Wochenende ein bisschen. Aber da heute auch Russlands Außenminister Lavrov und der Vizepräsident Chinas auf der Rednerliste stehen, dürfte nach wie vor Interesse bestehen. Auch die Vertreter der Golfstaaten, Vereinigte Arabische Emirate und Saudi-Arabien treten heute auf. Alle 193 Mitgliedstaaten haben Gelegenheit zur Rede bei der 81. UN-Vollversammlung. Am Montag gibt es auch noch Ansprachen. Aus den USA.
1: Der Bundestag hat das neue Bundespolizeigesetz der schwarz-roten Koalition gebilligt. Es sieht für die Bundespolizei zusätzliche Befugnisse vor. Dabei geht es um die Bekämpfung von Extremismus und Schleuserkriminalität.
3: Das Handy anzapfen, Mails mitlesen, ebenso die Nachrichten bei Telegram oder WhatsApp. Um Kriminellen auf die Spur zu kommen oder auch um mögliche Taten zu verhindern, hilft es Ermittlern häufig, die Kommunikation der Verdächtigen zu überwachen. In Deutschland gelten für eine solche Überwachung strenge Regeln. Daher ist eine Änderung im Gesetz nötig, damit die Bundespolizei im Kampf gegen Extremismus und Schleuserbanden im Falle des Falles künftig auch die Kommunikation überwachen darf. Aus Berlin, Lea Matschulat.
1: Außerdem hat Bundesfinanzminister Klingbeil die sogenannte Frühstartrente in den Bundestag eingebracht. Der Staat soll für Kinder im Alter zwischen 6 und 18 Jahren monatlich 10 Euro für die Altersvorsorge anlegen. Starten soll die Förderung mit dem Jahrgang 2020. Eltern und Großeltern können zusätzlich einzahlen. Ausgezahlt werden soll das geförderte Kapital grundsätzlich erst ab dem 65. Lebensjahr. Im Bundestag wird der Gesetzentwurf nun weiter beraten. Die neue deutsche Weinkönigin heißt Paula Löber und kommt aus dem Weinanbaugebiet Saale und Strut in Sachsen-Anhalt. Die 29-Jährige setzte sich im Finale in Neustadt-Weinstraße in der Pfalz gegen 4 Mitbewerberinnen durch. Als wichtigste Botschafterin der Branche vertritt Paula Löber nun ein Jahr lang 14.000 Weinbaubetriebe.
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4: Die Tiefstemperaturen haben wir jetzt gerade zwischen 11 und 5 Grad. Regen ist in der Nacht kein Thema. Schauen wir mal später auf den Samstag. Der startet teils noch wolkig, aber trocken. Später dann auch freundlicher bis 25 Grad. Sind drin, also wirklich schon sommerlich wieder. Und der Sonntag, der wird dann richtig schön. Und sogar dann bis 26 Grad in der Spitze.
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5: A1 Dortmund-Köln zwischen Gevelsberg und Kreuz Wuppertal-Nord. 1 Kilometer Stau. Wir wünschen allen unterwegs gute Fahrt.
4: Kurz nach 1, Robert Jantz ist hier und es ist die Samstagnacht. Das heißt, ihr habt hoffentlich eine gute Zeit. Ja, vielleicht seid ihr ja gerade auf dem Weg zur Party. Mein Gott, das kann ja alles sein. Und wenn das so ist, dann macht ihr alles richtig. Ich versorge euch jetzt mit Musik. 3 Hits am Stück. Los geht's mit einem richtigen Klassiker. Und der kommt von Tina Turner.
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0: von Pink. Die muss man ja einfach großartig finden. Ich hoffe, ihr habt eine entspannte Zeit. Jetzt gerade so in der Samstagnacht, wenn ihr gerade unterwegs seid, dann kommt auf jeden Fall gut an. Ich versorge euch hier weiter mit Musik. Und als nächstes, da habe ich jetzt wieder was ganz Neues hier für euch in die Playlist gehauen.
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1: Es steht dann sommerliches Wochenende bevor. Heute am Samstag bekommen wir bis zu 25 Grad. Morgen am Sonntag sogar bis 26 Grad. Allerdings sind ein paar Wolken unterwegs. Die haben aber weder heute noch morgen Regen dabei. Jetzt in der Nacht haben wir auch keinen Regen und Tiefstemperaturen zwischen 11 und 5 Grad.
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2: Zurzeit liegen uns keine Meldungen vor. Wir wünschen allen unterwegs gute Fahrt.
1: Topic und Becky G, die sagen jetzt an dieser Stelle mal sorry Papi, da merkt man, es ist nie zu spät, sich zu entschuldigen. Ha, jetzt damit fangen wir also an. Mein Name ist Robert Janz, schön, dass ihr mit am Start seid.
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0: Arthur war das mit Impossible in der Samstagnacht. Und meine Güte, das war gestern aufregend für Swifties, ne? Also für Taylor Swift-Fans. So ein bisschen wie Weihnachten, Geburtstag, Ostern, was haben wir noch, Silvester, alles an einem Tag. Ja, ne, also vergangenen Dienstag, da hat sie aus dem Nichts bei Instagram angekündigt, ey Leute, am Freitag, da kommt ein neuer Song von mir. Dabei kam ihr letztes Album, The Life of a Showgirl, erst vor einem Jahr raus. Und sie hat im Sommer ja auch noch einen Song für den neuen Toy Story Film geschrieben. Den spielen wir ja auch. Jetzt kommt's aber, einen Tag später heißt es dann von Taylor Swift, ach übrigens, am Freitag kommt auch eine Deluxe-Version, natürlich eine Deluxe-Version, von meinem letzten Album mit noch mehr neuen Songs. Also die Fans waren eigentlich ja auch schon zufrieden mit einem neuen Song, jetzt sind es gleich vier geworden. Und einer davon ist Patient Zero. Und die Idee zum Song ist bei einem Austausch mit ihren Freundinnen entstanden.
1: One of my friends told us that she...
2: Eine Freundin hat erzählt, dass sie angerufen wurde von einer neuen Freundin ihres Ex-Freundes, die wissen wollte, ob sie auch schon die gleichen Erfahrungen mit diesem Typen gemacht hat. In unserer Gruppe hat direkt jeder angefangen, ähnliche Storys zu erzählen. Ich habe mich also gefragt, ob ich einen Song dazu schreiben kann, aus der Perspektive der Ex, die durch all das schon mal durch musste. So ist Patient Zero entstanden und ich bin sehr stolz drauf.
3: And so that's what I did and Patient Zero is the result and I'm really proud of it.
0: Na und Sonntag kommt dann auch noch das Musikvideo zum Song. Also es ist wirklich für Swifties, da wird wirklich gerade dick aufgetischt. Also ein Häppchen davon, das hören wir jetzt mal. Das ist wie gesagt die Single Patient Zero und da hören wir jetzt rein.
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1: Ich bin Tine Klimach. Der Weg für einen erneuten Tankrabatt wegen der hohen Spritpreise ist frei. Der Bundesrat billigte heute ein zuvor vom Bundestag beschlossenes Gesetz, das von Oktober bis Ende Dezember eine Entlastung um rund 17 Cent je Liter Benzin und Diesel vorsieht.
2: Experten haben ausgerechnet, dass der durchschnittliche Verbrennerfahrer so in den nächsten 3 Monaten etwa 32 bis 36 Euro spart, je nach Fahrleistung, Verbrauch und Tankverhalten. Allerdings bleibt abzuwarten, ob die 17 Cent wirklich vollständig bei den Autofahrern ankommen, denn schon beim letzten Tankrabatt wurde kritisiert, dass die Mineralölkonzerne die Steuersenkung nicht vollständig weitergegeben haben. Das kostet den Staat voraussichtlich Steuerausfälle von rund 2,5 Milliarden Euro. Fiona Reinhardt, Nachrichtenredaktion.
1: Bei der UN-Vollversammlung in New York wird heute Bundesaußenminister Wadephul sprechen. Es wird erwartet, dass er sich unter anderem zu den Kriegen in der Ukraine und im Nahen Osten äußert. Die Rede wird für den Abend deutscher Zeit erwartet. Eigentlich sollte Kanzler Merz am Rednerpult stehen. Der hat aber seine Reise wegen den innerpolitischen Turbulenzen nach den Wahlen abgesagt.